Eilmeldung aus dem Verkehrszentrum. Vorsicht, Falschfahrer auf der A45, A66 Aschaffenburg Richtung Gießen. Zwischen Hanauer Kreuz und Wölfersheim kommt ein Falschfahrer entgegen. Bitte hier besonders vorsichtig fahren und nicht überholen. Auf der A45, A66 Aschaffenburg Richtung Gießen. Zwischen Hanauer Kreuz und Wölfersheim ein Falschfahrer. Vorsicht hier wie immer in beiden Richtungen.

0: Sprachnachricht gerade von Kai.
1: Morgen Benedikt, sag mal, Deutschland hat ja sich jetzt qualifiziert hier für Brasilien-WM nächstes Jahr. Glückwunsch und gute Reise den Mädels. Vielleicht könnt ihr ja mal was drüber bringen.
0: Vielleicht, das sollen wir doch auf jeden Fall. Brasilien 2027, wir kommen. Gerade eben auf gar keinen Fall im Google-Übersetzer gerade nachgeguckt, was das wohl auf Portugiesisch heißt. Estaremos lá. Also wir werden da sein. Also das stand, also Brasilien 2027, wir kommen, stand mit Schlusspfiff auf einem großen Plakat im Kölner Fußballstadion. Denn unsere Fußballnationalmannschaft der Frauen hat sich vorzeitig für die Weltmeisterschaft qualifiziert. Mit einem 2-0 gegen Norwegen. Und unsere Mädels haben erst den Moment, einen kleinen Moment gebraucht, um das überhaupt erstmal zu realisieren. Aber spätestens zum Start der schwarz-rot-goldenen Lichtershow war dann das Team ausgelassen vor den 33.000 Fans auf dem Platz. Sie haben's getanzt. Es war einfach fantastisch, wie die strahlende Kapitänin Sirke Nüsken sagt.
2: Fühlt sich sehr gut an. Wir fahren zur Weltmeisterschaft nach Brasilien. Wir sind super glücklich, dass wir es jetzt schon vorzeitig geschafft haben.
0: Ja. Natürlich. Marie Müller ist nach ihrem Führungstreffer immer noch im Adrenalinrausch.
3: Unglaublich. Gefühl. Ich glaube, ich muss erstmal in die Kabine einmal runterfahren, alles sacken lassen. Aber ja, wir sind alle super glücklich, wir haben es geschafft und ja, einfach gute Teamleistung gezeigt.
0: Damit können wir das Unentschieden gegen Österreich getrost vergessen, hofft Bundestrainer Christian Wück.
4: Großes Kompliment an die komplette Truppe, an das komplette Team. Und wir sind eine der ersten europäischen Mannschaften, die sich qualifiziert haben. Das ist gut und wir sind die Treppenstufe wieder hochgegangen, die wir in Österreich runtergefallen sind.
0: Na also, dann machen wir einfach, wir machen das jetzt so, zwei Sommermärchen, okay? Eins dieses Jahr, eins nächstes Jahr. Zack, fertig, alle sind glücklich.

0: von den Gorillas hier in der Popnacht. Es ist genau 3:30.
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2: Heute geht es meist trocken bei einer Mischung aus Sonne und häufig lockeren Wolken durch den Tag. Einzelne Schauer sind am Nachmittag nicht ausgeschlossen. Die Temperatur erreicht 25 Grad. Morgen sind bei Sonne und mal lockeren, mal dichteren Wolken selten Schauer möglich. Oft bleibt es trocken. Mit maximal 22 Grad wird es wieder etwas kühler. Am Montag zeigt sich die Sonne neben lockeren Wolken und es bleibt trocken bei 25 Grad.
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3: A111 Stadtautobahn. Zwischen Seidelstraße und Festplatz Vollsperrung in beiden Richtungen bis 5 Uhr früh. Grund sind Wartungsarbeiten im Flughafentunnel. Malchow, Dorfstraße in beiden Richtungen. Zwischen Wartenberger Weg und Blankenburger Pflasterweg regelt eine Baustellenampel den Verkehr. Malchow, Dorfstraße. An der Baustelle Höhe Wartenberger Weg ist nur eine gemeinsame Spur frei. Bis Ende Juni regelt eine Baustellenampel den Verkehr. Prenzlauer Berg, Greifswalder Straße. Zwischen Hufeland und Pasteurstraße ist bis Ende Juni stadtauswärts nur eine Spur frei.
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0: Tampa City, jetzt hier in der Show, neu mit Self-Aware. Mein Name ist Benedikt Larven, schön, dass ihr dabei seid. Wir halten euch wach, die ganze Nacht. Klingt wie eine Drohung, ist aber lieb gemeint.

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Bad Memories hier in der Popnacht. Und wie verbringt ihr eure Nacht? Sagt mal Bescheid, 07221 2011. Wir gucken mal kurz ins Verkehrszentrum. Vorsicht bitte auf der A7 Kassel Richtung Fulda zwischen Melsungen und Malsfeld. Hier steht ein defektes Fahrzeug im Baustellenbereich. Und Vorsicht auf der A2 Hannover Richtung Berlin zwischen Elbebrücke und Lostau. Eine ungesicherte Unfallstelle. Bitte hier besonders vorsichtig fahren, aber ihr kennt das Spiel ja. Wie ist denn Deutschland so drauf um diese Uhrzeit? Ich meine, wir haben 2.40 Uhr. Da brauchst du vielleicht einen ganz guten Grund, um diese Uhrzeit wach zu sein. Bezahlt dafür werden ist ein relativ guter Grund, finden wir. Und welche liefert ihr noch dazu? Was gibt's? Warum seid ihr wach? Was ist los? Wo seid ihr? Was macht ihr? Was habt ihr dabei an? Gebt mal laut. 07221 2011 ist unsere Telefonnummer. So erreicht ihr uns auch jederzeit per WhatsApp. Zum Beispiel auch per Sprachnachricht. Oder Signal geht natürlich auch. 07221 2011.

0: das ist fast wie Magie, wenn das so hinten raus so ein bisschen rausbritzelt. Bei Lola Young und Messi hier in der Popnacht. Das ist ja schön, dass ihr mit dabei seid. An der 07221 2011 zum Beispiel Ingmar in Aurich. Hilf mal schnell, wo ist nochmal Aurich?
1: An der Nordseeküste. Kurz vor den ostfriesischen Inseln.
0: Wow. Und wie ist Wetter?
1: Eigentlich ganz gut, muss ich sagen.
0: Geil.
1: Ist völlig in Ordnung. Also es regnet nicht. Es sind 19 Grad jetzt, glaube ich, noch. Ist okay.
0: Ja, perfekt, ne?
1: Ja.
0: Warst du schon im Meer für dieses Jahr?
1: Nee, auf keinen Fall. Nee, viel zu kalt. Viel zu kalt.
0: Ja, aber es geht, ich meine, wir springen ja auch im Winter Menschen da rein und sagen dann, ja, das nennen wir jetzt Eisbaden.
1: Ja, stimmt, aber nee, sowas ist nicht so mein Ding, muss ich ganz ehrlich sagen. Auf keinen Fall.
0: Und was hält dich wach so im hohen Norden?
1: Ich bin gerade nach Hause gekommen. Also ich war bei einem Freund oder Freundin von mir und wir wollten eigentlich nur ein bisschen einen lockeren Vino trinken. Wie du vielleicht an meiner Stimme hörst, ist dann doch ein bisschen ausgeartet. ja, und jetzt, keine Ahnung, ich wollte meine Zähne putzen und habe dann natürlich wie immer auf der Sonos NDR an, 2. Und ja. Dann hast du dazu aufgerufen und dachte ich so, ganz ehrlich, komm, da ruf ich mal jemanden, was soll's.
0: Also, du bist ja wild. Ja, aber dann beenden wir das Gespräch lieber jetzt, bevor du noch irgendwas sagst, was du morgen bereust, weil wenn du schon ein bisschen einen gepichert hast, dann besser nicht.
1: Ja, kein Problem. Also, genau.
0: Hey, aber ich bin sehr gerne dein Gewissen.
1: Ja, das ist gut.
0: Dann jetzt Zähneputzen nicht vergessen und dann ab ins Bett mit dir.
1: Alles klar, mach du mal vor. Ciao.
0: Ciao.
1: Ciao.

0: allerdings zwischen Putin und Altkanzler Schröder gegeben. Putin brachte Schröder nochmal als möglichen Vermittler zwischen Russland und Europa ins Spiel.
1: Die US-Armee hat nach eigenen Angaben Ziele im Iran angegriffen. Ins Visier genommen wurden demnach Radarstationen. Zur Begründung hieß es, die Angriffe dienten der Verteidigung gegen weitere iranische Attacken. Außerdem habe man 4 Drohnen abgeschossen, die der Iran in Richtung der Straße von Hormus gestartet habe. Eigentlich gilt im Iran-Krieg derzeit eine Waffenruhe. Beide Seiten greifen aber immer wieder vereinzelt an. Der Verband der Familienunternehmer fordert, dass der Bundestag seine Sommerpause ausfallen lässt und stattdessen über wichtige Reformen berät. Das Redaktionsnetzwerk Deutschland zitiert aus einem Brief von Verbandschefin Ostermann an die Abgeordneten der Regierungsfraktion. Darin heißt es, die für das Reformpaket relevanten Ausschüsse sollten im Sommer weiterarbeiten, damit der Bundestag noch im August die entsprechenden Gesetze verabschieden könne. Die deutschen Fußballerinnen haben sich für die Weltmeisterschaft im kommenden Jahr in Brasilien qualifiziert. Das Team von Bundestrainer Christian Wück gewann in Köln mit 2:0 gegen Norwegen. Mit dem Sieg kann Deutschland in seiner Qualifikationsgruppe bereits vor dem letzten Spiel nicht mehr von Platz 1 der Tabelle verdrängt werden. Bei der Fußball-WM der Herren fällt für das deutsche Team Lennart Kahl aus. Der Offensivspieler vom FC Bayern München hat sich beim Training verletzt. Als Ersatz wurde Assan Quedraogo vom RB Leipzig nachnominiert. Am Abend trifft die deutsche Mannschaft im letzten Testspiel vor der WM in Chicago auf die USA. Das waren die Nachrichten. Das Wetter in Deutschland. Tagsüber oft freundlich, von Südwesten her gebietsweise Schauer und einzelne Gewitter, Höchstwerte 18 Grad in der Eifel bis 26 Grad in der Niederlausitz. Am Sonntag meist trocken, im Norden ein paar Schauer, 17 bis 25 Grad. Am Montag überwiegend trocken im Westen, abends Schauer und Gewitter 19 bis 28 Grad. Es ist 3.03 Uhr.
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3: A111 Stadtautobahn. Zwischen Seidelstraße und Festplatz Vollsperrung in beiden Richtungen bis 5 Uhr früh. Grund sind Wartungsarbeiten im Flughafentunnel. Malchow-Dorfstraße. An der Baustelle Höhe Wartenberger Weg ist nur eine gemeinsame Spur frei. Bis Ende Juni regelt eine Baustellenampel den Verkehr. Prenzlauer Berg, Greifswalder Straße. Zwischen Hufeland und Pasteurstraße ist bis Ende Juni stadtauswärts nur eine Spur frei.
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4: Gute Nacht zusammen. Mein Name ist Benedikt Lavin. Schön, dass ihr dabei seid. Viele sind gerade heute Nacht noch unterwegs. Rock am Ring nach Hause Fahrverkehr zum Beispiel. Anja hat uns geschrieben 07221 2011. Hey, ich ist Anja. Wir sind auf dem Weg von Rock am Ring nach Hause. Toller erster Tag mit Papa Roach, mit Linkin Park, mit Limp Bizkit. Mit dabei ist Mann Lothar und Tochter Hanna und ihr Freund Niklas. Grüße gehen ins Auto. Und Dirk hat uns auch geschrieben, also ich bin auch noch wach, weil ich hol die Kids bei Rock am Ring ab. Deswegen kann man ja wohl noch wach sein um diese Zeit. Das stimmt. Dann wollen wir jetzt nicht so lange rumschreien. Ihr braucht wahrscheinlich ein bisschen Ruhe. Das machen wir jetzt mit Joe. End of Beginning. Moment, jetzt habe ich reingequatscht. Das machen wir anders. So.
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0: jetzt wach sein hat auch seine Vorteile. Schreibt uns S an die 07221 2011. Mehr steht da nicht, einfach S. Und man kann hier in Ruhe PC-Games zocken und so ein bisschen VB programmieren oder an einem GitHub-Repos arbeiten. Was auch immer das ist, aber er oder sie schreibt dazu, niemand stört, Familie schläft. Okay, super. Und Ivi hat uns geschrieben, 07221 2011 per WhatsApp. Wir sind auf der A49 unterwegs, auf dem Weg in den Urlaub. Wir machen ja sowas von Urlaub auf Sylt. Da können uns niemand von abhalten. Gut, viel Spaß dabei. Hier ist SWR 3 in der gemeinsamen Popnacht von SRA 1, NDR 2, WDR 2, HR 3, Bremen 4, RBB 888 und MDR Jump. Jederzeit erreichbar an der 07221 2011. Auch aus dem Pott von Nicole. Woher genau?
1: Aus Gelsenkirchen.
0: Das ist aber schön, hör mal. Puppe.
1: Ja, Puppe. Puppe ist gut.
0: Puppe ist gut, oder? Ah, ich habe eine Kollegin / Freundin mit. Wir nennen uns immer gegenseitig Puppe. Da wird auch immer durch die Redaktion gebrüllt. Puppe! Ich geh Kaffee holen! Und dann kommt immer Puppe! Ich komm mit!
1: Ich krieg auch einen.
0: Ja, richtig. Ja, genau. Nicole, was kann ich für dich tun?
1: Ja, ihr fragt ja sonst auch manchmal, warum man nachts noch so wach ist.
0: Ja,
1: um so eine Uhrzeit. Also wir haben tatsächlich heute was ganz Besonderes. Erzähl. Und zwar mein Mann hat heute Geburtstag.
0: Aha.
1: Wir haben jetzt gerade ein bisschen klein reingefeiert. Und was noch besonders ist, wir haben heute auch noch unsere kirchliche Hochzeit.
0: Was? Moment. Also erstmal Happy Birthday an dieser Stelle natürlich. Und ihr heiratet Danke. Heute auch noch.
1: Ja, wir haben am Dienstag standesamtlich geheiratet und heiraten heute kirchlich.
0: Ihr seid, aber da wird ja richtig durchgezogen. Geil. Feiert ihr auch schon seit Dienstag?
1: Nein, das nicht. Aber wir feiern auch nur klein.
0: Wie schön. Herzlichen Glückwunsch natürlich.
1: Danke. Warte mal, ich mach dich mal kurz auf Lautsprecher, dann kann mein Mann dich nämlich auch hören. Warte
0: Okay.
1: Kurz. So, jetzt.
2: Hallo Benedikt.
0: Hallo, wie heißt du denn?
2: Pascal.
0: Hallo Pascal. Ja, ich habe gerade, Pascal, Nicole. Kraft des mir verliehenen Amtes vom Radiogott erkläre ich euch hiermit schon zu einem Fast-Ehepaar. Ihr müsst es morgen einfach nur noch kirchlich besiegeln und dann stimmt die ganze Nummer. Ich habe da ein gutes Gefühl bei euch.
2: Sehr gut.
1: Ja, wunderbar.
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0: Camillo mit Word Up. Was für ein guter Song, muss man einfach dazu sagen. Charlotte Cardin, jetzt bei uns in der Show, The Way We Touch. Kennt ihr vielleicht schon? Gut, ne? Ah, sehr gut. Charlotte Cardin, wie ihre Freunde sie wahrscheinlich nennen werden, weil sie wohnt in Paris. Sie ist Franco-Kanadierin, in Montreal aufgewachsen, lebt aber in Paris. Charlotte Cardin, international dann natürlich Charlotte Cardin. Sehr wohl klar. Sie ist Popstar und leidenschaftliche im Auto-Mitsingerin. Das ist für sie einfach so eine Art Safe Space, wo sie eben für sich ist. Und wenn sie in Montreal ist und da beim Auto unterwegs ist, dann wird aber hallo, wird da laut mitgeschmettert. In Paris ist es allerdings ein bisschen schwierig, hat sie uns erzählt.
1: It's always been like a safe space for me, a place where I just feel like my brain is turned off. And in Montreal, I have a car and I drive in Montreal. I don't drive in Paris at all. But that's one thing I love about being in Montreal when I am, is that I sing in the car. Like, it's one of my life pleasures, is to just like harmonize pop songs and just sing really loud in the car. And that's something I miss sometimes when I'm in Paris for a while, because we don't have a car here. But yeah, no, I just sing all the time.
0: Ist vielleicht auch besser, wenn man in Paris kein Auto hat. Wobei schade, weil man dann eben nicht laut mitsingen kann. Wobei sie sagt, sie harmonisiert mit den Songs, die sie dann im Radio hört, singt dann die zweite Stimme. Okay, Charlotte Cardin, dann gib halt an. Aber gut, sie ist halt auch Sängerin, ne? Hier ist die Popnacht.

0: sprechen mit dir. Vincent weiß, es ist 3:30.
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2: Heute geht es meist trocken bei einer Mischung aus Sonne und häufig lockeren Wolken durch den Tag. Einzelne Schauer sind am Nachmittag nicht ausgeschlossen. Es wird vorübergehend wärmer und die Temperatur erreicht 25 Grad. Morgen sind bei Sonne und mal lockeren, mal dichteren Wolken selten Schauer möglich. Oft bleibt es trocken. Mit maximal 22 Grad wird es wieder etwas kühler. Am Montag zeigt sich die Sonne neben lockeren Wolken und es bleibt trocken bei 25 Grad.
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3: A111 Stadtautobahn. Zwischen Seidelstraße und Festplatz Vollsperrung in beiden Richtungen bis 5 Uhr früh. Grund sind Wartungsarbeiten im Flughafentunnel. Malchow, Dorfstraße in beiden Richtungen. Zwischen Wartenberger Weg und Blankenburger Pflasterweg regelt eine Baustellenampel den Verkehr. Malchow, Dorfstraße. An der Baustelle Höhe Wartenberger Weg ist nur eine gemeinsame Spur frei. Bis Ende Juni regelt eine Baustellenampel den Verkehr. Prenzlauer Berg, Greifswalder Straße. Zwischen Hufeland und Pasteurstraße ist bis Ende Juni stadtauswärts nur eine Spur frei.
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0: Hier ist die Popnacht, ich bin Benedikt Lavin. Seid ihr genauso aufgeregt zu erfahren, was das neue Lieblingsdessert von Alex Warren ist? Ja, haben wir uns gedacht, aber müssen wir uns halt noch ein paar Minuten gedulden, weil Alex Warren läuft erst gleich bei uns.

0: Alex Warren. Fever Dream hier in der Popnacht. Alex Warren ist jetzt eine Süßmaus, also vom Geschmack her, also von seinem eigenen. Er hat jetzt Desserts für sich entdeckt, hat er uns im Interview erzählt. Und sein neuer, hört jetzt mal kurz weg, liebe Kinder, heißer Scheiß, sind einfach Brownies. Oh, das können wir sehr gut nachempfinden.
1: I love dessert now. I used to not. I'm a newfound dessert lover. Brownies, love brownies. I could fuck up a brownie.
0: Ich könnte sofort 28.000 Brownies essen, sagt er sinngemäß, und wir können es sehr gut nachvollziehen. Er sieht aber überhaupt nicht so aus. Liegt es vielleicht daran, dass er so viel tanzt in seinen Musikvideos oder um seine neue Songs oder wie auch immer alle anzukündigen? Alex Warren ist, jetzt sage ich schon wieder was, was irgendwie falsch ist, sehr beweglich. Na gut, 3:40 Uhr, was wollte er erwarten? Hier ist die Popnacht mit Snap the Power.

Hier ist die Popnacht. Schön, dass ihr mit dabei seid. Dann können wir uns jetzt in Ruhe mit dem Spätwerk von Johann Wolfgang von Goethe auseinandersetzen. Oh, Moment. Meine Smartwatch sagt gerade, ich soll aufstehen und mich eine Minute

Jazzra. Anyone for you. Hier in der Popnacht. Vorsicht bitte auf der A38 Göttingen Richtung Halle zwischen Sangerhausen Süd und dem Dreieck Südharz. Hier sind Personen auf der Straße. Bitte vorsichtig fahren.

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1: Um 4 Uhr mit Gabriela Kühne. Russlands Präsident Putin lehnt ein persönliches Treffen mit seinem ukrainischen Kollegen Selenskyj derzeit ab. Selenskyj zeigt sich enttäuscht. In seiner täglichen Videobotschaft sagt er, der Kreml wolle den Krieg nicht beenden. Aus der Nachrichtenredaktion Laura Jahnke.
2: Alle hätten die schwache Antwort gehört, so Selenskyj. Er denke, viele Menschen weltweit werden enttäuscht sein. Der ukrainische Präsident hatte sich in einem offenen Brief an Putin gewandt und ihm ein Treffen in einem neutralen Land vorgeschlagen. Der russische Staatschef nannte den Ton des Briefes unverschämt. Auf dem Internationalen Wirtschaftsforum in St. Petersburg sagte Putin, so schaffe man keine Bedingungen für ein persönliches Gespräch. Ein solches hat es laut russischer Nachrichtenagentur Inter

0: über wichtige Reformen berät. Das Redaktionsnetzwerk Deutschland zitiert aus einem Brief von Verbandschefin Ostermann an die Abgeordneten der Regierungsfraktion. Darin heißt es, die für das Reformpaket relevanten Ausschüsse sollten im Sommer weiterarbeiten, damit der Bundestag noch im August die entsprechenden Gesetze verabschieden könne. Die deutschen Fußballerinnen haben sich vorzeitig für die Weltmeisterschaft im kommenden Jahr in Brasilien qualifiziert. Das Team hat am Abend in Köln mit 2:0 gegen Norwegen gewonnen. Aus Köln, Christian Schulze.
1: Gleich den ersten guten Angriff schloss Marie Müller nach 17 Minuten erfolgreich ab. Im Länderspieldebüt gelang ihr damit direkt ihr erstes Tor. Noch schöner der Angriff und der Treffer 10 Minuten später. Im Strafraum schlenzte Carlotta Wamser per direkter Abnahme den Ball herrlich ins untere lange Eck. Schon vor der Pause musste die neu formierte DFB-Abwehr auch einige brenzlige Situationen überstehen. Und nach der Pause hatte Norwegen, der ärgste Konkurrent um den Gruppensieg, durchaus weitere gute Chancen. Doch die starke Ann-Kathrin Berger im Tor und Co. verhinderten ein Gegentor und durften feiern.
0: Das waren die Nachrichten. Das Wetter in Deutschland. Tagsüber oft freundlich, von Südwesten her gebietsweise Schauer und einzelne Gewitter. Höchstwerte 18 Grad in der Eifel bis 26 Grad in der Niederlausitz. Am Sonntag meist trocken, im Norden ein paar Schauer, 17 bis 25 Grad. Am Montag überwiegend trocken, im Westen abends Schauer und Gewitter, 19 bis 28 Grad. Es ist 4:03 Uhr.
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3: A111 Stadtautobahn. Zwischen Seidelstraße und Festplatz Vollsperrung in beiden Richtungen bis 5 Uhr früh. Grund sind Wartungsarbeiten im Flughafentunnel. Malchow, Dorfstraße in beiden Richtungen. Zwischen Wartenberger Weg und Blankenburger Pflasterweg regelt eine Baustellenampel den Verkehr. Malchow, Dorfstraße. An der Baustelle Höhe Wartenberger Weg ist nur eine gemeinsame Spur frei. Bis Ende Juni regelt eine Baustellenampel den Verkehr. Prenzlauer Berg, Greifswalder Straße, zwischen Hufeland und Pasteurstraße ist bis Ende Juni stadtauswärts nur eine Spur frei.
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4: Eine gute Nacht zusammen. Mein Name ist Benedikt Lavin. Schön, dass ihr mit dabei seid. Jetzt Kygo, Khalid und Griffin mit Save My Love.
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Ja, also das Problem ist ein bisschen die Uhrzeit auch. 4.14 Uhr. Also da weiß man noch nicht, welche Körperfunktion jetzt wirklich funktioniert und was wir uns davon gerade nur eingebildet haben. Geschweige denn, wie wir mit Vor- und Nachnamen heißen. Und noch viel schwieriger ist eigentlich die Frage, was ist heute eigentlich für ein Tag? Tja, Gott sei Dank habt ihr die Popnacht. Und zwar die gemeinsame Popnacht von SR1, NDR2, WDR2, HR3, Bremen 4, RBB 888, MDR Jump und SWR3. Wir bringen etwas Struktur in diesen Tag und ihr macht euch damit auch noch einen kleinen Preis klar. Jetzt anrufen 07221 2011 und mit uns das Was ist heute eigentlich für ein Tag-Quiz spielen. Es geht um fünf, nennen wir es Ereignisse, die am heutigen Tag stattfinden. Und ihr macht einfach mit bei diesem Spiel, beantwortet die ein oder andere Frage davon richtig und gewinnt auch noch etwas Kleines für zu Hause, zum Liebhaben, zum vielleicht einen Kaffee draus trinken. Je nachdem, wo nach uns die Nase steht. Jetzt anrufen 07221 2011 und schon die erste Frage richtig beantworten. Sie ist super schwer, ich weiß. Die Frage ist, was ist heute eigentlich für ein Tag? 07221 2011. Hier ist die Popnacht mit Almost Monday. Nicht verwirren lassen. No more regrets.

0: man kann so früh morgens schon leicht die Orientierung verlieren, aber Gott sei Dank habt ihr die Popnacht. Wir spielen mit euch das.
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0: Ja gut, es ist Tag der Bundeswehr mit Riesenfeier auf dem Fliegerhorst in Rostock-Lage. Und heute Abend ist ja Testspiel USA-Deutschland, um sich mal so ein bisschen einzukicken bei der WM, die dann offiziell nächste Woche startet. Ohne Manuel Neuer, weil der hat noch Wade. Mirko aus Riedstadt möchte mit uns spielen. Mirko, hallo zusammen. Hallo zusammen, sag ich schon. Du bist ja nur einer.
2: Moin, Benedikt.
0: Ja, du bist schon im Büro um diese Uhrzeit.
2: Ja.
0: Du crazy Maus. Warum?
2: Ein bisschen Touren vorbereiten für heute, dass die Fahrer auf dem Scanner haben, was sie heute zu tun haben. Und jetzt Nachbearbeitung der Touren der letzten Woche.
0: Ah, ich verstehe. Logistik.
2: Genau.
0: Okay, alles klar. Na gut, dann weißt du vielleicht ja schon die erste richtige Frage oder die erste richtige Antwort auf die Frage, was ist heute eigentlich für ein Tag?
2: Heute ist Samstag.
0: Das ist richtig. Damit hast du schon mal einen Punkt von dreien, die du brauchst. Fünf Fragen stellen wir dir. Hast du drei richtig, hast du gewonnen. Hast du vier richtig, hast du krass gewonnen. Hast du fünf richtig, hast du richtig krass gewonnen. Frage Nummer zwei. Heute ist wildes Wettwürfeln in Berlin. Heute ab 11.30 Uhr die deutsche Kniffelmeisterschaft. Was ist nochmal ein Full House? Und Bonusfrage, wie viele Punkte gibt's dafür?
2: Oh, ich glaube, Full House war alles mit 6. Mit 6. Wie viele Punkte kann ich nicht sagen. Keine Ahnung.
0: Okay, ist falsch. Ein Full House ist ein Paar und ein Trilling, also zum Beispiel 2 Zweier und 3 Vierer. Und es gibt immer 25 Punkte dafür. Aber ist nicht schlimm. Frage Nummer 3. Die Hochzeitsparty von Dua Lipa und Callum Turner steigt heute Abend. Auf Sizilien wird groß gefeiert. Elton John singt. Charlie XCX ist dabei. Donatella Versace, Adele, Robbie Williams, Katy Perry und Kylie Minogue sind angeblich auch anwesend. Gefeiert wird dann bis einschließlich morgen. Das ist wohl klar, dass 2 Nächte lang gefeiert wird. Ist ja auch schön da. Wo war das nochmal?
2: Auf Sizilien.
0: Ja, das ist natürlich völlig richtig. 2 Punkte hast du schon. Glaube ich. Ja, doch. Frage Nummer 4. Der Papst macht ab heute 6 Tage Rundreise durch Spanien. In Madrid geht's los. Wie geht nochmal dieses legendäre Zitat von Andi Möller? Ich glaube, 1994 war das. Egal ob Mailand oder Madrid. Punkt, Punkt, Punkt.
2: Keine Ahnung, echt.
0: Hauptsache Italien wäre es gewesen.
2: Ach so, okay,
0: gut. Nicht so schlimm. Frage Nummer 5. Bundestorwart Manuel Neuer fehlt ja wohl heute Abend beim Testspiel USA-Deutschland in Chicago. Er hatte sich vor 3 Wochen verletzt. Und es kann wohl gut sein, dass er bei der Generalprobe für die WM eben heute Abend ausfällt. Wir haben es gerade eben gesagt. Was hat er denn? Das Körperteil genügt.
2: Wade.
0: Das ist natürlich völlig richtig. Du hast gewonnen.
2: Oh, super, danke.
0: Hey, du hast sogar spannend gemacht bis zum Schluss. Wunderbar. So, du bist also gut ausgerüstet für den Tag. Dann hab einen schönen Samstag. Und alle anderen natürlich auch.
2: Ah,

0: kurz nach 4:30 am Samstagmorgen.
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2: Heute geht es meist trocken bei einer Mischung aus Sonne und häufig lockeren Wolken durch den Tag. Einzelne Schauer sind am Nachmittag nicht ausgeschlossen. Die Temperatur erreicht 25 Grad. Morgen sind bei Sonne und mal lockeren, mal dichteren Wolken selten Schauer möglich. Oft bleibt es trocken. Mit maximal 22 Grad wird es wieder etwas kühler. Am Montag zeigt sich die Sonne neben lockeren Wolken und es bleibt trocken bei 25 Grad.
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3: A111 Stadtautobahn. Zwischen Seidelstraße und Festplatz Vollsperrung in beiden Richtungen bis 5 Uhr früh. Grund sind Wartungsarbeiten im Flughafentunnel. Malchow, Dorfstraße in beiden Richtungen. Zwischen Wartenberger Weg und Blankenburger Pflasterweg regelt eine Baustellenampel den Verkehr. Malchow, Dorfstraße. An der Baustelle Höhe Wartenberger Weg ist nur eine gemeinsame Spur frei. Bis Ende Juni regelt eine Baustellenampel den Verkehr. Prenzlauer Berg, Greifswalder Straße. Zwischen Hufeland und Pasteurstraße ist bis Ende Juni stadtauswärts nur eine Spur frei.
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4: Hier ist die Popnacht mit Sarah Larsen, Lush Live.

0: Es wird mal wieder Zeit für was Frisches im Comedy-Markt. Comedy-Nachwuchs jetzt hier in der Popnacht von Anna Lucia. Wie lange soll der Name sein? Sie so, ja. Anna Lucia Kruz-Sako-Lesewitsch heißt sie eigentlich. Lebt in München, hat auch Psychologie und Kommunikationswissenschaften studiert, aber wahrscheinlich nur, um sich selber, uns alle und ihre Therapeutin auszutricksen.
1: Hi, ich bin Anna Lucia, ich habe Migrationshintergrund und das macht mich interessant. Und ich bin aber leider keine gute Türkin, weil ich bin keine. Meine Eltern kommen beide aus Lateinamerika, das heißt, ich bin Latina. Ja, ich bin keine gute Latina leider. Ich kann auch nicht tanzen so. Es gibt ja dieses Klischee, Latinas können gut tanzen und es ist schon ein rassistisches Stereotyp so, aber es ist die Art von Rassismus, die ich schon geil fühlen würde. Also, wenn jemand sagen würde, ey Anna, du kannst echt gut tanzen, wäre ich so, ja, natürlich kann ich gut tanzen, ich bin ja Latina. Stereotype sind auch praktisch manchmal. Anna, du bist zu spät. Nein, Mann, ich bin Latina. Aber ich habe trotzdem guten Selbstwert, Gott sei Dank. Ich habe manchmal Angst, ich habe zu viel Selbstwert. Ich diskutiere da manchmal mit meiner Therapeutin drüber. Ich bin in letzter Zeit zum Beispiel überzeugt, dass ich eine Narzisstin bin, die Leute aber so gut manipuliert, dass sie es nicht merken. Also eine Narzisstin. Und meine Therapeutin sagt so oft, wie ich Angst habe, eine Narzisstin zu sein, bin ich keine. Und ich glaube ja nicht. Gespräch lief so ab, ich meinte, ich glaube, ich bin böse, aber ich kann Leute so gut manipulieren. Und sie war so, nein, das ist nicht der Fall, sie sind ein guter Mensch. Und ich war so, oh mein Gott, ich hab's schon wieder getan. Es ist nicht leicht.
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1: Um 5 Uhr mit Gabriela Kühne. In der Golfregion gibt es erneut Angriffe. Unter anderem Kuwait meldet feindliche Raketen und Drohnen. Aus der Nachrichtenredaktion Achim Gutzeit.
2: Die Flugabwehr ist im Einsatz. Die Armee des Golfemirats teilte mit, feindliche Geschosse würden abgefangen. Raketenalarm wurde heute früh außerdem in Bahrain ausgelöst. Zuletzt hatte es immer wieder iranischen Beschuss aus der Luft auf mehrere Golfstaaten gegeben. In den betroffenen Ländern befinden sich Stützpunkte der USA. Das US-Militär meldete seinerseits Einsätze. Man habe 4 iranische Drohnen abgewehrt. Sie seien in Richtung der Straße von Hormuz geflogen und hätten eine Bedrohung für die Schifffahrt dargestellt. Außerdem habe man iranische Radarstationen ins Visier genommen.
1: Der Verband der Familienunternehmer fordert, dass der Bundestag seine Sommerpause ausfallen lässt und stattdessen über wichtige Reformen berät. Das Redaktionsnetzwerk Deutschland zitiert aus einem Brief von Verbandschefin Ostermann an die Abgeordneten der Regierungsfraktion. Darin heißt es, die für das Reformpaket relevanten Ausschüsse sollten im Sommer weiterarbeiten, damit der Bundestag noch im August die entsprechenden Gesetze verabschieden könne. Zum Tag der Organspende sind heute bundesweit zahlreiche Aktionen geplant. Die zentrale Veranstaltung ist in Leipzig und steht unter dem Motto »Zeit, Zeichen zu setzen«. Ziel ist es demnach, Bürgerinnen und Bürger zu überzeugen,

0: Ersatz wurde Hassan Quadriagono von RB Leipzig nachnominiert. Am Abend trifft die deutsche Mannschaft im letzten Testspiel vor der WM in Chicago auf die USA. Das waren die Nachrichten. Das Wetter in Deutschland. Tagsüber oft freundlich, von Südwesten her gebietsweise Schauer und einzelne Gewitter. Höchstwerte 18 Grad in der Eifel bis 26 Grad in der Niederlausitz. Am Sonntag meist trocken, im Norden ein paar Schauer, 17 bis 25 Grad. Am Montag überwiegend trocken, im Westen abends Schauer und Gewitter, 19 bis 28 Grad. Es ist 5.03 Uhr.
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2: Malchow, Dorfstraße in beiden Richtungen. Zwischen Wartenberger Weg und Blankenburger Pflasterweg regelt eine Baustellenampel den Verkehr. Malchow Dorfstraße. An der Baustelle Höhe Wartenberger Weg ist nur eine gemeinsame Spur frei. Bis Ende Juni regelt eine Baustellenampel den Verkehr. Prenzlauer Berg, Greifswalder Straße zwischen Hufeland und Pasteurstraße ist bis Ende Juni stadtauswärts nur eine Spur frei.
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3: Hallo zusammen, eine schöne Nacht, beziehungsweise langsam schon einen schönen Morgen. Es ist kurz nach 5. Mein Name ist Benedikt Lavend, schön, dass ihr mit dabei seid. Jetzt Musik von Tate McRae, das ist Greedy.
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0: Es ist Samstag, der 6.6.2026. Steffi Linkscheid aus dem ARD-Popnacht-Team. Eigentlich ein super Datum, um zu heiraten. Fällt uns gerade mal so auf. So, die Termine des Tages hast du im Blick. Steffi, gerade eben haben wir schon drüber gesprochen. Heute ist Kniffelmeisterschaft, also Meisterschaft im Würfeln. Mhm. Und es startet diese 2-Tages-Hochzeits-Super-Duper-Party von Dua Lipa. Mhm. Und es ist ja der 6.6., also warum nicht vor den Altar schreiten?
1: Die meisten, die planen das ja richtig lange. Aber es geht auch spontan für Kurzentschlossene. In Neuss, ganz unkompliziert, inmitten einer traumhaften Blumenlandschaft. Und zwar bei der Landesgartenschau. Da können nämlich die Paare in der leuchtenden Lichtkirche heiraten, sich trauen oder segnen lassen. Die Aktion läuft von 10 bis 18 Uhr. 10 Paare sind schon offiziell angemeldet, aber eben spontan Heiratswillige sind auch absolut willkommen. Die Trauung und Segnungen sind kostenlos, vorausgesetzt. Sie haben die passenden Papiere dabei und ein gültiges Gartenschau-Ticket.
0: Aha, das Gartenschau-Ticket also. Und mehr sowas so Richtung Retten gibt es in Siegburg. Da gibt es die große Erste-Hilfe-Olympiade der Johanniter.
1: Über 500 Helferinnen und Helfer aus ganz NRW treten da gegeneinander an. Kinder, Jugendliche, Rettungsdienstprofis und die Staffeln mit den Rettungshunden. Da gibt es also viel zu sehen. Es gibt Team- und Kreativaufgaben und so eine Art Parcours mit unterschiedlichen Unfallstationen, mit realistisch nachgestellten Notfallsituationen. Also das kann alles sein vom offenen Knie, dem Herzinfarkt, dem Autounfall. Du hörst, da ist viel los. Die Retter zeigen und üben, was sie können. Die Olympiade der Johanniter, die läuft doch bis morgen.
0: Ich finde total geil, dass das einfach Erste-Hilfe-Olympiade heißt.
1: Super, oder?
0: Finde ich schon irgendwie clever gemacht. So, und um 8:30 testet natürlich auch die deutsche Nationalmannschaft schon mal das WM-Feeling bei der Generalprobe gegen die USA. Um 8:30 heute Abend geht's los. Wohl aber ohne Manuel Neuer, denn er hat Wade. Das ist schade. Hier ist die Pop-Tast.

Und da verschwindet er ganz langsam. Geht er aus der Studiotür raus, der Herr Sting. Englishman in New York. Gracie Abrams sagt uns was? That's So True oder Close to You, guter Song von ihr. Ist auf meiner persönlichen Playlist auch drauf, lieb, dass ihr fragt. Jetzt gibt's ganz neu von Gracie Abrams. Hit the Wall. Mögen wir auch sehr.

Gracie Abrams mit Hit the Wall. Gutes Ding, ne? Vorsicht bitte auf der B258 Blankenheim Richtung Mayen. Zwischen Abzweig Nürburg und Kempenich. Hier sind Personen auf der Straße. Die Popnacht ist hier mit Axwell and Ingrosso. More than you know.

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1: 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Es ist kurz nach halb sechs.
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4: Die Wetterlage. Heute überwiegt bei Sonne und häufig lockeren Wolken meist der trockene Eindruck. Einzelne Schauer sind am Nachmittag aber nicht ausgeschlossen bei Höchstwerten von 25 Grad Celsius. Die Niederschlagswahrscheinlichkeit liegt bis zum Mittag bei 5%. Am Sonntag sind bei Sonne und Wolken nur selten Schauer mit dabei. Oft bleibt es trocken. Maximal werden 22 Grad Celsius erreicht.
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5: Malchow, Dorfstraße in beiden Richtungen. Zwischen Wartenberger Weg und Blankenburger Pflasterweg regelt eine Baustellenampel den Verkehr. Malchow, Dorfstraße. An der Baustelle Höhe Wartenberger Weg ist nur eine gemeinsame Spur frei. Bis Ende Juni regelt eine Baustellenampel den Verkehr.
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1: Morgen. Hier ist die Popnacht. Mein Name ist Benedikt Laven. Schickt uns mal euer schönstes Guten Morgen per WhatsApp-Sprachnachricht oder so an die 07221 2011. Einfach nur, damit nicht nur ich Guten Morgen sage.

0: Einmeldung aus dem Verkehrszentrum. Vorsicht, Falschfahrer auf der B217 Hannover Richtung Springe. Zwischen Ronnenberg und Völksen kommt ein Falschfahrer entgegen. Bitte besonders vorsichtig fahren. Am besten äußerst rechts uns nicht überholen. Vorsicht auf der B217 Hannover Richtung Springe. Zwischen Ronnenberg und Völksen ein Falschfahrer. Vorsicht hier, wie immer in beiden Richtungen. Wo waren wir stehen geblieben? Ah ja, richtig, bei...
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0: Oh, zack, ist das Handy wieder in der Hosentasche. Fand ich irgendwie gerade ziemlich cute. Hat er uns geschickt an die 07221 2011. Wir haben gerade eben einfach nur mal gesagt, Leute, sagt doch einfach mal guten Morgen. Einfach auch mal guten Morgen sagen. Auch ein bisschen für mich und auch ein bisschen für euch. Das tut doch auch der Seele gut, oder?
2: 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Guten Morgen, Deutschland. Wir sind wieder im Lande. Wir waren in Spanien mit dem Auto. Und wir sind arschkaputt. Bis denn.

0: Guten Morgen zusammen. Hier sind die letzten Reste der Popnacht, die wir gerade zusammen kratzen. 10 Minuten haben wir noch. Das reicht für ein paar guten Morgens von euch, zum Beispiel von Robby. Er hat sich, sagen wir mal, literarisch wirklich, also er hat sich richtig Mühe gegeben.
1: Moin.
0: Ende. Schön nordisch, so mögen wir das, wunderbar. Einen schönen guten Morgen an dieser Stelle auch international, jetzt zum Beispiel aus von einem anderen Kontinent.
2: Guten Morgen aus Indien. Bei mir scheint die Sonne, es hat schon 35 Grad. Ich bin gerade im Gym, danach noch in den Pool und dann geht's zum Frühstück.
0: So kann man es natürlich auch machen, ne? Also guten Morgen zusammen oder wie er hier so schön sagt.
3: Einen wunderschönen guten Morgen.

Ja, Leonie und Callum Scott sagen natürlich stay, bitte bleib. Aber mein Körper sagt, bitte geh ins Bett. Und deswegen wird das jetzt auch passieren. Das war die Popnacht für heute. Mein Name ist Benedikt Larven. Schön, dass ihr mit dabei seid, mit dabei wart, mitgemacht habt. Happy Samstag.

0: den Weg. Es spricht Pastor Matthias Trudowski aus der Baptistengemeinde am Wannsee.
1: Der Samstagmorgen vor fast 5 Monaten begann für viele Berlinerinnen und Berliner beinahe apokalyptisch. Stromausfall. Kein Licht, keine Heizung, kein Internet. Auch für mich. Ein Blick aus dem Fenster zeigte mir, nicht nur meine Wohnung war betroffen, die ganze Straße lag im Dunkeln. Ich holte ein altes Kurbelradio aus dem Keller, eines von diesen Geräten, bei denen man selbst drehen muss, damit es Strom bekommt. Und dann hörte ich in den Nachrichten, es hatte einen Anschlag auf das Berliner Stromnetz gegeben. An diesem Tag ging mir ein Lied nicht mehr aus dem Kopf. Der Berliner Rapper Prinz P rappt in einem Song über West-Berlin sinngemäß: Wenn man zeitlich und örtlich das Gefühl hat, am Ende der Welt zu leben, dann lebt man vielleicht umso intensiver und denkt nicht daran, wegzugehen. Das klingt erst einmal beinahe zynisch. Aber in solchen Liedern steckt bisweilen mehr als bloße Provokation. Hier wird die Angst nicht einfach weggeschoben, sie wird verwandelt, umgedeutet, trotzig und frech zurückgesungen. Wenn man zeitlich und örtlich das Gefühl hat, am Ende der Welt zu leben, dann lebt man vielleicht umso intensiver. An diesem Morgen im Januar fühlte sich diese Liedzeile jedoch seltsam nah an. Nicht, weil die Welt wirklich unterging, aber weil ich die Intensität des Moments vor meinen Augen sah. Denn nach dem Stromausfall ging die Hilfsaktion los. Nachbarn öffneten ihre Türen, Gemeinden wurden zu Wärmeorten. In der Krise wuchsen viele über sich hinaus. Auch ein typisches Motiv im Rap. Da wird aus Angst Trotz, aus Ohnmacht Energie, aus Weltuntergang die Frage: Und was machen wir jetzt daraus? Ich finde, das ist fast eine religiöse Frage. Glaube heißt nicht, dass die Welt immer sicher und stabil ist oder mir nichts Angst macht. Glaube heißt, ich lasse mich von der Angst nicht regieren. Ich sehe, was bedroht ist. Ich nehme ernst, was zerbrechlich ist, aber ich gebe die Hoffnung nicht preis. Und ja, es braucht genau diese Haltung. Nicht naiv, nicht gleichgültig, sondern wach und lebensmutig. So komme ich zurück in diesen Frühsommermorgen.
0: Es sprach Matthias Trudowski aus der Baptistengemeinde am Wannsee.
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3: Um 6 Uhr mit Jonas Ziegler. Der Verband der Familienunternehmer hat sich dafür ausgesprochen, die Sommerpause des Bundestages ausfallen zu lassen. Verbandschefin Ostermann sagte dem Redaktionsnetzwerk Deutschland, es dürfe keinesfalls passieren, dass über den Sommer jedes Vorhaben von den verschiedenen Interessengruppen zerpflückt werde. Ziel solle sein, dass der Bundestag noch im August die Reformgesetze in zweiter und dritter Lesung verabschieden könne. Russlands Präsident Putin hat ein direktes Gespräch mit dem ukrainischen Präsidenten Selenskyj über Friedensverhandlungen ausgeschlagen. Dieser reagierte enttäuscht und sagte, der Kreml wolle den Krieg nicht beenden. Konstanze Semidey.
4: Alle hätten die schwache Antwort gehört zu Selenskyj. Er denke, viele Menschen weltweit werden enttäuscht sein. Der ukrainische Präsident hatte sich in einem offenen Brief an Putin gewandt und ihm ein Treffen in einem neutralen Land vorgeschlagen. Der russische Staatschef nannte den Ton des Briefes unverschämt. So schaffe man keine Bedingungen für ein persönliches Gespräch, sagte Putin auf dem Internationalen Wirtschaftsforum in St. Petersburg.
3: In der Golfregion hat der Iran offenbar erneut Kuwait angegriffen. Das Emirat meldete feindliche Raketen und Drohnen. Die Flugabwehr sei im Einsatz und fange sie ab. Erst am Mittwoch war der internationale Flughafen des Golfstaats attackiert worden. Dabei gab es einen Toten und viele Verletzte. Raketenalarm wurde außerdem in Bahrain ausgelöst. Das US-Militär teilte mit, man habe in der Straße von Hormuz 4 iranische Drohnen abgewehrt und eine iranische Radarstation ins Visier genommen. Die Berliner Polizei hat am Abend eine pro-palästinensische Demonstration aufgelöst. Rund 150 Teilnehmer waren vom Neptunbrunnen am Alexanderplatz zur Wilhelmstraße gezogen. Wegen verbotener Sprechchöre habe man 9 Personen festgenommen, teilte die Polizei dem RBB mit. Rund 80 Polizisten lösten die Versammlung schließlich auf. Deutschlands Fußballerinnen haben vorzeitig die Qualifikation für die Weltmeisterschaft 2027 in Brasilien geschafft. Durch ein 2:0 gegen Norwegen im vorletzten Gruppenspiel ist dem DFB-Team der erste Platz nicht mehr zu nehmen. Bei den Männern fällt

0: ausgeschlossen bei 25 Grad. Morgen am Sonntag bei Sonne und Wolken selten Schauer mit dabei. Oft bleibt es trocken bei 22 Grad maximal.
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0: Achtung, Achtung, Wasserrohrbruch. Guten Morgen nach Charlottenburg. Die Marie-Elisabeth-Lüders-Straße ist nach diesem Wasserrohrbruch zwischen Bismarckstraße, Otto-Suhr-Allee in beiden Richtungen gesperrt. Tegel, die Witte-Straße ist zwischen Berliner und Holzhauser Straße bis morgen Abend in beiden Richtungen gesperrt. Die Umleitung ist eingerichtet. Bauarbeiten bei der S-Bahn am Wochenende. Durchgehend bis morgen Abend Betriebsschluss werden streckenweise Busse eingesetzt. Bei der S1 zwischen Botanischen Garten und Zehndorf sowie bei der S3, S9 zwischen Olympia Stadion und Spandau, bei der Ringbahn zwischen Schönhauser Allee und Greifswalder Straße. Kommen Sie bitte gut und sicher an Ihr Ziel. Alle Meldungen zu Straßen und Schienen finden Sie auf rbb888.de und in unserer App. Gute Fahrt.
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0: So, ob Sie vielleicht gerade von der Nachtschicht nach Hause kommen oder in die Schicht starten. Wir wünschen entweder eine gute Nacht oder einen guten Morgen. Erstmal Kaffee machen mal. Oder einen Tee. Warme Milch mit Honig, wie auch immer. 4 nach 6. Am 6.6. Guten Morgen, Berlin.

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0: Hat ja jeder so seine Probleme hier am frühen Morgen. Martin Grunwald aus der RBB 888 Redaktion. Martin, was ist denn da los mit deinem Kaffeebecher?
1: Ich habe einen riesigen Kaffeebecher dabei und da wollte ich jetzt draus trinken. Der hat einen Deckel. Und ich kriege diesen Deckel ums Verrecken nicht so raufgedreht, dass ich ordentlich aus diesem Becher trinken kann.
0: Man muss jetzt mal sagen, sind diese Riesen, diese XXL, wie viel? Da passen 2 Liter rein oder was?
1: Ja, da brauche ich auch viel.
0: Und die sind eigentlich, wenn man die von der Originalfirma kauft, schweineteuer. Jetzt sind diese ganzen günstigen Discounter mit raufgesprungen und kloppen die für einen Zehner raus. Kann ich ja mal interner sagen, wir schicken uns immer hin und her, wenn es die gerade wieder irgendwo gibt, dann schreibe ich Martin, es gibt die. Und dann fahren wir, wie die Irren sind wir vor anderthalb Jahren von Supermarkt zu Supermarkt und wollten diese Dinger kaufen. Gibt einen Haken.
1: Ja, der Deckel ist billig.
0: Der Deckel ist billig und er lässt sich nicht so schrauben, dass man mit der rechten Hand den in der Hand halten kann und trinken kann. Sondern man muss ihn immer drehen und hat den Griff auf der falschen Seite.
1: Wie sollen wir jetzt an den Kaffee rankommen?
0: Ja, ohne Deckel trinken. Bringt ja nichts. Also, ich hoffe, dass Sie nicht diese Probleme hier heute früh haben, dass das alles funzt mit Ihrer Kaffeetasse oder dem Deckel oder der Kaffeemaschine. 12 Minuten nach 6 haben wir es. Guten Morgen, Berlin, die 80er mit Foreigner.

0: 6.16 Uhr am 6.6. Das ist ja verteufelt hier heute mit den Uhrzeiten. Ich bin froh, wenn 7 Uhr ist. Guten Morgen, Berlin. Hier ist RBB 88.8. Und bevor es für die deutsche Nationalmannschaft bei der Fußball-WM ernst wird, steht heute Abend die Generalprobe an. Das Team rund um Bundestrainer Julian Nagelsmann trifft in Curaçao auf Gastgeber USA. Heute Abend 8:30 geht's los. Und nach dem wirklich überzeugenden 4:0 im Test gegen Finnland soll sich die DFB-11 ein letztes Mal für den WM-Start fit machen, warm spielen. Unser Kollege Florian Eggel, der ist vor Ort. Florian, es hat ein bisschen was, ist ganz traurig von Lazarett im Team. Ja, was ist denn los? Was ist mit Manuel Neuer los?
1: Manuel Neuers Rückkehr scheitert erstmal an der Wade der Nation.
2: Die Wade hat ein paar Vorverletzungen dieses Jahr gehabt. Deswegen haben wir uns entschieden, da auch kein Risiko zu gehen.
1: Und auch für den Bundestrainer verändert sich die Defensivstatik ohne Oldie Neuer im Tor. Wie er sagt, gar nicht unbedingt aufgrund Neuers gehobener fußballerischer Fähigkeiten, sondern...
3: Es gibt halt eine spezielle Aura, die einer Mannschaft Ruhe gibt, die uns gut tun wird, Dinge weitergeben kann, weil er einfach alles schon erlebt hat.
1: Es bleibt das Hoffen auf Neuers Rückkehr bis zum WM-Start in mehr als einer Woche gegen Curaçao. Den wird Jungstar Lennart Karl definitiv verpassen. Der flinke Flügelzauberer vom FC Bayern musste humpelnd das Abschlusstraining verlassen.
3: Sah jetzt in der Kabine nicht ganz so gut aus.
1: Inzwischen ist klar, Karl verpasst die WM. Ein Muskelbündelriss im linken vorderen Oberschenkel lässt seinen WM-Traum platzen. Der Karl-Schock sitzt tief. Nagelsmann nominiert Hassan Ouedraogo von RB Leipzig nach. Der Youngster hatte im November beim 6:0-Sieg in der WM-Quali gegen die Slowakei debütiert und direkt getroffen. Ouedraogo reist direkt ins Basecamp nach Winston-Salem. Dort setzt der Bundestrainer dann auch auf die schnelle Rückkehr von Manuel Neuer. Noch ist genügend Zeit für Neuer. Doch viel schiefgehen darf jetzt nicht mehr.
0: Na gut, wir hangeln uns da durch. Ernst wird's für unsere Jungs dann am nächsten Sonntag, am 14.06. in Houston gegen Curaçao. Und bei den Frauen, haha, WM-Quali gestern in Norwegen, na da wurde richtig abgeliefert. Unsere Ladies haben 2:0 gewonnen und sind somit ungeschlagen qualifiziert für die WM. Bam! Nächstes Jahr in Brasilien. Herzlichen Glückwunsch. Guten Morgen, Berlin. 6:18 Uhr.

0: Und das war sie. Cool. Mr. Know-It-All. Der Besserwisser, mal so ganz platt auf Deutsch gesagt. Teddy Swims hier auf RBB 88.8. Die Caribbean Queen, die gibt's gleich, die 80er von Billy Ocean in 45 Sekunden. Guten Morgen Berlin, es ist 6.25 Uhr.
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0: Billy Ocean, Caribbean Queen, hier auf RBB 88.8. Es ist 6:29 Uhr, Musik in der nächsten halben Stunde. Robert Miles, kennen Sie noch diese Musikrichtung? Dream Dance nannte die sich in den 90ern. So verträumte, verspielte Dance-Musik, nur oft instrumental. Ja, daraus spiele ich Ihnen gleich den Robert Miles mit Children und auch Cyndi Lauper, Time After Time, ihr erster großer Hit aus den 80ern. Guten Morgen Berlin am Samstag, es ist der 6.6.26.
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0: Hier ist Peter Klink, guten Morgen.
2: Guten Morgen. BVG stoppt Werbung für rechtspopulistisches Portal News. Das Unternehmen hat seinen externen Werbevermarkter aufgefordert, eine entsprechende Kampagne mit sofortiger Wirkung zu beenden. Mario Bartsch.
3: Anlass sei die Veröffentlichung eines Werbemotivs durch einen Newsverantwortlichen auf Social Media, das aus Sicht der Berliner Verkehrsbetriebe die Grenzen der zulässigen Meinungs- und Werbefreiheit überschreitet. Nach Auffassung der BVG ist dieses Motiv offensichtlich rechtswidrig. Es sei laut dem Unternehmen außerdem der Eindruck erweckt worden, dass es Bestandteil der gebuchten Werbekampagne sei und auf Flächen der BVG gezeigt werde. Das sei nicht der Fall.
2: Tag der offenen Tür im Roten Rathaus. Dazu lädt heute der regierende Bürgermeister Wegner ein, und zwar unter dem Motto Unsere Stadt, unsere Stimme, unsere Demokratie. Von 10 bis 18 Uhr können zum Beispiel Wegners Arbeitszimmer und der Sitzungssaal des Senats besichtigt werden. Außerdem gibt es Talkrunden und eine Kinderpressekonferenz. Im Olympiabereich, in den Arkaden des Rathaushofes, können sich Besucher über die Bewerbung Berlins für die Olympischen und Paralympischen Spiele informieren. Dazu gibt es Essen, Trinken und ein Musikprogramm. Neukölln bekommt Deutschlands größten Hindu-Tempel. Er wird morgen eingeweiht. Ingo Jansen.
4: Ein Priester wird Wasser aus der Spree und dem indischen Fluss Ganges über die Turmspitze gießen. Damit soll der Tempel rituell gereinigt werden. Das neue Gotteshaus steht am Rand des Volksparks Hasenheide. Baustart war im Jahr 2010. Von den ersten Planungen bis zur Fertigstellung vergingen mehr als 20 Jahre. Die Baukosten von mehr als 1 Million Euro wurden durch Spenden finanziert. Den Angaben zufolge leben in Berlin bis zu 48.000 Hindus.
2: S-Bahn-Verkehr an diesem Wochenende wegen Bauarbeiten eingeschränkt. Laut S-Bahn sind unter anderem die Ringbahnen unterbrochen. Bis Montagmorgen halten die S41 und 42 nicht zwischen Schönhauser Allee und Greifswalder Straße. Es gibt einen Ersatzverkehr mit Bussen. Die S8 fährt zwischen Schönhauser Allee und Bornholmer Straße nur im 20-Minuten-Takt. Und wegen Gleisarbeiten kommt es bis Montagmorgen auch bei der S1, 3 und 9 zu Einschränkungen. Auch hier fahren Busse. 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
0: Brauche ich ja gar keinen Verkehr mehr vorlesen hier, Peter. Hast du ja schon wieder gemacht. Wie letztens mit meinem Wetter, hm?
2: Ich hätte es dir gerne vorher noch gesagt.
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0: Kümmern wir uns erstmal ums Wetterchen. 6:57 Uhr. Guten Morgen, Berlin. Heute wird's schön. Die Sonne überwiegt lockere Wolken. Einzelne Schauer am Nachmittag sind aber die absolute Ausnahme. Das Ganze bei 25 Grad. Morgen am Sonntag lockere Wolkenfelder. Einzelne Schauer mit dabei, aber auch hier wirklich die Ausnahme bei 23 Grad.
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0: Kreuzberg, guten Morgen. Die Kreuzung auf der Mehringbrücke ist nach einem Unfall gesperrt. Tegel-Witte-Straße zwischen Berliner und Holzhauser bis morgen Abend in beiden Richtungen gesperrt. Umleitung gibt es aber. Brandenburgische Straße in Wilmersdorf, hier zwischen Berliner und Sigmarinerstraße bis Mitte Juni nur eine Spur in Richtung Hohenzollerndamm, Plenterwald. An diesem Wochenende findet der Berlin-Triathlon statt. Die neue Krugallee ist zwischen Bulgarischer Straße und am Plenterwald gesperrt. Die Köpenicker Landstraße wird von 13:30 bis 20 Uhr ab Mina-Todenhagen-Straße stadteinwärts gesperrt. Gesperrt auch die Bulgarische und die Puschkinallee. Dann haben Sie es gerade bei Peter schon gehört. Bauarbeiten bei der S-Bahn am Wochenende durchgehend bis morgen Abend. Bis Betriebsschluss. Busse statt Bahn bei der S1 zwischen Botanischem Garten, Zehlendorf bei der S3 und S9 zwischen Olympiastadion und Spandau und bei der Ringbahn zwischen Schönhauser Allee und Greifswalder. Kommen Sie bitte gut und sicher an Ihr Ziel. 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
0: und Cyndi Lauper. Time After Time. Die 80er hier bei uns, danach Robert Miles. Guten Morgen, Berlin.

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0: ist ein guter Song. Kann ich mir gut beim Spinning vorstellen, wenn man so schnell ins Fahrrad tritt. Zack, zack, zack, zack, zack, zack. Hat einen guten Beat, ne? Ja, vielleicht auch beim Fahrradfahren. Und da sind wir schon beim Thema, denn noch genau 3 Tage zählen wir alle Kilometer. Alle.
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0: Bis Dienstag wird gestadtradelt in Berlin, unsere große Aktion in Sachen Klimaschutz in die Pedale treten und was Gutes für die Umwelt tun. Wir von RBB 888 sind auch wieder mit einem super Team mit dabei und halten uns ganz wacker auf den vorderen Plätzen, muss man sagen. Und eine Top-Gelegenheit, um nochmal richtig ordentlich Kilometer mit dem Rad zu schrubben. Morgen am Sonntag. Da gibt es die ADFC-Sternfahrt. Die ist vielleicht genial, sage ich Ihnen. Insgesamt 20 tolle Runden oder Routen gibt es hier bei uns in Berlin. Das gemeinsame Ziel ist das Umweltfestival am Brandenburger Tor. 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Also rauf aufs Rad, Wetter wird super und noch mehr Kilometer erradeln. 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Guten Morgen, Berlin. Queen, another one bites the dust.

Loading Lights hier auf RBB 88.8. Starten Sie gut in diesen Tag. Na, also wer heute nicht heiratet, der 6.6.2026. Und jetzt ist es auch noch 6.50 Uhr. Guten Morgen, Berlin. Hier ist RBB 88.8 mit Crowdhouse und den 80ern. Don't dream, it's over.

0: 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Guten Morgen, Berlin, 6.6. Starten Sie gut in diesen Samstagmorgen und Sie werden ihn garantiert schon gesehen haben. Oder Warnschilder, so Zettelchen, die oft im Wald hängen, wenn man mit dem Hund Gassi ist. Naja, oder Sie haben von ihm gehört aus unseren Nachrichten, denn er ist wieder da und leider auch in diesem Jahr gar nicht vereinzelt. Der Eichenprozessionsspinner. Vor 10 Jahren hatte meine Tochter einen Ausschlag. Wir waren beim Arzt und die Ärztin sagt, na, vielleicht ist es der Eichenprozessionsspinner. Dann sage ich, wer oder was? Kannte doch niemand. Ja, und jetzt kennen ihn fast alle. Der breitet sich immer mehr in Berliner Parks und in Grünanlagen aus. Diese Gespinste, die da so hängen, ne? Das ist eine kleine Raupe, die da so rumraubt und diese kleinen Brennhaare sind, ja, wirklich zum Verteufeln, muss man sagen, denn die lösen wirklich schlimme allergische Reaktionen aus bei Haustieren, gerade mit Hunden. Die können tatsächlich davon sterben. Ganz aktuell wurde die Grillwiese am Görli in Kreuzberg gesperrt. Betroffen sind unter anderem auch der Volkspark Jungfernheide oder der Wilhelm von Siemens Park in Spandau oder auch der Schulhof meiner Kinder. Die Raupen, die entwickeln mit diesen winzigen Brennhaaren, ja, Hautausschläge, Atembeschwerde, allergische Reaktion und das teilweise richtig heftig. Teilweise wird präventiv was gespritzt gegen den Eichenprozessionsspinner, dass die sich gar nicht erst so weit entwickeln können. Aber wenn die Nester erstmal da sitzt, da muss dann eine ganz spezielle Baumpflegefirma kommen und die saugen dann mit so einem Spezialstaubsauger die Nester einfach ab. Die stehen dann mit Vollschutzanzügen, stehen die da stundenlang. Ja, manchmal mit so einer Hebebühne, damit die auch oben an die Nester rankommen. Da gibt's in Berlin quasi teilweise, ja, nicht so viele Firmen. Teilweise werden sich Privatleute rangeholt. Und Paul Becker und sein Team zum Beispiel, die sind vom Waldhochseilgarten Jungfernheide und haben Folgendes unternommen.
1: Früher hat man das noch mit Sprühkleber gemacht und mit normalen Staubsauger und einem Müllbeutel. Mittlerweile haben wir uns die Ausrüstung gekauft, das Invest 5.000 Euro oder so. Boah. Wir mieten uns eine Bühne, das ist recht intensiv, kostenintensiv, weil wir eine große Bühne brauchen, um weit in die Parzellen reinzukommen. Und wir haben die Mitarbeiter ausgebildet einfach. Mittlerweile machen wir es. Am Sonntag war ich dran und habe hier gesaugt fleißig, Wahnsinn. Gerade im Unterholz, wo die Bühne nicht hinkommt. Und so schaffen wir das.
0: Ja, da hat ja Paul Becker und sein Team sich eine private Bühne angemietet, sich das Equipment gekauft, dann saugen die privat quasi diese Nester ab. Die Bezirke lassen befallene Nester bereits auch entfernen und bitten alle Berlinerinnen und Berliner verdächtige Eichen, ja, wo diese Spinnweben da zu sehen sind, beim zuständigen Bezirksamt zu melden. Der Eichenprozessionsspinner. Die gute Nachricht ist aber bis Ende Juli ungefähr. Und dann ist der ganze Spuk auch hoffentlich schon wieder vorbei. Guten Morgen Berlin, 6.56 Uhr.
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1: Mit Peter Klinke, guten Morgen.
2: Guten Morgen. In der Golfregion hat der Iran offenbar erneut Kuwait angegriffen. Das Emirat meldete feindliche Raketen und Drohnen. Die Flugabwehr sei im Einsatz und fange sie ab. Raketenalarm wurde außerdem in Bahrain ausgelöst. Das US-Militär teilte mit, man habe in der Straße von Hormuz 4 iranische Drohnen abgewehrt und eine iranische Radarstation ins Visier genommen. Der Verband der Familienunternehmer ist dafür, die Sommerpause des Bundestages ausfallen zu lassen. Stattdessen solle man geplante Reformen beschließen, heißt es in einem Brief an die Abgeordneten. Verbandschefin Ostermann sagte dem Redaktionsnetzwerk Deutschland, über den Sommer dürfe nicht jedes Vorhaben von verschiedenen Interessengruppen zerpflückt werden. Der Koalitionsausschuss soll bis zur Sommerpause über grundlegende Reformen entscheiden. Die politisch motivierte Kriminalität in Deutschland hat einen neuen Höchststand erreicht. Wie die Welt am Sonntag berichtet, registrierten die Bundesländer im vergangenen Jahr mindestens 85.000 politisch motivierte Straftaten, 1.000 mehr als im Jahr davor. Auch die Zahl politisch motivierter Gewalttaten nimmt zu, auf zuletzt mehr als 4.100 Delikte. Dazu zählen Körperverletzung, Brand- und Sprengstoffanschläge sowie Landfriedensbruch. Und jetzt das Wichtigste aus Berlin. Die Polizei ermittelt gegen einen Beamten in den eigenen Reihen. Der Polizist soll zu Beginn des Jahres an einer gewalttätigen Auseinandersetzung in Charlottenburg beteiligt gewesen sein. Videoaufnahmen zeigten ihn bei einer möglicherweise strafbaren Handlung, heißt es. Der Beamte soll sich zum Tatzeitpunkt außer Dienst befunden haben. Die genauen Tatumstände und Hintergründe würden noch ermittelt. Gleichzeitig werde die Einleitung eventuell notwendiger dienstrechtlicher Maßnahmen geprüft. Die Polizei hat am Abend eine pro-palästinensische Demonstration aufgelöst. Rund 150 Teilnehmer waren vom Neptunbrunnen am Alexanderplatz über unter den Linden bis zur Wilhelmstraße gezogen. Wegen verbotener Sprechchöre habe man 9 Personen festgenommen, teilte die Polizei dem RBB mit. Rund 80 Polizisten lösten die Versammlung schließlich gegen 8:30 auf. Zum Sport. Deutschlands Fußballerinnen haben vorzeitig die Qualifikation für die Weltmeisterschaft 2027 in Brasilien geschafft. Durch ein 2:0 gegen Norwegen im vorletzten Gruppenspiel ist dem DFB-Team der erste Platz nicht mehr zu nehmen. Bei den Männern fällt Lennart Karl für die Fußball-Weltmeisterschaft aus. Der 18-jährige Offensivspieler vom FC Bayern München zog sich beim Training einen Muskelbündelriss im linken Oberschenkel zu. Als Ersatz hat Bundestrainer Nagelsmann Hassan Ouedraogo vom RB Leipzig nachnominiert. 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
1: Das ist schön. Ich hoffe, Sie genießen es gerade. Vielleicht mit einem Kaffee. Ich habe gerade liebe Grüße aus Köpenick bekommen. Oh, da freue ich mich immer. Da sitzt der Uli früh morgens in seinem

0: geflüstert. Wir haben bis morgen Abend in beiden Richtungen in Tegel die Wittestraße eine Sperrung zwischen Berliner und Holzhauser Straße. Bis morgen Abend, Umleitung ist aber eingerichtet. Plenterwald, hier findet an diesem Wochenende der Berlin-Triathlon statt. Neue Krugallee ist dicht zwischen Bulgarische und am Plenterwald. Die Köpenicker Landstraße wird auch gesperrt von 13:30 bis 20 Uhr. Bauarbeiten bei der S-Bahn, Betriebsschluss bis morgen Abend für die S1, Busse statt Bahn zwischen Botanischer Garten und Zehendorf, bei der S3 und S9 zwischen Olympiastadion und Spandau und bei der Ringbahn zwischen Schönhauser Allee und Greifswalder Straße. Kommen Sie bitte gut und sicher an Ihr Ziel. Alle Meldungen zu Straßen und Schienen finden Sie auf rbb888.de und in unserer App. Gute Fahrt.
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0: Wenn Sie gerne joggen, wenn Sie gerne laufen, wenn Sie gerne walken, ja, können Sie das morgen gerne tun, und zwar an einem der schönsten Lauforte der Stadt, auf dem Tempelhofer Feld. Und da können Sie nicht nur die Laufschuhe schnüren, sondern auch noch ein Zeichen gegen rechts setzen. Morgen findet der zweite Lauf, der Lauf gegen rechts, statt, und wir sprechen gleich mit einer der Organisatorinnen hier im Programm.

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da werde ich wieder versorgt mit wunderbaren Bildern von tollen, blühenden Mohnfeldern. Liebe Grüße nach Potsdam von Fred, der schickt dir jeden Morgen ganz schöne Bilder. Danke auch dafür. Guten Morgen Berlin, wenn Sie mir schöne Bilder schicken wollen. Vielleicht der Blick von Ihrem Balkon in den Himmel, was auch immer, von Ihrem Kaffee. Sehr gerne, wir sind jederzeit hier erreichbar im Studio. Die WhatsApp-Nummer ist die 030 30 32 88 8 100. Enrique Iglesias, den gibt es jetzt hier. Wir starten in den Samstag, es ist der 6.6. mit ganz viel Sonnenschein bei 25 Grad.

0: Boah. An den Badesee fahren, eine Runde schwimmen, oder? Enrique Iglesias. The Rhythm Divine hier auf RBB 88.8. Guten Morgen, Berlin. 16 Minuten nach 7. Und wenn Sie morgen eine Runde laufen gehen wollen, dann machen Sie doch. Und setzen vielleicht noch ein großes Zeichen. Denn das kann man morgen tun auf dem Tempelhofer Feld. Dort startet der zweite Berliner Lauf gegen rechts. Die Veranstaltung richtet sich an alle. Unabhängig vom Alter, Geschlecht, Fitnesslevel oder Behinderung. Es können alle mitlaufen mit Walken oder auch Rollen. Oder einfach Unterstützung am Streckenrand. Im Mittelpunkt stehen Menschen, Menschenrechte, Respekt und auch Vielfalt. Und dazu haben wir eine der Organisatorinnen jetzt am Telefon. Das ist Tanja Walter-Ahrens vom Verein Seitenwechsel. Hallo Tanja.
1: Ja, guten Morgen Nadine. Ich grüße zurück.
0: Also, wir alle kennen ja Marathon in der Stadt. Da wissen wir, wie das aussieht und wie bunt dieser Marathon ist. Wie sieht eure Veranstaltung am Tempelhofer Feld aus?
1: Ich würde sagen, wir sind noch ein bisschen bunter als der Marathon. Wir sind knapp 1000 und bei uns dürfen alle entscheiden, wie sie wollen. Das dürfen sie auch an dem Tag noch entscheiden, was sie machen wollen und machen dann, wie sie Lust und Laune haben.
0: Und ist es wie beim Marathon, dass auch Verrückte mit Kostümen rumlaufen?
1: Das hoffe ich doch, dass wir ein paar haben, die irgendwie mit Regenbogenflagge laufen
0: oder mit
1: diesem bunten Kostüm. Also je bunter, umso besser, weil wir wollen ja, das Wichtigste bei uns ist die Message, die wir rüberbringen.
0: Richtig, die Message ist klar. Welche Rolle spielt Sport da aus deiner Sicht, wenn es darum geht, wirklich Gemeinschaft, gesellschaftlich da jetzt den Zusammenhalt einfach zu stärken?
1: Ich glaube, das spielt eine ganz, ganz große Rolle, weil du machst das in der Freizeit. Du triffst Menschen, mit denen hast du sonst nicht so viel zu tun und dich dann auszutauschen. Und Sport ist immer was sehr Emotionales. Und die Emotionen, die wir da haben, die nehmen wir mit. Also das hat schon beim ersten Lauf letztes Jahr funktioniert, dass wir alle so gute Laune hatten nach diesem Lauf und gemerkt haben, wie viele und wie bunt wir sind. Und das tut einfach gut.
0: Ach, schön. Der Lauf ist gleichzeitig ein Spendenlauf. Wen unterstützt ihr in diesem Jahr? Wo gehen die Gelder hin?
1: In diesem Jahr gehen die Gelder an die Queere Jugend Berlin. Das ist eine Internetplattform, wo sich alle queere Jugendlichen informieren können. Was gibt's? Wo kann ich hingehen?
0: Also, es ist der Lauf gegen rechts 2026. Alle können spontan auch mit dabei sein. Es gibt eine Bedingung. Seid bunt. Tanja, ein ernstes Wörtchen mit Petrus hast du auch schon gesprochen, dass es ab 10 dann trocken bleibt, ne?
1: Genau, das haben wir so geregelt. Das fängt erst an, wenn wir die letzten Sachen wieder in Sack und Tüten haben.
0: Ah, sehr gut. Vielen Dank, Tanja. Viel Spaß heute.
1: Vielen Dank, Nadine.
0: Also, morgen um 10 Uhr geht's los. Eingang Herfurt-Oderstraße. 10 Uhr wird losgerannt. Es können auch alle sehr gerne, wie wir gerade von Tanja gehört haben, spontan vorbeikommen. Alle Infos zur Anmeldung online gibt's aber trotzdem auch Lauf gegen rechts 2026. Guten Morgen, Berlin. 18

0: für mich meine Welt, mein Universum, singen hier Coldplay und BTS am Samstagmorgen, dem 6.6. Guten Morgen Berlin an alle, die vielleicht heiraten heute. Kann ja sein, da gibt es ja ein paar Liebespaare heute. Da wünschen wir eine ganz wunderbare Hochzeit, eine unvergessliche und natürlich eine ewige Liebe. Es ist 7.25 Uhr, gleich Eric Clapton mit Layla in der Unplugged-Version.
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1: Es ist 7:30 Uhr. Hier ist Peter Klinke. Guten Morgen.
2: Guten Morgen. 125 Jahre Berliner Stadtbibliothek. Gleich neben dem Schloss in Mitte gibt es heute ein großes Hoffest. Die Sprecherin der Zentral- und Landesbibliothek, Milena Jovanovic, sagt, was die Besucher erwartet.
3: Alle Berlinerinnen und Berliner sind eingeladen. Es gibt Lesungen, kostenlose Lesungen. Es gibt aber auch ganz viel Familienprogramm. Kinder können bei uns bei einer Donald Duck Show mitmachen mit dem Synchronsprecher von Donald Duck. Gleichzeitig kann man in Workshops selber Bücher binden oder Magazine gestalten. Und es gibt auch ein DJ-Set und Essen und was zu trinken, wer mag. Man kann also hier einfach sein und ganz viel tolle Angebote nutzen.
2: Großes Familienevent We Are Berlin im Fez. Das Fest für Kinder ab 5 Jahren und die ganze Familie steigt heute und morgen jeweils von 12 bis 18 Uhr. Was da los ist, hat uns die stellvertretende Leiterin des Fez, Anne Großkurt, gesagt.
4: Bei We Are Berlin feiern wir die Diversität der Stadtgesellschaft. Das Fez wird zu einer bunten Erlebniswelt voller Musik, Kulturen, Geschichten und Sprachen aus aller Welt. Wie immer ist dabei Musik zu hören, wir können kochen, tanzen, trommeln, aber auch uns mit der Geschichte Berlins auseinandersetzen, ein Escape Game machen, uns mit der Mauer auseinandersetzen oder den Weg der Schokolade nach Berlin erleben.
2: Open-Air-Tauffest in Steglitz, dazu laden die evangelischen Kirchengemeinden hier in Berlin heute in die Kinderkathedrale Friedensinsel in der Patmoskirche ein. Nach der Taufe gibt es ein großes Fest im Garten mit Picknick, Musik und Spielen. Und schon mal zum Vormerken, am 21. Juni öffnet die Genezareth-Kirche in Neukölln ihre Türen für spontane und geplante Taufen. Und ebenfalls am 21. Juni gibt es ein großes Tauffest im Strandbad Lübars. Tag der offenen Tür in der JVA Zehlendorf. Gestern Nachmittag konnten sich Interessierte einen Standort des offenen Vollzugs anschauen. Unser RBB 888 Reporter Matthias Bartsch war auch dabei.
5: Zum Tag der offenen Tür kamen viele Gäste. Wann hat man schon mal so eine Gelegenheit, sagte eine Besucherin. Bei stündlichen Führungen wurde das Haus von innen gezeigt mit seinen Einzelzimmern für über 250 Haftplätze. Draußen konnten sich auch Häftlinge an Ständen informieren zu Themen wie Wohnvermittlung, Ausbildung oder Antigewalttraining. Gut besucht war auch die JVA-eigene Gärtnerei, die auch regulär eigenes Gemüse verkauft. Der Tag der offenen Tür des offenen Vollzugs findet einmal im Jahr statt. Der Eintritt ist frei.
2: Viertes Halbfinalspiel für Alba. Berlins Basketballer wollen ab 6:30 in Bamberg in das Finale um die deutsche Meisterschaft einziehen. Aus unserer Sportredaktion Dennis Wiese.
6: Mit 2:1 führt Alba Berlin in dieser Halbfinalserie gegen Bamberg. Nach 2 überzeugenden Heimsiegen kassierte Alba bei den Franken vorgestern eine knappe Niederlage. Auch heute Abend wird in Bamberg wieder um den Finaleinzug gespielt. Gewinnen die Albatrosse, stehen sie im Finale, wo bereits Bayern München als Gegner wartet. Verliert Alba heute, steht am Dienstag das entscheidende Halbfinalspiel in Berlin an.
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1: Das ist schön, blauer Himmel, Sonnenschein, 17 Grad in Mitte, 16 Friedrichshain-Kreuzberg. Guten Morgen nach Spandau, 15 Grad sowie in Neukölln und Treptow-Köpenick. Heute viel Sonne, wenig Wolken, einzelne Schauer sind die absolute Ausnahme bei 25 Grad, morgen am Sonntag ähnlich, das Ganze dann bei 23 Grad.
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1: Guten Morgen, liebe Autofahrer. Kurz nach 7:30 Kreuzberg. Wir hatten hier einen frischen Unfall im Kreuzungsbereich Wilhelmstraße, Hallisches Ufer. Hier alles gesperrt nach diesem besagten Unfall. Tegel, die Wittestraße zwischen Berliner und Holzhauser. Bis morgen Abend in beiden Richtungen gesperrt. Die Umleitung ist eingerichtet. Achtung, Plenterwald, Waldwelt. Plenterwald, hier findet an diesem Wochenende der Berlin-Triathlon statt. Die neue Krugallee ist zwischen Bulgarischer Straße und am Plenterwald gesperrt. Auch die Köpenicker Landstraße wird von 13:30 bis 20 Uhr gesperrt. Bauarbeiten bei der S-Bahn am Wochenende, bei der S1 Busse Stadt Bahnen zwischen Botanischer Garten und Zehendorf, bei der S3 und S9 zwischen Olympiastadion und Spandau und bei der Ringbahn zwischen Schönhauser Allee und Greifswalder Straße. Kommen Sie bitte gut und sicher an Ihr Ziel und alle Meldungen zur Straße und Schienen finden Sie auf rbb888.de und in unserer App Gute Fahrt.
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1: Noch 5 Tage. Dann gibt's das erste Spiel der Fußball-WM und das gucken wir vielleicht alle gemeinsam, denn wir haben ja was Schönes im RBB für Sie vorbereitet. Es ist die höchste Fanmeile Berlins. Großartig. Wo die stattfindet, wie Sie dabei sein können, was Sie da alles Schönes erwartet, nicht nur Fußballspiele, verrate ich Ihnen alles gleich nach Toto und die 90er No Mercy.

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offizielle Song zur Fußball-WM. Shakira. Zusammen mit Burna Boy. Und da wird sie natürlich in 5 Tagen live auf der Bühne stehen in Mexiko und wird diesen Song zur Eröffnung der Fußball-WM live präsentieren auf der Bühne. Dai Dai, so heißt er. Guten Morgen Berlin, jetzt mit Sting und den 80ern. Hier auf RBB 88.8. Es ist Samstag, der 6. Juni. Wir haben es kurz

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1: Die Nachricht jetzt mit Peter Klinke. Guten Morgen.
2: Guten Morgen. In der Golfregion hat der Iran offenbar erneut Kuwait angegriffen. Das Emirat meldete feindliche Raketen und Drohnen. Die Flugabwehr sei im Einsatz. Raketenalarm wurde außerdem in Bahrain ausgelöst. Das US-Militär teilte mit, man habe in der Straße von Hormuz 4 iranische Drohnen abgewehrt und eine iranische Radarstation ins Visier genommen. Der Verband der Familienunternehmer ist dafür, die Sommerpause des Bundestages ausfallen zu lassen. Stattdessen solle man geplante Reformen beschließen, heißt es in einem Brief an die Abgeordneten. Verbandschefin Ostermann sagte dem Redaktionsnetzwerk Deutschland, über den Sommer dürfe nicht jedes Vorhaben von verschiedenen Interessengruppen zerpflückt werden. Der Koalitionsausschuss soll bis zur Sommerpause über grundlegende Reformen entscheiden. Die politisch motivierte Kriminalität in Deutschland hat einen neuen Höchststand erreicht. Wie die Welt am Sonntag berichtet, registrierten die Bundesländer im vergangenen Jahr mindestens 85.000 politisch motivierte Straftaten. 1.000 mehr als im Jahr davor. Auch die Zahl politisch motivierter Gewalttaten nimmt zu, auf zuletzt mehr als 4.100 Delikte. Dazu zählen Körperverletzung, Brand- und Sprengstoffdelikte sowie Landfriedensbruch.
3: Und jetzt das Wichtigste aus Berlin.
2: Die Berliner Polizei hat am Abend eine pro-palästinensische Demonstration aufgelöst. Rund 150 Teilnehmer waren vom Neptunbrunnen am Alexanderplatz über unter den Linden bis zur Wilhelmstraße gezogen. Wegen verbotener Sprechchöre habe man 9 Personen festgenommen, teilte die Polizei dem RBB mit. Die Polizei ermittelt gegen einen Beamten in den eigenen Reihen. Der Polizist soll zu Beginn des Jahres an einer gewalttätigen Auseinandersetzung in Charlottenburg beteiligt gewesen sein. Das würden Videoaufnahmen zeigen. Der Beamte soll sich zum Tatzeitpunkt außer Dienst befunden haben. Die genauen Tatumstände und Hintergründe würden noch ermittelt. Gleichzeitig werde die Einleitung eventuell notwendiger dienstrechtlicher Maßnahmen geprüft. Deutschlands Fußballerinnen haben vorzeitig die Qualifikation für die Weltmeisterschaft 2027 in Brasilien geschafft. Durch ein 2:0 gegen Norwegen im vorletzten Gruppenspiel ist dem DFB-Team der erste Platz nicht mehr zu nehmen. Bei den Männern fällt Lennart Karl für die Fußball-Weltmeisterschaft aus. Der 18-jährige Offensivspieler vom FC Bayern München zog sich beim Training einen Muskelbündelriss im linken Oberschenkel zu. Als Ersatz wurde Assan Ouedraogo vom RB Leipzig nachnominiert. 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
1: Das ist sehr schön. Blauer Himmel, Sonnenschein. So starten wir heute in dieses Wochenende. So bleibt es auch bei 25 Grad maximal. Jetzt schon sehr angenehme, warme Temperaturen. 17 in Mitte, fast 18 in Friedrichshain-Kreuzberg. Guten Morgen nach Lichtenberg, auch bei 17 Grad.
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1: Liebe Autofahrer, einen wunderbaren guten Morgen. Wir haben ein paar kleine Meldungen. Es gab einen frischen Unfall, Sperrung Kreuzberg, Wilhelmstraße, Hallisches Ufer, alles gesperrt. Tegel hier, da gibt es eine Sperrung zwischen Berliner Straße, Holzhauser bis morgen Abend in beiden Richtungen. Umleitung ist eingerichtet. Plenterwald, da ist heute der Berlin-Triathlon. Neue Krugallee ist gesperrt zwischen Bulgarische Straße und am Plenterwald und auch die Köpenicker Landstraße. 13:30 bis 20 Uhr. Bauarbeiten bei der S-Bahn. Bis morgen Abend Busse statt Bahnen bei der S1 zwischen Botanischer Garten in Zehendorf sowie bei der S3, S9 zwischen Olympiastadion und Spandau und bei der Ringbahn zwischen Schönhauser Allee und Greifswalder Straße. Kommen Sie gut und sicher an Ihr Ziel und alle Meldungen zu Straßen und Schienen.

Na, guten Morgen, egal wo wir Sie gerade erwischen. Schicken Sie doch gerne mal ein Foto, ein Guten Morgen-Foto hier zu uns ins Studio. Unsere WhatsApp-Nachricht ist die 030, ist die Nummer, 030 30 32 88 8100. Und da erreichte mich ein morgendliches Frühstücksstillleben von Reinhard Christian mit einem ordentlichen Kaffee. Und ich glaube, er ist sogar irgendwo draußen. Sieht mir nicht nach Balkon aus und nicht nach Garten. Ich glaube, in irgendeinem leckeren Café sitzt er draußen. Na dann, lass dir mal schmecken, dein Kaffee in der Sonne. Auf der Berliner Straße irgendwo. Guten Morgen, Berlin. Fantastischer Tag, Sonne, Wolken heute bei 25 Grad. Fantastische Musik, U2, I still have...

0: 2 hier bei uns. Gleich geht's weiter, Lara Fabian. Um 8.15 Uhr. Heute gibt's ein Geburtstagskind. Die Berliner Stadtbibliothek feiert heute ihren 125. Und ab 15 Uhr mit einem riesigen Hoffest. Die Höfe und Gebäude der Berliner Stadtbibliothek werden aufgemacht. Das sind teilweise auch die alten Pferdeställe des Schlosses. Und jeden Tag kommen da circa 2000 Menschen hin und leihen sich natürlich nicht nur Bücher aus. Wir haben ja schon viele, viele Male die Stadtbibliothek besucht. Vielleicht haben Sie es auch bei uns im Programm gehört, im Fernsehen gesehen. Viele Menschen lesen dort kostenlose Zeitungen täglich aus aller Welt. Die leihen sich in der Bibliothek der Dinge auch mal einen Akkuschrauber oder eine Yogamatte aus. Und wir haben Milena Janowowitsch, Sprecherin der ZLB, gefragt, wer kommt denn da so alles?
1: Es kommen tatsächlich alle Menschen in die Bibliothek. Das ist einer der wenigen Orte, wo sich sowohl junge Menschen als auch ältere Menschen treffen. Zum Beispiel treffen sich hier Menschen, die gemeinsam eine Sprache lernen möchten. Es treffen sich Studierende, die sich gemeinsam vorbereiten auf die Prüfungen. Es gibt aber auch Menschen, die hier in Ruhe einfach nur ihre Zeitung lesen wollen. Also es ist alles mit dabei.
0: Okay, also heute große Party und Hoffest. Was erwartet da die Besucher?
1: Alle Berlinerinnen und Berliner sind eingeladen. Es gibt Lesungen, kostenlose Lesungen mit Jenny Erpenbeck zum Beispiel oder Leif Rand. Es gibt aber auch ganz viel Familienprogramm. Kinder können bei uns bei einer Donald Duck Show mitmachen mit dem Synchronsprecher von Donald Duck.
0: Oh.
1: Gleichzeitig kann man in Workshops selber Bücher binden oder Magazine gestalten. Und es gibt auch ein DJ-Set und Essen und was zu trinken. Man kann also hier einfach sein und ganz viel tolle Angebote nutzen.
0: Also feiern Sie mit heute. 125 Jahre, die Berliner Stadtbibliothek hat Geburtstag. Es gibt ein großes Hoffest heute ab 15 Uhr.

0: 88.8 Mitarbeiter. Es spricht Ihren RBB-Sicherheitsbeauftragten, Herrn Mangold. Da Sie zum wiederholten Male abgelehnt haben, ein Radio, meine Nichte, die Gemfa, zu grüßen, frage ich Sie jetzt noch mal zum letzten Mal. Im Gegenzug würde ich auch die erheblichen Sicherheitsrisikos, welche Sie durch die unsachgemähte Art und Weise, wie Sie das Sendepult verkabelt, will ich nicht sagen, verknäuelt haben, ich würde darüber hinwegsehen. Sie nennen das vielleicht Erpressung. Ich nenne das eine Art Interessens. Eine Hand wäscht die andere.
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0: Neue Musik von Kygo zusammen mit Khalid und Griffin, Save My Love, hier auf RBB 88.8. Das ist 8.25 Uhr, in 5 Minuten halb 9. Ein 80er gefällig, frisch serviert. Aufs vielleicht Frühstücksbrot. Madonna, Into the Groove aus den 80ern, gleich bei uns.
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1: Es ist 8.30 Uhr, hier ist Peter Klinke.
2: Guten Morgen. BVG stoppt Werbung für rechtspopulistisches Portal News. Das Unternehmen hat seinen externen Werbevermarkter aufgefordert, eine entsprechende Kampagne mit sofortiger Wirkung zu beenden. Mario Bartsch.
3: Anlass sei die Veröffentlichung eines Werbemotivs durch einen Newsverantwortlichen auf Social Media, das aus Sicht der Berliner Verkehrsbetriebe die Grenzen der zulässigen Meinungs- und Werbefreiheit überschreitet. Nach Auffassung der BVG ist dieses Motiv offensichtlich rechtswidrig. Es sei laut dem Unternehmen außerdem der Eindruck erweckt worden, dass es Bestandteil der gebuchten Werbekampagne sei und auf Flächen der BVG gezeigt werde. Das sei nicht der Fall.
2: Lange Nacht der Wissenschaften. Mehr als 50 Einrichtungen sind von 17 Uhr bis Mitternacht für das Publikum geöffnet. Katharina Trümper, RBB 24.
4: Darunter sind Forschungsinstitute und Universitäten, aber auch Unternehmen, das Landeskriminalamt oder die Berliner Wasserbetriebe. Geboten werden Experimente, Vorträge, Diskussionsrunden, Shows und spezielle Aktionen für Kinder. Besucher müssen ein Ticket kaufen, mit dem sie Zugang zu allen Veranstaltungen haben. Regulär kostet es 7,50 Euro. Kinder unter 6 Jahren müssen nichts zahlen.
2: Großes Familienevent We Are Berlin im Fez. Das Fest steigt heute und morgen jeweils von 12 bis 18 Uhr. Dabei können Kinder ab 5 Jahren und die ganze Familie die kulturelle Vielfalt unserer Stadt auf spielerische und kreative Weise bei Workshops und Mitmachaktionen entdecken. Im Tagesticket enthalten ist auch der Besuch der Mitmachausstellung Green Planet Berlin im Alice Museum für Kinder. Dazu sagt uns die stellvertretende Leiterin des FEZ, Anne Großkurt.
5: Die Ausstellung zeigt Kindern und Jugendlichen ab 7 Jahren, dass Weltverändern in ihrer Stadt beginnt. Es gibt ganz viele Beispiele von lokalen Klimaheldinnen aus Berlin. Ja, was die getan haben, um in Bereichen wie Mobilität, Energie, Ernährung oder auch im Umgang mit Emotionen getan haben, um das Klima zu retten. Die Ausstellung ist interaktiv und wie immer im FEZ kann man dabei Selbstwirksamkeit erleben und ganz viel ausprobieren.
2: Erste Runde des DFB-Pokals wird heute ausgelost. Berlins Fußballteams hoffen auf ein gutes Los. Ab 18 Uhr werden die Paarungen gezogen. Aus unserer Sportredaktion Dennis Wiese.
6: 3 Berliner Fußballvereine sind heute in der Lostrommel, unter 64 Teams aus ganz Deutschland. Neben den Profivereinen, dem 1. FC Union und Hertha BSC, ist auch die VSG Altklinike dabei. Zum zweiten Mal konnte der Viertligist aus Treptow-Köpenick den Berliner Landespokal gewinnen und so in den DFB-Pokal einziehen. Bei der Premiere vor 6 Jahren kassierte Altklinike in der ersten Runde eine 0:6 Niederlage gegen den 1. FC Köln.
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1: Es ist 8.33 Uhr.
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1: Das ist herrlich. Blauer Himmel, Sonnenschein, die aktuellen Temperaturen. Wir schicken einen ganz lieben Gruß, sagen guten Morgen nach Mitte, 18 Grad. Auch 18 Friedrichshain-Kreuzberg, 17 Marzahn-Hellersdorf, auch in Treptow-Köpenick 17 Grad. Die Aussichten heute schön, viel Sonnenschein, lockere Wolken. Am Nachmittag sind einzelne Schauer nicht ganz ausgeschlossen bei 25 Grad. Morgen am Sonntag ein Wechsel aus Sonne und Wolken, einzelne Schauer auch dabei. Stellenweise bleibt es aber immer wieder trocken bei 23 Grad.
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1: Guten Morgen, liebe Autofahrer. Es gab einen Unfall im Kreuzungsbereich in Kreuzung Wilhelmstraße, Hallisches Ufer. Hier nach einem Unfall alles gesperrt. Achtung, es geht weiter. Plenterwald, hier auch einige Sperrungen an diesem Wochenende Berlin-Triathlon. Die neue Krugallee ist zwischen Bulgarische und am Plenterwald gesperrt. Auch die Köpenicker Landstraße ab 13:30 bis 20 Uhr. Ab Mina-Todenhagen-Straße statt einwärts gesperrt. Bauarbeiten bei der S-Bahn am Wochenende durchgehend. Bis morgen Abend Busse statt Bahn bei der S1 zwischen Botanischen Garten 10 Dorf, sowie bei der S3, S9 zwischen Olympiastadion und Spandau und bei der Ringbahn zwischen Schönhauser Allee und Greifswalder Straße. Davos geht eine gute und über eine sichere Fahrt. Alle Meldungen zu Straßen und Schienen finden Sie auf rbb888.de und in unserer App. Gute Fahrt.
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1: Und Bob Marley, Paula Abdul, Billy Idol und Matthew Wilder macht den Anfang. Schönen Start in diesen Samstag. Es ist der 6.6. Guten Morgen, Berlin.

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0: Das Wort des Bischofs. Es spricht der Bischof der Evangelischen Landeskirche Berlin-Brandenburg, Schlesische Oberlausitz, Christian Stäblein.
1: Guten Morgen, liebe Hörerinnen und Hörer. Die Seele des Spiels, sie ist gespalten. Wenn kommenden Donnerstag die Fußball-Weltmeisterschaft der Männer in den USA startet, wird das bei etlichen von gemischten Gefühlen begleitet sein. Da ist, auch bei mir, die Begeisterung für Spiel und Wettbewerb. Die besten Fußballer der Welt treten in einem in unserer globalisierten Welt fast überholt wirkenden Nationenwettbewerb gegeneinander an, um am Ende den Weltmeister zu krönen. Wunderbar. Doch da ist auch das unangenehme Gefühl, die Seele dieses eigentlich fröhlichen Spiels sei nun endgültig an politische Interessen verraten und verkauft. Vorfreude und Erwartung bei den sonst so Interessierten, auch jenseits der eingefleischten Fußballfans, scheinen mir bis jetzt geringer. Autofähnchen und Public Viewing auch weniger, leider. Mit Katar vor 4 Jahren und dem Amerika dieses Präsidenten als Ausrichter jetzt wird immer mehr verspielt, dass Fußballfeste eigentlich eine alle verbindende Sommer- und regelrechte Auszeit für die erschöpfte Gesellschaft sein können und sollen. Es wirkt, als nähere sich das Spiel mit Gigafeiern dem Ende. Obacht also, wer es verkauft. Die Sorge jedenfalls ist groß, dass das Spiel und die Idee dahinter Schaden nehmen. Die Seele des Fußballs aber wird, so meine Überzeugung, trotzdem nicht klein zu kriegen sein. Die Freude daran, wer besser mit den Füßen den Ball laufen lassen und schießen kann, es ist ja ein besonderes Vergnügen, weil die Füße anders als die Hände im Umgang mit dem Ball mehr Zufälliges zulassen. Das Unverfügbare, wenn ein Ball rollt, unvorhersehbar, ob Latte oder Tor, faszinierend. All das wird nicht aufhören. Es ist so durch und durch menschlich, ja, die Seele des Spiels. Unkaputtbar, Gott sei Dank. Sie wird sich immer neu erfinden, gleichsam auferstehen. Man kann es an jedem Bolzplatz zwischen Hochhausschluchten in dieser Stadt oder auf Parkwiesen beobachten, wo 2 Jacken als Torbegrenzung reichen und schon rollt der Ball. Ja, ich bin fußballbegeistert. Denn das Spielen an sich könnte die Seele der Schöpfung sein. Denn im Moment der Schöpfung, erzählt die Bibel, spielte die Weisheit vor Gott. Spielte und genoss die Möglichkeiten in dieser Schöpfung, die Felder und Ordnungen, genoss das sich zusammentun mit anderen und so die Schönheit des Lebens erkunden. Das eben ist Spiel. Spielen an sich, die Seele der Schöpfung, ein Erkunden, ein Probieren, ein Fallen und Handreichen und Aufstehen. Das Wesen des sportlichen Spiels aber, alle sind gleich, alle von gleicher Würde, alle in gleicher Weise Kinder Gottes. Das darf gefeiert und das muss geschützt werden. Beides sei dran, wenn jetzt der Ball rollt und für noch mehr Jubel und Spannung sorgt, auf Straßen und Wiesen in unserer Stadt und in diesem Land.
0: Es sprach der Bischof der Evangelischen Landeskirche Berlin-Brandenburg, Schlesische Oberlausitz, Christian Stäblein.

0: 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Who knew? Pink hier bei uns. Gleich geht's weiter. 80er, 90er, Depeche Mode, Enjoy the Silence. Und wir sind ja manchmal die Stadt der Überforderung, muss man so sagen. Hier ist so viel bei uns los. Nicht nur im Straßenverkehr oder in Sachen Baustellen. Nee, es ist auch viel los am Wochenende. Also wer die Wahl hat, hat die Qual hier bei uns in der Stadt. Es ist der absolute Wahnsinn. Vielleicht kategorisieren wir mal mit Kinder, ohne Kinder. Wäre vielleicht eine kleine Idee. Wir haben immer tolle Ausflugs- und Veranstaltungstipps für Sie am Wochenende. Da steigt heute was Fantastisches in der Domäne Dahlem. Da gibt es heute ein großes Kinderfest. Letzte Woche war ja Kindertag. Da wird heute nochmal gefeiert. 10 bis 18 Uhr, jede Menge Mitmachaktionen, ein Matschlabor über Pflanzenfarbe malen, Tierfütterung, Honig schleudern, oh Gott, Märchenaufführung, Musikinstrumente ausprobieren mit der Feuerwehr und Löschfahrzeuge und Spritzwand. Darf man da als erwachsene Person eigentlich auch mitmachen oder dürfen da nur die Kinder mitmachen? Das klingt alles ziemlich gut. Eintritt 4,50 Euro für Erwachsene, für die Kids und Erziehungsberechtigte, die zahlen dann, Ermäßigungsberechtigte zahlen 2 Euro, also Domäne Dahlem. Wer jetzt sagt, ach nö, brauchen die mal ein bisschen mehr Kultur. Na, gehen sie doch Geburtstag feiern. Denn die Geburtstag wird gefeiert in der Museumsinsel. Die wird heute 200 Jahre alt. Und an diesem Wochenende ein großes Inselfest. Mitten im Herzen der Stadt an der Museumsinsel. Tolles Kulturprogramm, Ausstellung, Kunst, Musik, besondere Einblicke in die Geschichte der Museumsstandorte der Welt. Also wenn Sie Kunstfan sind, kommen Sie da auf Ihre Kosten. Guten Morgen, Berlin. Haben Sie ein ganz wunderbares Wochenende. Egal, was Sie tun, haben Sie ein schönes. Hier ist RBB 88.8 um 8.54 Uhr.
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1: Mit Peter Klinke. Guten Morgen.
2: Guten Morgen. Der russische Präsident Putin hat Altkanzler Schröder in Moskau getroffen. Ein Berater Putins sagte hinterher, das Gespräch im Kreml gestern Abend sei freundschaftlich verlaufen. Worüber gesprochen wurde, könne man aber nicht sagen. Putin hatte Schröder vor kurzem als Vermittler im Ukraine-Krieg vorgeschlagen. Vertreter der Ukraine und der Europäischen Union lehnen das aber ab und verweisen auf Schröders zu große Nähe zum Kreml-Chef. Trotz der geltenden Waffenruhe haben sich die USA und der Iran wieder gegenseitig angegriffen. Das iranische Militär feuerte Berichten zufolge Raketen sowie Drohnen auf die Golfstaaten Bahrain und Kuwait ab, wo es US-Basen gibt. Es habe weder Schäden noch Verletzte gegeben, hieß es. Das US-Zentralkommando hatte zuvor mitgeteilt, es habe iranische Radarstellungen ins Visier genommen. Diese seien eine Bedrohung für den Schiffsverkehr in der Straße von Hormuz gewesen. Der Verband der Familienunternehmer ist dafür, die Sommerpause des Bundestages ausfallen zu lassen. Stattdessen solle man geplante Reformen beschließen, heißt es in einem Brief an die Abgeordneten. Verbandschefin Ostermann sagte dem Redaktionsnetzwerk Deutschland, über den Sommer dürfe nicht jedes Vorhaben von verschiedenen Interessengruppen zerpflückt werden. Der Koalitionsausschuss soll bis zur Sommerpause über grundlegende Reformen entscheiden. Die politisch motivierte Kriminalität in Deutschland hat einen neuen Höchststand erreicht. Wie die Welt am Sonntag berichtet, registrierten die Bundesländer im vergangenen Jahr mindestens 85.000 politisch motivierte Straftaten, 1.000 mehr als im Jahr davor. Auch die Zahl politisch motivierter Gewalttaten nimmt zu, auf zuletzt mehr als 4.100 Delikte. Dazu zählen Körperverletzungen, Brand- und Sprengstoffanschläge sowie Landfriedensbruch.
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2: In Kreuzberg ist am Morgen ein Polizeifahrzeug mit einem Taxi zusammengestoßen. Wie die Polizei mitteilte, kippte dabei der Mannschaftswagen auf die Seite. 7 Einsatzkräfte und der Fahrer des Taxis wurden verletzt. Der Unfall ereignete sich an der Kreuzung Wilhelmstraße-Ecke Hallisches Ufer. Der Unfallort wurde weiträumig abgesperrt, weil auch ein Rettungshubschrauber im Einsatz war. Die Berliner Polizei ermittelt gegen einen Beamten in den eigenen Reihen. Er soll zu Beginn des Jahres an einer gewalttätigen Auseinandersetzung in Charlottenburg beteiligt gewesen sein. Der Beamte soll sich zum Tatzeitpunkt außer Dienst befunden haben. Die genauen Tatumstände und Hintergründe würden noch ermittelt. Gleichzeitig wird die Einleitung eventuell notwendiger dienstrechtlicher Maßnahmen geprüft, hieß es. 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
1: Na, einen ganz wunderbaren Start und guten Morgen nach Steglitz-Zehndorf. 17 Grad, 17 auch in Spandau, 18 in Reinickendorf. Blauer Himmel, Sonnenschein, paar Deko-Wölkchen, einzelne Schauer am Nachmittag sind nicht ganz ausgeschlossen, heute bei 25 Grad. Morgen am Sonntag Wechsel aus Sonne, teilweise dichten Wolken, einzelne Schauer. Die gibt es dabei stellenweise, es bleibt aber auch meist trocken bei 23 Grad.
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1: Na, guten Morgen, liebe Autofahrer. 3 nach 9 Kreuzberg. Der Kreuzungsbereich Wilhelmstraße Hallisches Ufer ist nach dem Unfall gesperrt. Plenterwald, hier Berlin-Triathlon. Die neue Krugallee ist zwischen Bulgarische und am Plenterwald gesperrt. Auch die Köpenicker Landstraße ab 13.30 bis 20 Uhr zwischen Minnertodenhangstraße statt ab Minnertodenhangstraße statt einwärts. Bauarbeiten bei der S-Bahn, Busse statt Bahnen. Bei der S1 zwischen Botanischer Garten Zehndorf sowie bei der S3, S9 zwischen Olympia Stadion Spandau und bei der Ringbahn zwischen Schönhauser Allee und Greifswalder Straße. Alle Meldungen zu Straßen und Schienen finden Sie auf rbb888.de und in unserer App. Gute Fahrt!
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1: 4 Minuten nach 9. Der 6.6.2026. Wenn es verliebte Pärchen bei uns in der Stadt gibt, die sowieso vorhatten zu heiraten, die sollten das vielleicht heute tun. Und wir von RBB 888, wir waren auf der Suche nach diesen Liebespaaren, die sich heute das Jawort geben wollen und dann noch an einem besonderen Ort. Und zwar auf dem Funkturm. Der feiert Geburtstag in diesem Jahr, der wird 100 Jahre alt. Und da wird sich getraut. Gleich eines unserer Themen in der nächsten halben Stunde. Für alle Verliebten in dieser Stadt. Guten Morgen, Berlin.

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Herbert Grönemeyer. Halt mich hier auf RBB 88.8. Es ist 8:11. Moin. Wir starten in einen Samstag, in einen 6.6. Und was machen Berliner, wenn sie wegziehen aus Berlin? Die nehmen ihren Lieblingsradiosender weg. Guten Morgen aus Wiesbaden, hat Thorsten nämlich geschrieben, Ex-Berliner. Und ist jetzt in Wiesbaden. Ja, ganz liebe Grüße gehen natürlich auch dahin. Hier ist RBB 88.8. Guten Morgen, Berlin.

0: habe ich ja gleich Puls, bin ich gleich mit aufgeregt. Es ist der 6.6.2026 und wer vorhatte zu heiraten, hat versucht, heute einen Termin zu bekommen. Alle Lieben und Liebenden in dieser Stadt, guten Morgen Berlin. Es ist 15 Minuten nach 9 und es ist unter Umständen, ja, neben so einer Geburt von einem Kind, auch der schönste Moment im Leben. 6 Berliner Paare dürfen diesen Moment heute erleben. Und zwar mit spektakulärer Erinnerung an einem spektakulären Ort. Nicht einfach, ja, an einem Standesamt, nein, auf dem Berliner Funkturm. Geben sich heute 6 Berliner Paare das Ja-Wort in luftiger Höhe mit Blick über die ganze Stadt. Organisiert wird das Ganze vom Standesamt Charlottenburg-Wilmersdorf. Die Nachfrage war so groß, dass Termine verlost werden mussten. Und auch wir im Programm hier, ja, haben ja tatkräftig die ganze Aktion unterstützt, haben Sie bestimmt gehört. Unsere Reporterin Stella war und ist vor Ort und hat Lena und Sabine getroffen, die beide gleich heiraten werden.
1: Oh ja, heute ist ja der große Tag. Was sind so die Gefühle, bevor es losgeht?
2: Aufgeregt.
0: Ja.
2: Ganz doll aufgeregt und natürlich freuen wir uns auch total.
1: Was waren so eure Vorbereitungen für heute?
2: Also wir haben versucht, früh ins Bett zu gehen.
0: Ja.
2: Dann war 9 Uhr, aber es ist dann 11 geworden und um 4:30 waren wir leider dann auch schon wieder wach.
0: Aufregung. Genau, man kann gar nicht schlafen, wenn man so aufgeregt ist. Und die Standesbeamte Silvia Brenke ist auch richtig on fire.
3: Wenn man nur jetzt mal rausschaut hier, wir haben traumhaftes Wetter, also ja, alles ideal. Ich habe mich riesig drauf gefreut und ich hoffe, die Paare tun das auch.
0: Ist das schön, oder? Jetzt wird geheiratet. Also wenn Sie wollen, können Sie gerne Reis schmeißen oder Blümchen. Kommen Sie zum Funkturm, denn ab jetzt geht's los. Ab jetzt wird geheiratet. Insgesamt 6 Paare werden heute direkt auf dem Berliner Funkturm getraut. Ach, das ist doch schön, ja? Das ist doch herrlich. Also, Sie sind gerne eingeladen. Sie können allen Pärchen, die da heute heiraten, sehr gerne gratulieren und ein bisschen mit Reis überkippen. Soll ja Glück bringen, sagt man ja, ne? Oder ein paar Tauben, wie auch immer. Also, eine ganz, ganz lange Liebe, eine lange Ehe für alle, die sich heute das Ja-Wort geben. Eine unendliche Liebe. Heute am 6.6.2026 mit RBB 888. Guten Morgen, Berlin.

0: gerade über die Hochzeiten gesprochen, die heute auf dem Funkturm stattfinden, hier bei uns vor der Tür am 6.6. Und sie ist auch seit einer Woche frisch verheiratet. Eine riesen spektakuläre Hollywood-Hochzeit natürlich gefeiert. Dua Lipa Houdini hier auf RBB 88.8. Die Vaterfigur, besungen von George Michael. Gibt's in 30 Sekunden.
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1: Berlin Kompakt, jetzt mit Peter Klinke um 9:30 Uhr. Guten Morgen.
2: Guten Morgen. 125 Jahre Berliner Stadtbibliothek. Gleich neben dem Schloss in Mitte gibt es heute ein großes Hoffest. Die Sprecherin der Zentralen Landesbibliothek, Milena Jovanovic, sagt, was die Besucher erwartet.
3: Alle Berlinerinnen und Berliner sind eingeladen. Es gibt Lesungen, kostenlose Lesungen. Es gibt aber auch ganz viel Familienprogramm. Kinder können bei uns bei einer Donald Duck Show mitmachen mit dem Synchronsprecher von Donald Duck. Gleichzeitig kann man in Workshops selber Bücher binden oder Magazine gestalten. Und es gibt auch ein DJ-Set und Essen und was zu trinken, wer mag. Man kann also hier einfach sein und ganz viel tolle Angebote nutzen.
2: Lange Nacht der Wissenschaften. Mehr als 50 Einrichtungen sind von 17 Uhr bis Mitternacht geöffnet. Katharina Trümper, RBB 24.
4: Darunter sind Forschungsinstitute und Universitäten, aber auch Unternehmen, das Landeskriminalamt oder die Berliner Wasserbetriebe. Geboten werden Experimente, Vorträge, Diskussionsrunden, Shows und spezielle Aktionen für Kinder. Besucher müssen ein Ticket kaufen, mit dem sie Zugang zu allen Veranstaltungen haben. Regulär kostet es 7,50 Euro. Kinder unter 6 Jahren müssen nichts zahlen.
2: Tausende Fahrradfahrer in Berlin erwartet. Sie kommen morgen zur jährlichen Sternfahrt des Allgemeinen Deutschen Fahrradclubs. Ingo Jansen.
5: Autofahrer müssen sich auf Einschränkungen einstellen. Zahlreiche Straßen sind wegen der Sternfahrt gesperrt. Das gilt auch für 2 längere Abschnitte der A100. Auf 20 Strecken mit insgesamt 1000 Kilometern Länge fahren die Menschen ab dem Vormittag aus dem Berliner Umland und vom Stadtrand Richtung Innenstadt. Die Radfahrer werden dann in Berlin auf die Stadtautobahn geführt und schließlich zum Großen Stern geleitet. Für die Autofahrer sind die meisten Strecken ab dem Nachmittag wieder frei. Die Verkehrsinformationszentrale rät S- und U-Bahnen zu nutzen.
2: Gartenfest in Neukölln. Unter dem Motto Kunst trifft Kleingarten erwartet die Besucher einen Mix aus Natur, Musik und Aktionen für die Nachbarschaft. Die große Feier der Berliner Gartenfreunde auf dem Festplatz am Buckower Damm wird heute um 12 Uhr eröffnet. Unter anderem von Neuköllns Bezirksbürgermeister Hiekel und Umweltsenatorin Bonde. Das Kunstfestival Brizenale läuft bereits seit gestern Abend. Hier gibt es Lesungen, Führungen und Aktionen für Kinder. Der Eintritt zu beiden Veranstaltungen ist frei. 4. Halbfinalspiel für Alba. Berlins Basketballer wollen ab 6:30 in Bamberg in das Finale um die deutsche Meisterschaft einziehen. Dennis Wiese aus unserer Sportredaktion.
6: Mit 2:1 führt Alba Berlin in dieser Halbfinalserie gegen Bamberg. Nach 2 überzeugenden Heimsiegen kassierte Alba bei den Franken vorgestern eine knappe Niederlage. Auch heute Abend wird in Bamberg wieder um den Finaleinzug gespielt. Gewinnen die Albatrosse, stehen sie im Finale, wo bereits Bayern München als Gegner wartet. Verliert Alba heute, steht am Dienstag das entscheidende Halbfinalspiel in Berlin an.
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1: So viele schöne Veranstaltungen an diesem Wochenende wieder bei uns in der Stadt. Und dazu perfektes Wetter, Sonne, Wolken. Schauer sind am Nachmittag nicht ausgeschlossen, aber die Ausnahme bei 25 Grad. Morgen am Sonntag Wechsel aus Sonne, teilweise dichteren Wolken. Einzelne Schauer sind auch dabei bei 23 Grad.
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1: Ha, es staut sich auf dem Stadtring. Jetzt geht's los. A100 Richtung Wedding zwischen Wechsstraße, Schmargendorf plus 10 Minuten. Kreuzberg, es gab ganz früh heute in den Morgenstunden einen Unfall. Kreuzungsbereich Wilhelmstraße, Hallisches Ufer. Nach einem Unfall alles gesperrt. Plenterwald, Berlin, Triathlon. Neue Krugallee ist dicht zwischen Bulgarische und am Plenterwald. Auch die Köpenicker Landstraße ab 13.30 Uhr bis 20 Uhr ab Minna-Todenhagen-Straße. Bauarbeiten bei der S-Bahn, Busse statt Bahnen. Bei der S1 zwischen Botanischer Garten und Zehendorf, wie bei der S3, S9 zwischen Olympiastadion und Spandau und bei der Ringbahn zwischen Schönhauser Allee und Greifswalder Straße. Da, wo es geht, eine gute über eine sichere Fahrt und alle Meldungen zu Straße und Schienen finden Sie auf rbb888.de und in unserer App Gute Fahrt.
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1: Na, das geht jetzt hier ratzi-fatzi. Am Wochenende machen wir eigentlich immer ein bisschen geschmeidig. Dann nehmen wir uns Zeit. Aber dieses Spiel ist leider ratzi-fatzi. Es ist das schnellste Spiel der Stadt. Denn wir haben nur eine Sekunde Zeit. Eine Sekunde, um diesen Song zu erkennen. Ich kann Ihnen einen Tipp geben. Es ist ein 80er oder 90er. Sie müssen mir aber sagen, welcher. Anruf anrufen, vielleicht durchkommen, in der Leitung landen und dann herrlich unsere RBB 888 Thermosflasche gewinnen. Also 030 30 32 88 8100. Versuchen Sie Ihr Glück. Bin gespannt, wen ich gleich am Telefon habe. Guten Morgen, Berlin. Jetzt mit den Spice Girls. Das sind die 90er.

0: 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Ich liebe es, mit Ihnen zu sprechen über Ihre Planung fürs Wochenende, was Sie Schönes vorhaben. Liebe Bettina, darf ich heute deine Plus 1 sein?
1: Ja, darfst du gerne, wenn du Zeit hast.
0: Ich möchte so gerne mitkommen. Erzähl uns ein, was habt ihr heute Schönes vor?
1: Ja, ich habe vor, aufs Spargelfest zu gehen, nach Belitz. Ja, und da ist dann heute noch Programm und morgen noch Programm und dann ist wieder Ende.
0: Ist ja toll, es ist großartig. Jo. Die Preise nicht, ist natürlich alles teuer, ne? Ja. Erdbeeren teuer, Spargel teuer, alles teuer. Aber dennoch, da lassen wir uns den Geschmack nicht vermiesen. Darf es etwas Spargel sein zur Soße Hollandaise? Wie siehst du das? Wie isst du am liebsten deinen Spargel?
1: Also eigentlich am liebsten mit, ungefähr 500 Gramm Spargel, Soße Hollandaise und rohen und gekochten Schinken.
0: Herrlich. Also du bist gar nicht Team Schnitzel.
1: Ist mir meistens zu viel mit dem Schnitzel, habe ich zu wenig Spargel.
0: Das stimmt. Also lass es dir schmecken beim Spargelfest.
1: Dankeschön.
0: Haut richtig rein und genießt es, diese wunderbare Zeit in dem Jahr. Und genießt vielleicht demnächst ein kleines Geschenk von uns an dich, denn...
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0: Jeden Tag, 7 Tage die Woche spielen wir dieses tolle Spiel mit euch. Und zwar das schnellste Spiel der Stadt. Hier ist ein 80er, 90er. Ganz kurz angespielt. Das ist die erste Sekunde, den geht es zu erraten. Ja, was sagst du, Bettina?
1: Das war natürlich Mr. Wayne von Culture Beat.
0: Es ist Wahnsinn, wie schnell man Songs erkennt, oder?
1: Ja, das ist... Ikonisch.
0: Die 90er waren ikonisch. Die 80er irgendwie auch. Man erkennt die irgendwie sehr, sehr schnell. Hiermit hast du sie gewonnen. Genau. Die RBB 88.8 Thermosflasche. Da kriegst du demnächst ein kleines Päckchen von uns. Da ist sie drin. Süß. Getränke bleiben warm oder kalt, wie du es möchtest. Das ist wirklich hübsch. Schöne kleine Thermosflasche.
1: Super.
0: Ja? Gibt's von uns. Ja. Viel Spaß beim Spargelessen. Liebe Grüße.
1: Dankeschön.
0: Grüße alle von uns.
1: Euch auch noch einen schönen Tag.
0: Tschüss. Ciao.
1: Tschüss.

neue Musik von Tiffany Arias, The Vertigo, hier auf RBB 88.8. Guten Morgen, Berlin verabschiedet sich und er macht Staffelstabübergabe gleich an Tina Pattberg. Unser Wochenende in Berlin, da gibt es ja nicht nur tolle Veranstaltungstipps, gleich wieder von der Lieblingsfranzösin Jaël auch Tickets. Crime History, unser RBB-Podcast, geht auf Tour. Da geht's um wahre Kriminalfälle aus der Stadt. Es ist ein bisschen Babylon Berlin als Podcast und die gehen auf Tour, die beiden. Und dafür gibt es gleich Tickets hier bei uns im Programm. Falls es Sie dann interessieren sollte und falls Sie sagen, ich bin doch eher Musical-Fan, da gibt es auch später noch Tickets für Wir sind am Leben. Also das alles gleich bei Tina in der Sendung ab 10 hier auf RBB 88.8. Vorher noch... Yeah.

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1: Die Nachrichten jetzt mit Peter Klinke.
2: Guten Tag. Die politisch motivierte Kriminalität in Deutschland hat einen neuen Höchststand erreicht. Wie die Welt am Sonntag berichtet, registrierten die Bundesländer im vergangenen Jahr mindestens 85.000 politisch motivierte Straftaten, 1.000 mehr als im Jahr davor. Auch die Zahl politisch motivierter Gewalttaten nimmt zu, auf zuletzt mehr als 4.100 Delikte. Dazu zählen Körperverletzung, Brand- und Sprengstoffanschläge sowie Landfriedensbruch. Die Ukraine hat Russland offenbar wieder massiv mit Drohnen angegriffen. Dadurch sei es zu Bränden gekommen, hieß es von russischer Seite. Ziel der Angriffe war demnach unter anderem die Region Leningrad, in der St. Petersburg liegt. Dort geht heute ein internationales Wirtschaftsforum zu Ende. Gestern hatte Kremlchef Putin ein Angebot des ukrainischen Präsidenten Selenskyj für direkte Friedensverhandlungen abgelehnt. Der Iran hat offenbar erneut Kuwait angegriffen. Das Emirat meldete feindliche Raketen und Drohnen. Auch in Bahrain wurde Raketenalarm ausgelöst, es habe aber keine Toten oder Verletzten gegeben, hieß es. Das US-Militär teilte mit, man habe in der Straße von Hormuz 4 iranische Drohnen abgewehrt und eine iranische Radarstation ins Visier genommen.
3: Und jetzt das Wichtigste aus Berlin.
2: In Kreuzberg ist am Morgen ein Polizeifahrzeug mit einem Taxi zusammengestoßen. Wie die Polizei mitteilte, kippte dabei der Mannschaftswagen auf die Seite. 7 Einsatzkräfte und der Fahrer des Taxis wurden verletzt. Der Unfall ereignete sich an der Kreuzung Wilhelmstraße Ecke Hallisches Ufer. Der Unfallort wurde weiträumig abgesperrt, weil auch ein Rettungshubschrauber im Einsatz war. Die Berliner Polizei ermittelt gegen einen Beamten in den eigenen Reihen. Der Polizist soll zu Beginn des Jahres an einer gewalttätigen Auseinandersetzung in Charlottenburg beteiligt gewesen sein. Der Beamte soll sich zum Tatzeitpunkt außer Dienst befunden haben. Die genauen Tatumstände und Hintergründe würden noch ermittelt. Gleichzeitig werde die Einleitung eventuell notwendiger dienstrechtlicher Maßnahmen geprüft, hieß es. Zum Sport. Lennart Karl fällt für die Fußball-Weltmeisterschaft aus. Der 18-jährige Offensivspieler vom FC Bayern München zog sich beim Training einen Muskelbündelriss im linken Oberschenkel zu. Als Ersatz wurde Hassan Ouedraogo vom RB Leipzig nachnominiert. 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
1: Ach, das ist so traumhaft heute. Das ist ja so ein schöner Morgen. Bis zu 25 Grad bekommen wir. Gerade haben wir 20 Grad in Tempelhof. Wir haben in Spandau 19 Grad und in Waldmannslust sind es auch 19 Grad. 25 werden es maximal. Sonne und Wolken so ein bisschen im Wechsel. Erst am Nachmittag ein paar mehr Wolken. Eventuell auch mit ein paar Tropfen. Aber es ist eher unwahrscheinlich. Morgen dann schon eher. Da sind mehr Wolken da bei 23 Grad maximal.
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1: Damit die A100, Stadtring Richtung Wedding, zwischen Weckstraße und Schmargendorf, da gibt's einen Stau, dauert gerade 10 Minuten länger. Kreuzberg, der Kreuzungsbereich Wilhelmstraße und Hallisches Ufer, ist nach einem Unfall heute Morgen jetzt gesperrt. Tegel, die Wittestraße, ist zwischen Berliner und Holzhauser Straße bis morgen Abend in beiden Richtungen gesperrt, da ist eine Umleitung eingerichtet. Und im Plenterwald findet an diesem Wochenende der Berlin-Triathlon statt. Die neue Krugallee ist zwischen Bulgarischer Straße und am Plenterwald gesperrt. Die Köpenicker Landstraße wird von 13:30 bis 20 Uhr am Minna-Todenhagen-Straße ab der Minna-Todenhagen-Straße stadteinwärts gesperrt. Und gesperrt sind dann auch Bulgarische Straße und die Puschkin-Allee. Morgen dann gibt es da weitere Sperrungen. Da sagen wir Ihnen dann Bescheid. Bauarbeiten gibt es bei der S-Bahn jetzt am Wochenende. Durchgehend bis morgen Abend Betriebsschluss werden streckenweise Busse eingesetzt bei der S1 zwischen Botanischem Garten und Zehlendorf sowie bei der S3 und S9 zwischen Olympiastadion und Spandau und bei der Ringbahn zwischen Schönhauser Allee und Greifswalder Straße. Alle Meldungen zu Straßen und Schienen finden Sie auf rbb888.de und in unserer App. Gute Fahrt!
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1: Jawohl, und wir gucken ja nicht nur immer, welche Veranstaltungen heute für Sie toll sein könnten und laden Sie dann zu vielen davon auch ein. Nein, wir gucken auch immer, was es für gute Bars oder Restaurants in unserer Stadt gibt. Und da gibt es ja haufenweise, sodass man schon den Überblick verliert. Und dafür zuständig ist unsere französische Kollegin Jaël. Und sie hat eine ja altbekannte Ecke wiederentdeckt für sich. Und zwar die Hafenküche in der Rummelsburger Bucht. Kennen Sie vielleicht auch? Es ist wirklich großartig da, direkt am Wasser. Was es da alles Tolles gibt, wir hören es gleich von Jaël. Vorher aber die Cardigans. Spandau Ballet hören wir. Und zuerst Tears for Fears für dieses wunderschöne Sommerwochenende in Berlin.

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0: Spender Ballet auf RBB 888, unser Wochenende in Berlin. Jeden Samstag ab 10 Uhr schauen wir gemeinsam aufs Wochenende und wir wollen gemeinsam entspannen und uns auf den Sommer einstimmen und freuen. Da passt es doch sehr gut, dass meine französische Kollegin Jaël ein Lokal entdeckt hat, beziehungsweise wiederentdeckt hat, direkt am Wasser gelegen, die Hafenküche in der Rummelsburger Bucht.
1: Oh oui, und der Name ist Programm. Das Lokal liegt direkt am Wasser. Der Weg dahin ist etwas seltsam, weil man über ein Gewerbegelände läuft. Aber wenn du ankommst, ist die Überraschung umso schöner. In dem Lokal hat man so einen Blick aufs Wasser und auf die Liebesinsel, die gegenüber liegt. Und draußen sitzt man auf dem Spreedeck. Also das ist die Terrasse. Das ist wie ein großer Steg direkt auf der Spree. Und das ist formidable. Sie haben dort eine kleine, aber feine Karte. Keine große Auswahl. Dafür sehr regional und saisonal. Ich hatte eine Spargelsuppe im Glas. Und glaub mir, es war die beste dieser Saison.
0: Kleine, feine Karte klingt lecker, aber auch ein bisschen teuer. Wie sind die Preise?
1: Es kommt auf die Tageszeit an, denn es geht auch günstig. Mein Tipp, Montag bis Freitag von 12 bis 15 Uhr. Da ist die Hafenküche eine Kantine. Ein Schweineschnitzel für 10,90 Euro mit Fritten oder eine vegetarische Bowl mit Quinoa, Edamame, Sesam und Gemüse für 11,90 Euro. Mittags ist es Selbstbedienung, also ohne schicken Service wie abends, wo man platziert wird. Aber du, bei der traumhaften Kulisse, hallo, dann gehe ich gerne selbst zur Küche.
0: Ach, toll, merci. Ich freue mich immer so sehr über Jaels Tipps, weil da sind ganz tolle Sachen immer dabei. Also das klingt auch nach einem großartigen Ausflugstipp für dieses Wochenende. Die Hafenküche ist auf der Lichtenbergseite der Rummelsburger Bucht zur alten Flussbadeanstalt 5 ist die Adresse. Das Restaurant ist ein bisschen in der Hafenanlage versteckt und es gibt auch einen Bootsverleih, habe ich gesehen. Mehr Infos bei uns auch online, rbb888.de. Schönes Wochenende.
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1: 10:30 ist es und es ist wunderschönes Berlin-Wetter. Bis zu 25 Grad bekommen wir heute maximal. Gerade sind es 20 Grad in Frauenau. 19 Grad haben wir in Malchow und in Kladow sind es auch 20 Grad. Erst am Nachmittag kann es dann ja ein bisschen zuziehen, eventuell auch mit hier und da einem kleinen Regentropfen, aber es ist eher unwahrscheinlich. Morgen dann schon eher, da sind noch mehr Wolken da. Ticken kühler, 23 Grad morgen maximal.
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1: Da haben wir die A100, Stadtring Richtung Wedding. Zwischen Weckstraße und Schmargendorf, da staut es sich, dauert 10 Minuten länger. Und auch in Treptow am Autobahnende müssen Sie 10 Minuten mehr einplanen. Kreuzberg, der Kreuzungsbereich Wilhelmstraße und Hallisches Ufer. Da gab es einen Unfall, ist jetzt nach einem Unfall da alles gesperrt. Tegel, die Wittestraße, hier ist zwischen Berliner und Holzhauser Straße bis morgen Abend in beiden Richtungen gesperrt. Eine Umleitung ist eingerichtet. In Plenterwald, da findet an diesem Wochenende der Berlin-Triathlon statt. Deshalb gibt es eine Menge Einschränkungen. Die neue Krugallee ist zwischen Bulgarischer Straße und am Plenterwald gesperrt. Die Köpenicker Landstraße wird von 13:30 bis 20 Uhr ab Minna-Todenhagen-Straße stadteinwärts gesperrt. Und gesperrt sind dann auch die Bulgarische Straße und die Puschkin-Allee. Morgen gibt es dann da noch weitere Sperrungen. Dann gibt es noch Bauarbeiten bei der S-Bahn am Wochenende jetzt. Durchgehend bis morgen Abend Betriebsschluss werden streckenweise Busse eingesetzt bei der S1 zwischen Botanischem Garten und Zehlendorf, sowie bei der S3 und S9 zwischen Olympiastadion und Spandau und bei der Ringbahn zwischen Schönhauser Allee und Greifswalder Straße. Alle Meldungen zu Straßen und Schienen finden Sie online bei uns, rbb888.de und in unserer App. Gute Fahrt!
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1: Und um Ihnen dieses traumhafte Wochenende noch ein bisschen zu versüßen, haben wir sehr begehrte Tickets gleich für Sie. Alle True Crime Fans sollten dranbleiben. Erstmal aber besingt Chris Rea gleich alle Julias. Dann haben wir Nena außerdem mit Leuchtturm. Habe ich auch super lange nicht gehört, freue ich mich drauf. Und zuerst die 80er Man Without Hats aus Kanada mit Safety Dance auf rbb 888. 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

Leuchtturm von Nena. Hier auf RBB 88.8 am Wochenende. Und alle True Crime Fans in Berlin und Brandenburg können sich auf ein ganz besonderes Event freuen. Der erfolgreiche RBB-Podcast Crime History geht live on Tour und präsentiert wahre Kriminalfälle aus der Region. Das ist so ein bisschen wie Babylon Berlin für die Ohren. Und die beiden Hosts, Jana Falkenstein und Florian Prokop, die sprechen über True Crime Fälle aus den 20er und 30er Jahren. Sie gehen den Fällen immer anhand der originalen Verhörprotokolle und Ermittlungsakten auf den Grund, zusammen mit Kriminalhistorikerin Regina Styroko. Und auch die Orte, an denen sie jetzt da ihre Crime History on Tour Station ausgewählt haben, sind großartig. Also am kommenden Donnerstag ist das Crime Team in Potsdam im Kunsthaus Saint-Titre und es ist ganz toll da. Also schade, dass die Veranstaltung schon komplett ausverkauft ist, aber ich erzähle Ihnen das ja nicht ohne Grund. Ich habe nämlich Tickets für Sie, die ich Ihnen gerne schenken möchte. Rufen Sie mich jetzt an 30 32 88 8 100. Alle True Crime Fans in Berlin und Brandenburg. 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

0: Stellen Sie sich das Ganze wie Babylon Berlin nur für die Ohren vor. RBB 888 ist hier und Crime History, so heißt dieser irre erfolgreiche True Crime Podcast des RBB, geht auf Tour. Und hier geht's um Fälle, die sich vor circa 100 Jahren in unserer Region ereignet haben. Wahre Fälle, die anhand originaler Ermittlungsakten und Verhörprotokolle rekonstruiert werden. Am kommenden Donnerstag können Sie den Kriminalpodcast live erleben in Potsdam und dabei sein, wenn der wahre Fall des kriminellen Uhrmachers erzählt wird. Der Onkel TikTok genannt wird. Also es gibt da eine ganz tolle Veranstaltung, komplett ausverkauft, aber ich schenke Ihnen Tickets und zwar jetzt an Thomas aus Steglitz. Hi!
1: Hallihallo!
0: Hi, du bist dabei, herzlichen Glückwunsch!
1: Oh, danke schön, das freut mich aber wirklich riesig, dass ich das exklusiv anhören kann und als jemand aus Steglitz geht, habe ich fast auf der Pass in die Ecke und vor.
0: Ich höre dich leider super schlecht. Wahrscheinlich, es rauscht alles bei dir.
1: Ist jetzt besser?
0: Ein bisschen, nicht so wirklich.
1: Ich muss mal aus dem Auto steigen. So.
0: Ja, okay.
1: So, jetzt müsste es aber besser sein.
0: Ja, jetzt ist ein bisschen besser. Und du bist so ein richtiger Krimi-Fan, oder was?
1: Ja, also ich habe zum Beispiel von Klaus-Peter Wolf, das höre ich sehr gerne. Das kann man ja auch dann als Krimi sehen. Und den Podcast True Crime, den ihr von RBB auch anbietet, der ist auch mit bei. Da habe ich ja fast alles gehört. Das sind echte Fälle und total begeistert, was leider so alles möglich ist. Ne?
0: Auf einer Skala von 1 bis 10, wie blutig darf es bei dir sein?
1: Naja, sagen wir mal so 7.
0: Okay, also auch nicht.
1: Und 7 bereichen, also muss ich also hart sein.
0: Auch nicht hart. Ich habe mal so ein Buch gelesen, ich will gar nicht sagen, wie es heißt, ich weiß ja auch nicht mehr. Das habe ich weggelegt, weil ich so Schiss hatte. Es war mir einfach too much. Ich dachte, warum tun sich das Menschen an? Aber das ist natürlich hier ein ganz anderes Ding, weil das ist so toll erzählt, es ist so schön gemacht, es macht wahnsinnig viel Spaß, den beiden zuzuhören. Crime History on Tour. Unglaublich erfolgreich, der Podcast des RBB. Und das wirst du live erleben am Donnerstag. Ganz viel Spaß.
1: Klasse. Ja. Ja, herzlichen Dank.
0: Super.
1: Ja, freue ich mich wirklich riesig, genau sowas mal zu gewinnen. Ist ja toll. Als RBB-Hörer weiß man eben was Gutes, ne?
0: Ja, genau. Und die nächsten Tickets, wir schenken Ihnen ja heute noch mehr Tickets. Die gibt's in einer guten halben Stunde, dann für das Musical Wir sind am Leben.
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1: Die Nachrichten jetzt mit Peter Klinke.
2: Guten Tag. Die Ukraine hat Russland offenbar wieder massiv mit Drohnen angegriffen. Dadurch sei es zu Bränden gekommen, hieß es von russischer Seite. Ziel der Angriffe war demnach unter anderem die Region Leningrad, in der St. Petersburg liegt. Dort geht heute ein internationales Wirtschaftsforum zu Ende. Gestern hatte Kremlchef Putin ein Angebot des ukrainischen Präsidenten Selenskyj für direkte Friedensverhandlungen abgelehnt. Der russische Präsident Putin hat Altkanzler Schröder in Moskau getroffen. Ein Berater Putins sagte hinterher, das Gespräch im Kreml gestern Abend sei freundschaftlich verlaufen. Worüber gesprochen wurde, könne man nicht sagen. Putin hatte Schröder vor kurzem als Vermittler im Ukraine-Krieg vorgeschlagen. Vertreter der Ukraine und der Europäischen Union lehnen das aber ab und verweisen auf Schröders zu große Nähe zum Kreml-Chef. Der Iran hat offenbar erneut US-Militärbasen in Kuwait attackiert. Das Emirat meldete feindliche Raketen und Drohnen. Auch in Bahrain wurde Raketenalarm ausgelöst. Es habe aber keine Toten oder Verletzten gegeben, hieß es. Das US-Militär teilte mit, man habe in der Straße von Hormuz 4 iranische Drohnen abgewehrt und eine iranische Radarstation ins Visier genommen.
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2: Die Technische Universität muss nach ihrem Haupthaus jetzt auch ein zweites Gebäude aus Sicherheitsgründen schließen. Wie die Hochschule auf ihrer Website mitteilte, kann die gemeinsame Universitätsbibliothek der TU und der Universität der Künste seit gestern Abend nicht mehr genutzt werden. Grund ist ein defektes Notstromaggregat. Die Einschränkung soll bis 12. Juni dauern. Das TU-Hauptgebäude ist bereits seit 9. Mai geschlossen. In Kreuzberg ist am Morgen ein Polizeifahrzeug mit einem Taxi zusammengestoßen. Wie die Polizei mitteilte, kippte dabei der Mannschaftswagen auf die Seite. 8 Menschen wurden verletzt, 2 von ihnen schwer. Der Unfall ereignete sich an der Kreuzung Wilhelmstraße, Ecke Hallisches Ufer. Der Unfallort wurde weiträumig abgesperrt, weil auch ein Rettungshubschrauber im Einsatz war. Lennart Karl fällt für die Fußball-Weltmeisterschaft aus. Der 18-jährige Offensivspieler vom FC Bayern München zog sich beim Training einen Muskelbündelriss im linken Oberschenkel zu. Und mehr Nachrichten aus Berlin lesen Sie rund um die Uhr auf rbb24.de.
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1: Gerade sind es 20 Grad in Grunewald, 20 in Karlshorst und 19 in Altglienicke. 25 Grad bekommen wir heute maximal. Dazu Sonne und Wolken. Ab dem Nachmittag mit ein bisschen mehr Wolken, soll aber überwiegend trocken bleiben. Also wirklich ein hervorragender Tag heute. Morgen dann ein bisschen bewölkter, da ist Regen auch mal möglich bei 23 Grad maximal.
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1: A100, Stadtring Richtung Wedding, zwischen Weckstraße und Schmargendorf, da staut es sich, dauert 10 Minuten länger. Und auch in Treptow am Autobahnende müssen Sie 10 Minuten mehr einplanen. Tegel, die Wittestraße, hier ist zwischen Berliner und Holzhauser Straße bis morgen Abend in beiden Richtungen gesperrt. Eine Umleitung ist eingerichtet. In Plenterwald, da findet an diesem Wochenende der Berlin-Triathlon statt. Deshalb gibt es da einige Sperrungen. Die neue Krugallee ist zwischen Bulgarischer Straße und am Plenterwald gesperrt. Die Köpenicker Landstraße wird von 13.30 bis 20 Uhr ab Minnertonhagenstraße stadteinwärts gesperrt. Und gesperrt sind dann auch die Bulgarische Straße und die Puschkinallee. Morgen gibt es da noch weitere Sperrungen. Und es gibt Bauarbeiten bei der S-Bahn am Wochenende. Durchgehend bis morgen Abend Betriebsschluss werden streckenweise Busse eingesetzt. Bei der S1 zwischen Botanischem Garten und Zehlendorf sowie bei der S3 und S9 zwischen Olympiastadion und Spandau. Und bei der Ringbahn zwischen Schönhauser Allee und Greifswalder Straße. Alle Meldungen zu Straßen und Schienen finden Sie auf rbb888.de und bei uns in der App. Gute Fahrt!
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1: Falls Sie Kinder oder Enkelkinder heute bei sich haben, bei dem Wetter will man ja was Schönes machen. Und ein toller Tipp heute und morgen ist das große Kinderfest in der Domäne Dahlem. Bis 18 Uhr gibt es da jede Menge zum Mitmachen. Da gibt es ein Matschlabor, da kann man Farben mit Pflanzen herstellen und dann malen. Man kann Tiere füttern. Dazu gibt es eine Märchenaufführung. Man kann Musikinstrumente ausprobieren. Sogar die Feuerwehr ist da mit Löschfahrzeug und Spritzwand. Also perfekt für alle Kinder. Kostet 4,50 Euro für Erwachsene. Kinder und ermäßigungsberechtigte Menschen zahlen 2 Euro. Das Kinderfest in der Domäne Dahlem in Zehlendorf. Ich schenke Ihnen aber auch gleich noch Tickets fürs Musical, fürs Berlin-Musical Wir sind am Leben. Dranbleiben lohnt sich also auch. Mit uns verpassen Sie veranstaltungsmäßig nichts in Berlin, sage ich Ihnen. RBB 888 ist hier. Schönen Samstag.

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0: Die großartige Cher auf RBB 88.8 und im Theater des Westens können Sie sich jetzt zurück ins Berlin der 90er Jahre beamen. Seit kurzem läuft da ja das Berlin-Musical Wir sind am Leben und glauben Sie mir, das Stück ist wirklich großartig, genau wie die Songs daraus. Leo Sommer und Peter Plate, die beiden Intendanten des Theater des Westens, haben das Stück geschrieben. Hier erzählt Peter Plate mal kurz selbst, worum es denn in dem Stück eigentlich geht.
1: In Wir sind am Leben geht es eigentlich darum, dass eine Mutter, nämlich Rosi, die Friseurmeisterin aus Wittenberg, verzweifelt ihre zwei Kinder sucht, Mario und Nina. Als sie auf sie trifft, fängt das Drama eigentlich an, denn wie immer machen die Kinder alles ganz anders, als die Mutter sich das eigentlich vorgestellt hat. Und das in Berlin von 1990, wo sowieso alles anders war.
0: Wir sind am Leben, das aktuelle Berlin-Musical im Theater des Westens. Tickets gibt es für heute Abend ab 70 Euro, wenn man die kaufen möchte. Oder aber, Sie rufen mich jetzt einfach an. Berlin 30 32 88 8 100. Ein paar Tickets haben wir nämlich für Sie zurücklegen lassen. Heute Abend allerdings, da müssen Sie dann Zeit haben auch. 19:30 geht's los im Theater des Westens. Viel Glück beim Durchkommen, ich freue mich auf Sie.

Das werden Sie jetzt noch den ganzen Tag singen. Carbonara. Es ist wirklich einer der heftigsten Ohrwürmer, finde ich. RBB 88.8 ist hier. Und heute Abend, 19:30 Uhr, wer hat Lust, heute ins Musical zu gehen? Zu Wir sind am Leben, das Berlin-Musical. Alle, die da waren, sind

0: Das ist so beliebt, so begehrt und wir schenken Ihnen die Tickets. Samstags kümmern wir von RBB 888 uns ja immer um Ihr Wochenende. Und heute Abend im Theater des Westens ist dabei Andreas aus Falkensee. Hallo.
1: Hallo, na, das ist ja schön, da freuen wir uns.
0: Herzlichen Glückwunsch.
1: Dankeschön.
0: Was machst du bis dahin bei dem tollen Wetter?
1: Na, wir räumen noch auf. Meine Frau soll einkaufen, die überrascht ich gleich damit, wenn sie kein Radio hört. Und dann sind die Kinder heute Abend untergebracht und dann haben wir einen schönen Abend.
0: Wie, hast du jetzt so spontan schon regeln können? Wie geht denn das?
1: Nee, das war generell so. Wir haben halt überlegt, wir wissen nicht, was wir machen. Die Tochter, die schläft halt bei einer Freundin und den Sohn, den geben wir bei der Oma noch ab.
0: Oh, und dann habt ihr Date Night heute Abend.
1: Genau.
0: Oh Gott, ich bin ganz neidisch.
1: Ja, das ist gut.
0: Ich habe ja auch Kinder zu Hause und kann das sehr gut nachvollziehen, dass man
1: das ist selten
0: Schönes
1: immer so,
0: machen
1: ja.
0: will. Ja, toll. Dann ist es ja hervorragend. Dann kannst du deine Frau gleich ganz, ganz lieb überraschen. Ihr werdet einen traumhaften Abend haben. Musical, wir sind am Leben. Es macht unfassbar viel Spaß.
1: Ja, da freuen wir uns.
0: Dann liebe Grüße an die Frau und ja, genießt diesen Abend. Geht ihr danach vielleicht noch was trinken, was essen?
1: Wir werden bestimmt was trinken gehen danach noch.
0: Du hörst wirklich raus, wie neidisch ich bin. Ich brauche das dringend auch mal wieder.
1: Also, das ist auch so sehr, sehr selten.
0: Ja, also ich meine, es ist ja gut, wenn man irgendwie Großeltern um die Ecke hat, die dann mal aufpassen können oder so. Aber auch dann macht man es so selten, weil man ja auch ein schlechtes Gewissen hat, dann die Kinder immer abzuschieben oder so. Keine Ahnung, aber man macht es viel zu selten. Man sollte es öfter tun und vor allem dann auch so schöne Sachen zu zweit machen.
1: Mhm.
0: Habt viel Spaß.
1: Dankeschön.
0: Andreas, Grüße an deine Frau. Ciao.
1: Mach ich, danke. Tschüss.
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0: Und wir haben sogar noch mehr Tickets für Wir sind am Leben heute in dieser Sendung. Viertel nach eins gibt's die nächsten. Ich hoffe, Sie sind dann bei mir hier im Radio.

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1: 11:30 ist es und es ist so ein wunderbares Wetter. Die Sonne scheint, ab und zu schiebt sich meine Wolke vor. Es ist nicht zu warm, es ist nicht zu kalt. Gerade so um die 20 Grad in Berlin. Wir haben gerade 19 Grad in Moabit, 20 in Kladow und in Wartenberg sind es auch 20 Grad. 25 werden es maximal. Regen ist heute nicht in Sicht. Am Nachmittag sind ein paar mehr Wolken da. Morgen dann leider auch. Da kann es auch Regen geben bei 23 Grad morgen maximal.
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1: Da haben wir die A100, Stadtring Richtung Wedding. Zwischen Weckstraße und Schmargendorf, da staut es sich, dauert 10 Minuten länger. Und im weiteren Verlauf gibt es Stau vor dem Dreieck Funkturm und auf der Hallenseestraße vor dem Messedamm. Und auch in Treptow am Autobahnende müssen Sie 10 Minuten mehr einplanen. Pankow, die Berliner Straße. Hier ist zwischen Hartlichstraße und Breitestraße nach einem Unfall jetzt in beiden Richtungen gesperrt. Kreuzberg, die Zossener Straße. Hier ist zwischen Gneisenaustraße und Fürbringer Straße nach einem Unfall ebenfalls in beiden Richtungen gesperrt. In Plenterwald, da findet an dem Wochenende jetzt der Berlin-Triathlon statt, deshalb gibt es auch da Sperrungen. Die neue Krugallee ist zwischen Bulgarischer Straße und am Plenterwald gesperrt. Und es gibt Bauarbeiten bei der S-Bahn, natürlich am Wochenende. Durchgehend bis morgen Abend Betriebsschluss werden streckenweise Busse eingesetzt bei der S1 zwischen Botanischem Garten und Zehlendorf sowie bei der S3 und S9 zwischen Olympiastadion und Spandau und bei der Ringbahn zwischen Schönhauser Allee und Greifswald bei der Straße. Alle Meldungen zu Straßen und Schienen finden Sie auf rbb888.de, auch nochmal zum Nachlesen, genauso auch bei uns in der App. Gute Fahrt.
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1: So, mal einen Blick hinter die Kulissen der Berliner Politik werfen. Das geht heute im Roten Rathaus. Bis 18 Uhr lädt die Senatskanzlei zum Tag der offenen Tür da ein. Besucherinnen und Besucher können das historische Rathaus erkunden, können dann mit den Mitarbeitenden ins Gespräch kommen, können an Quizaktionen teilnehmen. Also da gibt es ganz viel. Auch der Bürgermeister ist da, Kai Wegner. Also auch für Kinder und Jugendliche durchaus interessant, aber natürlich auch für jeden einzelnen Erwachsenen in Berlin. Der Eintritt ist auch frei, eine Anmeldung ist gar nicht erforderlich. Hier gibt's gleich die Rembrandts und zuerst Mr. Big to be with you. Schönen Samstag!

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RBB 888 ist hier und wir kümmern uns um ihr Wochenende. Und der beste Tipp ist es wieder Italian Street Food Festival. Bis 22 Uhr heute gibt's 20 Stände mit italienischem Essen, Tiramisu, Pizza, Live-Musik, Karaoke, Kinderkram. Also so richtig Urlaubsfeeling wie in Italien mitten in der Stadt. Und zwar am Osthafen, Altstralau ist das. Kostet 6 Euro Eintritt und das findet heute und morgen statt. Für alle, die hingehen, guten Appetit.

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1: Die Nachrichten jetzt mit Svetlana Oheim.
2: Nee, hier ist nochmal Peter Klick.
1: Ach, Peter, hi.
2: Guten Tag. Bundesgesundheitsministerin Warken hält an ihrem Plan fest, Kinder stärker an den Pflegeheimkosten der Eltern zu beteiligen. Die CDU-Politikerin begründete das in der Rheinischen Post damit, dass vor allem die Kommunen finanziell entlastet werden sollen. Bisher müssen Kinder erst ab einem Bruttojahreseinkommen von 100.000 Euro fürs Pflegeheim zahlen. Diese Grenze will Warken senken, um wie viel ist noch nicht bekannt. Papst Leo XIV. Hat den russischen Präsidenten Putin zu Verhandlungen mit der Ukraine aufgerufen. Auf seiner Reise nach Spanien sagte er zu Journalisten, man müsse Druck ausüben, damit Gewalt und Krieg enden und eine Lösung gefunden wird. Er mache sich große Sorgen um die Ukraine, die Lage werde immer schlimmer. Der Papst hat heute seine einwöchige Spanienreise begonnen. Das Flugzeug landete am Vormittag in Madrid. Zuletzt hatte der russische Präsident Putin ein Gesprächsangebot mit dem ukrainischen Präsidenten Selenskyj abgelehnt. Trotz der geltenden Waffenruhe haben sich die USA und der Iran wieder gegenseitig angegriffen. Das iranische Militär feuerte Berichten zufolge Raketen sowie Drohnen auf die Golfstaaten Bahrain und Kuwait ab, wo es US-Basen gibt. Es habe weder Schäden noch Verletzte gegeben, hieß es. Das US-Zentralkommando hatte zuvor mitgeteilt, es habe iranische Radarstellungen ins Visier genommen. Diese seien eine Bedrohung für den Schiffsverkehr in der Straße von Hormuz gewesen. Die Technische Universität Berlin muss nach ihrem Haupthaus jetzt auch ein zweites Gebäude aus Sicherheitsgründen schließen. Wie die Hochschule auf ihrer Website mitteilte, kann die gemeinsame Unibibliothek der TU und der Universität der Künste seit gestern Abend nicht mehr genutzt werden. Grund ist ein defektes Notstromaggregat. Die Einschränkung soll bis 12. Juni dauern. Das TU-Hauptgebäude ist bereits seit 9. Mai geschlossen. In Kreuzberg ist am Morgen ein Polizeifahrzeug mit einem Taxi zusammengestoßen. Wie die Polizei mitteilte, kippte dabei der Mannschaftswagen auf die Seite. 8 Menschen wurden verletzt, 2 von ihnen schwer. Der Unfall ereignete sich an der Kreuzung Wilhelmstraße Hallisches Ufer. Der Unfallort wurde weiträumig abgesperrt, weil auch ein Rettungshubschrauber im Einsatz war. Lennart Karl fällt für die Fußball-Weltmeisterschaft aus. Der 18-jährige Offensivspieler vom FC Bayern München zog sich beim Training einen Muskelbündelriss im linken Oberschenkel zu. 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
1: Das ist herrlich. Das ist so schön da draußen. Es sind so ein paar schöne Wetterwolken da, sonst blauer Himmel und Sonne bei 25 Grad heute maximal. Gerade haben wir 20 Grad in Tegel, 21 Grad im Tiergarten und im Wedding sind es auch gerade 21 Grad. Der Nachmittag ist ein bisschen bewölkter heute. Es kann auch hier und da mal einen kurzen Regentropfen geben, aber eigentlich ist es unwahrscheinlich. Morgen dann schon eher, da sind auch mehr Wolken da, dann bei 23 Grad maximal.
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1: Da haben wir die A100 Stadtring Richtung Wedding. Zwischen Wechstraße und Schmargendorf, da staut es sich, dauert 10 Minuten länger. Und auch in Treptow am Autobahnende müssen Sie 10 Minuten mehr einplanen. Pankow, die Berliner Straße, hier ist zwischen Hartlichstraße und Breitestraße nach einem Unfall in beiden Richtungen gesperrt. In Plenterwald, da findet an diesem Wochenende der Berlin-Triathlon statt, deshalb auch hier Sperrungen. Die neue Krugallee ist zwischen Bulgarischer Straße und am Plenterwald gesperrt. Und es gibt Bauarbeiten bei der S-Bahn am Wochenende. Durchgehend bis morgen Abend Betriebsschluss werden streckenweise Busse eingesetzt. Bei der S1 zwischen Botanischem Garten und Zehlendorf sowie bei der S3 und S9 zwischen Olympiastadion und Spandau. Und bei der Ringbahn zwischen Schönhauser Allee und Greifswalder Straße. Alle Meldungen zu Straßen und Schienen, die finden Sie auch online, immer zum Nachlesen auf rbb888.de und bei uns in der App. Gute Fahrt!
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1: So, und wenn wir Geburtstag haben, gibt's Kaffee und Kuchen. Wenn eine Eisenbahn Geburtstag hat, dann zischt es und pfeift es und dampft es. Und die Parkeisenbahn Wuhlheide, die wird tatsächlich dieses Wochenende 70 Jahre alt. Das ganze Wochenende wird da gefeiert. Es sind gleich 4 Züge gleichzeitig auf der Strecke unterwegs. Darunter auch eine über 100 Jahre alte Dampflok. Das ist die älteste Dampflok Berlins. Also vielleicht sind Sie ja zugbegeistert oder haben sehr zugbegeisterte Kinder oder Enkelkinder. Und rund um die Bahn gibt's da heute ein großes Familienfest. Da können Sie dann auch selber Hand anlegen, vor allem auch die Kinder und Erwachsenen natürlich auch, die das wollen. Das ist sehr spannend. Parkeisenbahn Wohlheide kostet da heute und morgen 10 Euro für Erwachsene und 8 Euro für Kinder. 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Gleich ist es soweit.

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Also wenn Sie das mochten, dann sind Sie auch Zielgruppe für diesen tollen Podcast. Es geht um True-Crime-Fälle aus den 20er und 30er Jahren. Also so richtig mit originalen Verhörprotokollen, mit den originalen Ermittlungsakten. Das ist total spannend. 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Ich freue mich, wenn Sie gleich hier bei mir durchkommen und bitte.

0: RBB 888 ist hier und mochten Sie Babylon Berlin, weil dann mögen Sie das hier auch. Crime History, so heißt der irre erfolgreiche True Crime Podcast des RBB. Hier geht's immer um Kriminalfälle, meist aus Berlin, die vor ca. 100 Jahren passiert sind. Wahre Fälle, die anhand dann von originaler Ermittlungsakten und Verhörprotokollen rekonstruiert werden. Super spannend. Und dieser Podcast ist gerade live unterwegs, jetzt am kommenden Donnerstag zum Beispiel in Potsdam. Und Sie können dabei sein, wenn der wahre Fall des kriminellen Uhrmachers erzählt wird, der Onkel Tic-Tac genannt wird, dieser Fall. Die Veranstaltung ist ausverkauft, aber wir haben Tickets und ich möchte welche verschenken. Jetzt an Frank aus Pankow. Hi.
1: Hallo, hallo.
0: Na, herzlichen Glückwunsch.
1: Ja, ich freue mich.
0: Bist du so ein richtiger Krimi-Fan?
1: Ja, wir sind Krimi-Fans. Meine Frau mehr mit Crime, aber Krimi gucken wir sehr, sehr gerne. Mhm. Vor allen Dingen, wenn das Ende offen ist.
0: Ah, ja.
1: Also wenn man nicht weiß, wer der Mörder ist.
0: Ja, natürlich. Das ist ja dann das Spannende daran. Aber genau. In dem Fall ist es ja auch so spannend, weil es wirklich ein wahrer Fall ist. Also da kriege ich ja schon beim Zuhören einfach Gänsehaut.
1: Das ist echt cool, ja.
0: Und dann in dieser Atmosphäre, also es ist wirklich großartig. Was steht denn bei dir heute noch an bis dahin? Was machst du heute?
1: Ach, noch ein bisschen Hausarbeit, das schöne Wetter genießen und abends noch mit der Familie gemütlich im Balkon sitzen und was essen.
0: Was gibt's?
1: Das wissen wir noch nicht. Aber Spargel gibt's heute nicht.
0: Spargel gibt's nicht? Wieso?
1: Vielleicht grillen oder sowas. Ja. Mal gucken.
0: Und warum jetzt ausgerechnet Spargel? Hast du so viel Spargel schon gegessen die Saison oder wie?
1: Wir haben ganz viel Spargel schon dieses Jahr gegessen und wir freuen uns immer über die Saison. Aber die läuft ja auch langsam aus jetzt, oder?
0: Ja, das stimmt. Schade, weil ich hatte tatsächlich noch nicht so viel Spargel. Aber wir schweifen ab. Frank, ich wünsche dir so unfassbar viel Spaß am Donnerstag bei diesem großartigen Podcast.
1: Danke.
0: Viel Gänsehaut wünsche ich, wird es garantiert.
1: Oh ja.
0: Und dann liebe Grüße an deine Frau.
1: Ja, mache ich. Dankeschön.
0: Schönes Wochenende. Tschüss.
1: Ja, ebenso. Danke. Danke. Ciao.
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0: genau 12:30 ist es.
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0: Ach, und das ist absolut fantastisch heute. 25 Grad maximal. Gerade sind es 22 Grad in Rahnsdorf, 24 in Gropiusstadt und 23 in Siemensstadt. Der Nachmittag ist dann ein bisschen mehr bewölkt, aber es soll überwiegend trocken bleiben. Vielleicht mal ein ganz kurzer Schauer. Morgen sind dann mehr Wolken da. Da kann's dann, ist die Chance zumindest auf Regen ein bisschen größer. Wird aber nichts Dolles bei 23 Grad morgen maximal.
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0: Da haben wir die A100, den Stadtring Richtung Wedding. Zwischen Weckstraße und Schmargendorf staut es sich gerade, dauert 10 Minuten länger. Und auch in Treptow am Autobahnende müssen Sie 10 Minuten mehr einplanen. Pankow, die Berliner Straße, ist zwischen Hartlichstraße und Breitestraße nach einem Unfall in beiden Richtungen jetzt gesperrt. In Plenterwald, da findet an diesem Wochenende der Berlin-Triathlon statt. Wow, ich habe großen Respekt vor allen, die da teilnehmen. Die neue Krugallee ist deshalb zwischen Bulgarischer Straße und am Plenterwald gesperrt. Und es gibt Bauarbeiten bei der S-Bahn am Wochenende. Durchgehend bis morgen Abend Betriebsschluss fahren streckenweise Busse. Und zwar auf der S1 zwischen Botanischem Garten und Zehlendorf sowie bei der S3 und S9 zwischen Olympiastadion und Spandau und bei der Ringbahn zwischen Schönhauser Allee und Greifswalder Straße. Alle Meldungen zu Straßen und Schienen finden Sie auch immer online bei uns auf rbb88.de und in unserer App. Gute Fahrt.
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0: Und apropos Sport, denken Sie dran, morgen ist die große Sternfahrt wieder in Berlin. Ist ja die größte Radtour der Stadt, garantiert. Und auch sowas wie eine riesengroße Demo. Die XXL Fahrradsternfahrt des ADFC zum 50. Mal findet die in Berlin jetzt statt. Und das Besondere ist, man kann ja da einsteigen, jeder und jeder an verschiedenen Orten in Brandenburg und in ganz Berlin, also wirklich jeder. Es gibt insgesamt sogar 68 Treffpunkte, also da ist garantiert auch einer in Ihrer Nähe. Und für Kinder und deren Eltern gibt es sogar zwei kürzere Familienrouten. Und diese ganzen Routen, 20 sind's, führen dann alle zusammen. Und Ziel ist nachmittags der große Stern im Tiergarten. Da findet dann auch das große Umweltfestival statt. Das alles morgen. Spektakulär. Die Fahrt über die Avus soll besonders toll sein. Da ist der Treffpunkt morgen ca. um 12.20 Uhr in Wannsee, falls Sie da mitfahren wollen. Und für alle autofahrenden Menschen natürlich auch wichtig, diese Info, weil es wird viele Sperrungen morgen geben.

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8 Minuten vor 1, RBB 888 ist hier mit einer wichtigen Verkehrsinfo. Vorsicht auf der A10, westlicher Berliner Ring Richtung Dreieckwerder. Zwischen Brieselang und Spandau steht ein defektes Fahrzeug auf der rechten Spur. Achtung, A10, westlicher Berliner Ring Richtung Dreieckwerder. Zwischen Brieselang und Spandau.

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1: Die Nachrichten jetzt mit Svetlana Oheim.
2: Guten Tag. Die politisch motivierte Kriminalität bei uns in Deutschland hat einen neuen Höchststand erreicht. Das schreibt die Welt am Sonntag. Demnach registrierten die Länder im vergangenen Jahr mindestens 85.000 politisch motivierte Straftaten, 1.000 mehr als im Jahr davor. Auch die Zahl politisch motivierter Gewalttaten nimmt zu, auf zuletzt mehr als 4.100 Delikte. Dazu zählen Körperverletzungen, Brand- und Sprengstoffdelikte sowie Landfriedensbruch. Gesundheitsministerin Wagen hält an ihrem Plan fest, Kinder stärker an den Pflegeheimkosten der Eltern zu beteiligen. Die CDU-Politikerin begründete das in der Rheinischen Post damit, dass vor allem die Kommunen finanziell entlastet werden sollen. Bisher müssen Kinder erst ab einem Bruttojahreseinkommen von 100.000 Euro fürs Pflegeheim zahlen. Diese Grenze will Wagen senken. Um wie viel ist noch nicht bekannt. Papst Leo der 14. hat seine einwöchige Spanienreise begonnen. In Madrid wurde das Oberhaupt der katholischen Kirche am Vormittag von König Felipe den 6. und Königin Letizia empfangen. Im Laufe des Tages will der Papst ein Obdachlosenheim besuchen. Auf dem Flug nach Spanien appelliert er außerdem an den russischen Präsidenten Putin, Verhandlungen mit der Ukraine anzunehmen und den Krieg zu beenden. Trotz Waffenruhe hat es in der Golfregion wieder Angriffe gegeben. Ziel des US-Militärs waren nach eigenen Angaben iranische Radarstellungen nahe der Straße von Hormuz. Vorher habe man in der Gegend 4 iranische Drohnen abgeschossen, die dort Schiffe bedroht hätten. Neue iranische Attacken meldeten auch Kuwait und Bahrain. In beiden Ländern befinden sich US-Stützpunkte.
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2: Bei uns in der Stadt sind in diesem Jahr deutlich mehr Organe gespendet worden als im Jahr davor. Von Januar bis Mai wurden 73 Spenderorgane registriert. Im gleichen Zeitraum des Vorjahres waren es 39. Trotz des Anstiegs reicht die Zahl der Organspenden weiter nicht aus. Bundesweit warten rund 8.200 Menschen auf ein Spenderorgan. Deshalb wird erneut darüber diskutiert, die Organspende zu reformieren. Auf dem südlichen Berliner Ring sind am frühen Morgen wieder Elche gesichtet worden. Nach Angaben der Verkehrsinformationszentrale waren die Tiere zwischenzeitlich am Dreieck Spreeau auf der Fahrbahn unterwegs. Erst vor 2 Tagen waren vermutlich dieselben Elche bei Grünheide in der Nähe von Berlin gesehen worden. Die Tiere kommen wahrscheinlich aus Polen, wo sie seit 25 Jahren nicht mehr bejagt werden. 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
3: Ach, und das ist so toll. Es ist nicht zu heiß, es ist nicht zu frisch, es ist perfekt. 25 Grad heute in Berlin. Gerade sind es 23 in Friedrichshain, 24 in Marzahn und 24 auch in Zehlendorf. Später gibt's ein paar mehr Wolken. Es zieht jetzt schon stellenweise so ein bisschen zu. Eventuell auch mal mit ein bisschen Regen, ist aber eher unwahrscheinlich heute. Morgen dann schon eher, da sind auch mehr Wolken da, aber auch da nichts Dolles regentechnisch bei morgen 23 Grad.
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3: A100, Stadtring Richtung Wedding. Zwischen Weckstraße und Schmargendorf, da staut es sich, dauert 10 Minuten länger. Und auch in Treptow am Autobahnende müssen Sie 10 Minuten mehr einplanen. Pankow, die Berliner Straße, ist zwischen Hattlichstraße und Breite Straße nach einem Unfall in beiden Richtungen immer noch gesperrt. In Plenterwald findet an diesem Wochenende der Berlin-Triathlon statt. Die neue Krugallee ist zwischen Bulgarischer Straße und am Plenterwald gesperrt. Und es gibt Bauarbeiten bei der S-Bahn am Wochenende. Durchgehend bis morgen Abend Betriebsschluss werden streckenweise Busse eingesetzt bei der S1 zwischen Botanischem Garten und Zehlendorf sowie bei der S3 und S9 zwischen Olympiastadion und Spandau und bei der Ringbahn auch, da zwischen Schönhauser Allee und Greifswalder Straße. Alle Meldungen gibt's auch immer nochmal zum Nachlesen zu Straßen und Schienen bei uns online rbb888.de und in unserer App. Gute Fahrt.
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3: Und da gucken wir in dieser Sendung ja immer, was am Wochenende in Berlin so geht. Heute zum Beispiel die lange Nacht der Wissenschaften. Mehr als 50 Wissenschaftseinrichtungen in Berlin und Potsdam haben da heute bis spätabends geöffnet, von 17 bis 24 Uhr. Und da kann man ja an Experimenten teilnehmen, Führungen machen, Vorträge sich anhören. Es gibt sämtliche Mitmachaktionen, auch vorwiegend für Kinder und für Jugendliche. Und dann haben so Labore, Archive, Hörsäle geöffnet, die sonst eben nicht zugänglich sind. Also wenn Sie da Lust drauf haben, es gibt eine Seite dazu, langenachtderwissenschaften.de, da finden Sie alle Infos. Was ich schon sagen kann, Tickets kosten 7,50 Euro, ermäßigt 5 Euro und dann kann man an allen Veranstaltungen teilnehmen. Ich schenke Ihnen aber auch gleich tolle Tickets für ein Musical, das Berlin Musical Wir sind am Leben für heute Abend. Wenn Sie da mehr Lust drauf haben, dann bleiben Sie dran.

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RBB 888 ist hier und falls Sie die 90er Jahre in Berlin verbracht haben, dann macht dieses Musical vielleicht noch mehr Spaß. Seit kurzem gibt's nämlich das Berlin-Musical Wir sind am Leben. Das läuft im Theater des Westens und glauben Sie mir, das Stück ist großartig, genau wie die Musik. Ulf, Leo Sommer und Peter Plate, die beiden Intendanten des Theater des Westens, haben das Stück geschrieben. Und alle, die ich kenne, die da waren, die sich das schon angeschaut haben, sind komplett begeistert gewesen danach. Vielleicht Sie auch. Wir haben nämlich Tickets für heute Abend. Kosten eigentlich, wenn man die jetzt regulär kaufen würde, 70 Euro. Aber wir schenken sie Ihnen. Rufen Sie jetzt einfach an. Berlin 30 32 88 8100. Ein paar Tickets haben wir hier zurückliegen lassen. Heute Abend 19:30. Wenn Sie noch nichts vorhaben, dann freue ich mich, wenn wir uns gleich hören und Sie hier durchkommen. Bei RBB 888. Sam Brown jetzt.

RBB 888 ist hier. Wir sind am Leben, so heißt das sehr beliebte Musical, das gerade im Theater des Westens läuft. Das ist ein Berlin-Musical, spielt in den 90er Jahren in Berlin und die Musik ist großartig. Und ich

0: 70 Euro kostet eine Karte für heute Abend, wenn man da jetzt spontan hingehen möchte. Aber ich habe Karten hier und schenke Ihnen welche. Zum Beispiel schenke ich jetzt Frank aus Tempelhof welche. Hi!
1: Ja, hallo!
0: Hi! Herzlichen Glückwunsch, du bist dabei.
1: Ja, danke schön.
0: Mit wem gehst du hin?
1: Mit meiner Frau.
0: Und was macht ihr davor noch? Habt ihr Pläne für heute bei dem schönen Wetter?
1: Also meine Frau ist tatsächlich noch am Arbeiten und ich bin zu Hause und koche Erdbeermarmelade.
0: Ui, oh toll. Mit selbstgepflückten Erdbeeren?
1: Nein, leider nicht.
0: Aber
1: das Nachbarn mitgebracht.
0: Ah ja gut, im Supermarkt sind die jetzt auch manchmal schon so matschig. Da kann ich mir auch gut vorstellen, dass man daraus gut Marmelade machen könnte. Wie viel machst du dann? Reicht das jetzt für ein Jahr oder hast du wie viel ist das?
1: Das reicht jetzt tatsächlich für ein Jahr schon, ja.
0: Wirklich?
1: 3 Kilo.
0: Oh, richtig gut. Also zu dir muss man kommen nach Tempelhof, da gibt's Erdbeermarmelade. Und vor allem geht ihr aber heute Abend erstmal ins Theater des Westens. Schaut euch das Musical an, wir sind am Leben. 90er Jahre Berlin, hast du da hier gelebt?
1: Nein, da war ich noch in meiner Heimatstadt in Kaiserslautern in der Pfalz.
0: Hast aber viel aus Berlin mitbekommen.
1: Genau.
0: Okay, dann wirst du dich heute Abend nicht verloren fühlen. Es geht nämlich genau ums Berlin in den 90ern. Es ist eine ganz tolle Produktion. Wie gesagt, alle, die da waren, waren begeistert und das wirst du heute Abend auch sein, ganz sicher.
1: Ja, da freut mich.
0: Viel Spaß, Frank, ja?
1: Okay, dankeschön.
0: Tschüss.
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0: Schönen Samstag, es ist 13.30 Uhr.
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0: Und das ist toll. 24 Grad in Köpenick gerade. 24 in Oberschöneweide und auch in Frohnau. Da sind sogar schon 25. 25 ist heute auch die maximale Temperatur, die wir in Berlin erreichen. Später mit ein paar mehr Wolken. Es zieht jetzt schon stellenweise ein bisschen zu. Es sieht dann auch nach Regen aus. Es kann auch mal hier und da ein Tropfen runterkommen. Aber so richtig doll soll es eigentlich nicht sein heute. Morgen dann eher schon. Da kann es mal einen Schauer geben. Da sind auch mehr Wolken den ganzen Tag da. Aber trotzdem angenehm. 23 Grad gibt es morgen maximal.
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0: Da haben wir die A100, den Stadtring Richtung Wedding. Zwischen Wechsstraße und Schmargendorf, da staut es sich, dauert 10 Minuten länger. Und auch in Treptow am Autobahnende müssen Sie 15 Minuten mehr einplanen. Recht voll ist es auch in Neukölln auf der Karl-Marx-Straße in Richtung Hermannplatz. Und in Pankow, die Berliner Straße hier, da ist zwischen Hattlichstraße und Breite Straße nach einem Unfall in beiden Richtungen immer noch gesperrt. In Plenterwald, da findet an dem Wochenende jetzt der Berlin-Triathlon statt. Und die neue Krugallee ist deshalb zwischen Bulgarischer Straße und am Plenterwald gesperrt. Dann gibt es Bauarbeiten bei der S-Bahn am Wochenende. Na klar, durchgehend bis morgen Abend Betriebsschluss werden streckenweise Busse eingesetzt bei der S1 zwischen Botanischem Garten und Zehlendorf sowie bei der S3 und S9 zwischen Olympiastadion und Spandau und bei der Ringbahn zwischen Schönhauser Allee und Greifswalder Straße. Alle Meldungen zu Straßen und Schienen finden Sie auch online bei uns auf rbb888.de und in der App. Ich stocke gerade, weil es ist gerade noch eine Meldung reingekommen. A10, westlicher Berliner Ring Richtung Dreieck Havelland, zwischen Großkreuz und Vöben, da staut es sich 20 Minuten plus gerade. Und in Richtung Dreieck Werder steht zwischen Brieselang und Spandau ein defektes Fahrzeug immer noch auf der rechten Spur. Und dann im weiteren Verlauf, da dauert es zwischen Potsdam Nord und Vöben gerade sogar 30 Minuten länger. Da ist einfach eine Baustelle, weshalb es da länger dauert.
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0: Haben Sie schon mal von den klingenden Kiezen gehört? Da machen Kieze in Berlin Musik. Und zwar live, so vom Balkon, aus dem Fenster raus oder direkt vor der Haustür. Ich finde es so cool und es erinnert mich an einen Italienurlaub, den ich mal hatte in Neapel, wo auch immer, egal, in den kleinen Gassen, überall auf den Balkonen hast du so Musik gehört und da war dann entweder einfach nur ein Radio aufgestellt oder da haben aber auch wirklich Leute richtig live Musik gemacht. Und morgen wird es eben genauso auch in Berlin. Den Auftakt macht nämlich morgen von 15 bis 18 Uhr der Gessler-Kiez, also rund um die Gesslerstraße in Schöneberg. Und weitere Termine gibt es Ende Juni im Kurmark und auch im Barbarossa-Kiez, auch in Schöneberg. Die Idee dahinter? Ja, die Nachbarschaft so zusammenbringen und zeigen einfach auch, wie vielfältig die Kieze in Berlin sind. Und das sind sie ja wirklich. Es gibt ja viele davon. Also viel Spaß, falls Sie da morgen Lust haben, dabei zu sein im Gessler-Kiez, 15 bis 18 Uhr. Die klingenden Kieze in Berlin.

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0: 2 RBB 888 ist hier und wir gehen jetzt so langsam in den Endspurt. Stadtradeln, unsere tolle gemeinsame Aktion, klingt langsam aus. Dienstag ist der letzte Tag. Und Ziel von Stadtradeln ist ja, Lust aufs Radfahren zu machen, möglichst viele Alltagswege mit dem Fahrrad zurückzulegen und dabei eben auch CO2 einzusparen. Falls Sie auf den Geschmack da jetzt gekommen sind, auch unsere Expertensendung heute sattelt da thematisch um.
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0: 2 Stunden lang sprechen wir heute mit Christian Tänzler vom ADFC hier bei uns in der Sendung über tolle Strecken, über Hindernisse, die den Spaß beim Radeln vielleicht auch mal bremsen. Und klar, Stadtradeln wird auch großes Thema sein und wir verraten da auch Geheimtipps. Der Geheimtipp von Christian Tänzler vom ADFC ist...
2: Also ob das noch ein Geheimtipp ist, weiß ich nicht, aber ich fahre sehr gerne in den Südwesten von Berlin auf die Dahlem-Route, weil es eine ganz tolle Kombination ist. Einerseits ist es sehr verkehrsarm, auf der anderen Seite gibt es sehr viele schöne Grünflächen bis hin zum Schlachtensee und man kann aber auch seinem Kulturgenuss frönen. Ich liebe das Haus am Waldsee mit der internationalen Kunst und manchmal mache ich noch einen Abstecher, das liegt nicht ganz auf der Strecke. Das ist das Brücke-Museum und natürlich die Domäne Dahlem nicht zu vergessen.
0: Domäne Dahlem ist heute Kinderfest, fällt mir an dieser Stelle ein. So, wo radeln Sie denn am liebsten? Verraten Sie es uns gerne, Ihre Lieblingsfahrradstrecke in Berlin. Berlin 30 32 88 8100, das ist die Telefonnummer. Rufen Sie gerne an oder schicken Sie eine Sprachnachricht.
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0: Habe ich überhaupt gesagt, wann es losgeht? 15 Uhr. 15 Uhr, die Experten hier auf RBB 888.

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1: Die Nachrichten jetzt mit Svetlana Oheim.
2: Guten Tag. Die politisch motivierte Kriminalität bei uns in Deutschland hat einen Höchstwert erreicht. Nach Berechnungen der Welt am Sonntag registrierten die Behörden im vergangenen Jahr mindestens 85.000 Taten. Die größte Gefahr stellt weiterhin der Rechtsextremismus dar. Bei linksextremen Straftaten gab es den stärksten Zuwachs. Nordrhein-Westfalens Innenminister Reul sagte, politisch motivierte Kriminalität sei längst keine Fußnote mehr, sondern ein härter Test für die Demokratie. Der Verband der Familienunternehmer ist dafür, die Sommerpause des Bundestages ausfallen zu lassen. Stattdessen solle man geplante Reformen beschließen, heißt es in einem Brief an die Abgeordneten. Verbandschefin Ostermann sagte dem Redaktionsnetzwerk Deutschland, über den Sommer dürfe nicht jedes Vorhaben von verschiedenen Interessengruppen zerpflückt werden. Der Koalitionsausschuss soll bis zur Sommerpause über grundlegende Reformen entscheiden. Papst Leo XIV. Hat den russischen Präsidenten Putin zu Verhandlungen mit der Ukraine aufgerufen. Auf seiner Reise nach Spanien sagte er zu Journalisten, man müsse Druck ausüben, damit Gewalt und Krieg enden und eine Lösung gefunden wird. Er mache sich große Sorgen um die Ukraine, die Lage werde immer schlimmer. Der Papst hält sich ab heute eine Woche lang in Spanien auf. Das Flugzeug landete am Vormittag in Madrid. Der Iran hat offenbar erneut US-Militärbasen in Kuwait angegriffen. Das Emirat meldete feindliche Raketen und Drohnen. Auch in Bahrain wurde Raketenalarm ausgelöst, es habe aber keine Toten oder Verletzten gegeben, hieß es. Das US-Militär teilte mit, man habe in der Straße von Hormuz 4 iranische Drohnen abgewehrt und eine iranische Radarstation ins Visier genommen.
0: Und jetzt das Wichtigste aus Berlin.
2: Der an Ebola erkrankte Patient aus der Berliner Charité ist entlassen worden. Auch seine Familie konnte die Klinik verlassen. Sie war vorsorglich zur Beobachtung aufgenommen worden. Laut der Charité geht es dem US-Amerikaner gut. Seit Ende Mai wurde kein Virus mehr nachgewiesen. Der Mann war vor gut 2 Wochen aus der Demokratischen Republik Kongo nach Berlin gebracht worden. Bei uns in der Stadt findet heute die lange Nacht der Wissenschaften statt. Mehr als 50 Einrichtungen sind von 17 bis Mitternacht fürs Publikum geöffnet, darunter Forschungsinstitute, Unternehmen, das Landeskriminalamt und die Berliner Wasserbetriebe. Geboten werden Experimente, Vorträge, Diskussionsrunden und spezielle Aktionen für Kinder. Für Familien gibt es ermäßigte Eintrittskarten. 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
3: Ein paar Wolken, blauer Himmel und Sonne, das alles im Wechsel heute bei 25 Grad maximal. Traumwetter, wenn Sie mich fragen. Gerne immer, nie anders. Es zieht aber nachher noch ein bisschen zu, soll aber nicht wirklich doll Regen geben. Morgen dann eher schon, da sind auch mehr Wolken da. Morgen bei 23 Grad maximal. Es wird trotzdem ein schöner Tag morgen.
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3: Da haben wir die A100, den Stadtring Richtung Wedding, zwischen Wegstraße und Schmargendorf. Da staut es sich, dauert 10 Minuten länger. Und auch in Treptow am Autobahnende müssen Sie 15 Minuten mehr einplanen. Recht voll ist es auch in Neukölln auf der Karl-Marx-Straße in Richtung Hermannplatz. In Pankow, die Berliner Straße, hier zwischen Hartlichstraße und Breite Straße, da gab es einen Unfall. Es ist immer noch in beiden Richtungen gesperrt. In Plenterwald, da findet an diesem Wochenende der Berlin-Triathlon statt. Da ist die neue Krugallee zwischen Bulgarischer Straße und am Plenterwald gesperrt. Und es gibt Bauarbeiten bei der S-Bahn am Wochenende. Durchgehend bis morgen Abend Betriebsschluss werden streckenweise Busse eingesetzt. Bei der S1 zwischen Botanischem Garten und Zehlendorf sowie bei der S3 und S9 zwischen Olympiastadion und Spandau. Und bei der Ringbahn zwischen Schönhauser Allee und Greifswalder Straße. Dann noch das Berliner Umland, eine Meldung von der A10, westlicher Berliner Ring Richtung Dreieck Havelland. Zwischen Großkreuz und Vöben, da staut es sich, dauert 10 Minuten. Und in Richtung Dreieckwerder steht zwischen Brieselang und Spandau immer noch ein kaputtes Fahrzeug auf der rechten Spur. Und dann im weiteren Verlauf, da dauert es zwischen Potsdam-Nord und Vöben rund 20 Minuten länger an einer Baustelle. Alle Meldungen zu Straßen und Schienen finden Sie online auf rbb888.de und auch immer bei uns in der App. Gute Fahrt!
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3: Und falls Sie heute in Mitte unterwegs sind am Nachmittag, da ist heute Hoffest in der ZLB, der Stadtbibliothek. Wie kann es eigentlich sein, dass ich da noch nie war? Ich glaube, ich war da wirklich noch nie. Jedenfalls feiern die heute 125-jähriges Bestehen und machen da ein Hoffest. 125 Jahre zentrale Landesbibliothek. Da gibt's Lesungen, es gibt Donald Duck ist da, also ein Donald Duck Show für Kinder, wo wirklich der originale Synchronsprecher von Donald Duck dabei ist. Dann gibt's Essen, es gibt Trinken, es gibt einen kleinen Zirkus, also sicher eine total schöne Atmosphäre. Das Hoffest der Stadtbibliothek, der ZLB, heute ab 15 Uhr und der Eintritt ist frei, also kann man einfach mal vorbeischlendern, wenn man da vielleicht eh in der Nähe ist. Wir kümmern uns aber auch sowieso gerne immer um Ihr Wochenende. Ich habe nämlich gleich noch Tickets für einen Live-Podcast für Sie. Der RBB Crime History Podcast ist auf Tour. Und da habe ich Tickets für Donnerstag. Also falls Sie da Zeit haben und True Crime mögen, dann bleiben Sie jetzt unbedingt dran. Nach den nächsten drei Songs gibt's mehr dazu. Und dann, wie gesagt, auch die Tickets. Wir hören vorher noch Moby, Whitney Houston und Dire Straits. Jetzt auf RBB 888.

für ein stimmliches Feuerwerk. Unglaublich. Whitney Houston auf RBB 88.8. So, jetzt gibt's noch eine Runde True Crime heute an diesem Samstag. Ich habe ja vorhin schon geschwärmt und alle, die True Crime, also wahre Kriminalfälle, ebenso spannend finden, werden es auch. Der erfolgreiche RBB-Podcast Crime History geht auf Live-Tour und präsentiert wahre Kriminalfälle aus der Region, und zwar aus den 20er und 30er Jahren. Das ist so ein bisschen Babylon-Berlin-mäßig, glaube ich. Und die beiden Hosts, die das machen hier vom RBB, das sind Jana Falkenstein und Florian Prokop. Und die gehen wirklich den Fällen immer anhand der originalen Verhörprotokolle und Ermittlungsakten auf den Grund. Das ist super spannend und toll zu hören. Und wenn Sie da live dabei sein wollen, ich habe Tickets für Donnerstag, letzte Runde jetzt. Da sind Sie in Potsdam im Kunsthaus Saint-Titre. Das ist ausverkauft, aber wir haben noch Tickets zum allerletzten Mal heute. Also rufen Sie mich an, wenn Sie Lust haben, dabei zu sein. Berlin, 30, 32. Ich rede gleich ganz spannend, völlig unnötig. Also nochmal, 30, 32, 88, 8, 100 ist die Telefonnummer hier zu mir ins Studio.

0: Stellen Sie sich das Ganze wie Babylon Berlin für die Ohren vor. Ich finde, das beschreibt es sehr gut. Crime History, so heißt der irre erfolgreiche True Crime Podcast des RBB. Und da geht es um Fälle, die sich vor 100 Jahren hier bei uns in der Region ereignet haben, also wahre Fälle. Und die werden dann anhand originaler Ermittlungsakten und Verhörprotokollen rekonstruiert. Das machen jetzt kommenden Mittwoch live das Crime Team um Jana Falkenstein und Florian Prokop in Potsdam. Und da können Sie dabei sein, weil ich habe Tickets. Und es geht um den Fall, ein krimineller Uhrmacher, der wird Onkel Tick-Tack genannt, der Fall. Und dabei sein will und wird jetzt auch Viola aus Schöneberg. Hi.
1: Hallo.
0: Hi.
1: Hallo.
0: Herzlichen Glückwunsch.
1: Danke, ich freue mich. Danke sehr.
0: Liest du Krimis auch als Bücher? Also bist du so ein richtiger Krimi-Fan?
1: Also ich bin schon Krimi-Fan, ja. Ich höre mehr Hörbücher, weil ist mir einfach angenehmer. Und ich liebe Geschichten, ich liebe Babylon Berlin. Und ja, und ich habe gerade eben schon gesagt, ich weiß, dass ich meiner besten Freundin damit eine große Freude mache, wenn ich ihr sage, wir können da gemeinsam.
0: Und das wollen wir natürlich, dass du deiner Freundin diese Freude machen kannst. Also sag ihr Bescheid, ihr geht dahin am Mittwoch und werdet mit Sicherheit viel Gänsehaut haben und vor allem einen so atmosphärischen, ganz großartigen Abend.
1: Wunderbar, ich freue mich total. Danke sehr.
0: Sag mir noch kurz, was steht bei dir jetzt am Wochenende noch an? Gibt es da vielleicht was, wo wir uns was abgucken können? Hast du irgendwas Schönes vor?
1: Also tatsächlich sind wir heute zum Grillen eingeladen, heute Abend. Mhm. Morgen wollten wir nach Beelitz zum Spargelfest.
0: Oh, auch gut. Aber zum Grillen musst du was mitbringen oder bist du einfach nur eingeladen?
1: Nein. Wir brauchen einfach nur hinkommen, hinsetzen und begrillt werden.
0: Ich möchte auch kommen. Habt ihr viel Spaß, ja? Also beim Grillen,
1: danke
0: beim Spargelfest und dann vor allem auch bei dem True Crime Abend. Das wird sensationell.
1: Vielen lieben Dank. Danke
0: Mach's
1: sehr.
0: Gut, Viola. Tschüssi.
1: Ja, tschüss. Tschüss.
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0: Ein bisschen zu spät sind wir auch. Es ist 14.31 Uhr.
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0: Ach, und das ist aber schön. Es sind jetzt ja ein paar mehr Wolken schon unterwegs. Regen kann runterkommen, aber wenn, dann nur wenig. Und 25 Grad dazu heute maximal. Die haben wir auch schon erreicht in Hallensee, in Reinickendorf und auch in Weißensee. Überall 25 Grad. Morgen dann 23 maximal. Generell mehr Wolken morgen, auch eher mal mit einem Schauer zwischendurch. Aber im Ganzen wird es auch morgen ein schöner Tag.
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0: Da haben wir die A100 in Stadtring Richtung Wedding zwischen Wegstraße und Funkturm aktuell 15 Minuten plus. Und auch in Treptow am Autobahnende müssen Sie 15 Minuten mehr einplanen. Etwas voller ist es auch am Juliusturm in beiden Richtungen vor der Zitadelle sowie auf der Hasenheide und Gneisenaustraße Richtung Mehringdamm. Pankow, die Berliner Straße, hier ist zwischen Hartlichstraße und Breite Straße nach einem Unfall in beiden Richtungen immer noch gesperrt. In Schöneberg ist der Prellerweg nach einem Unfall von der Röblingstraße in Richtung Grazer Damm gesperrt. Und im Plenterwald, da findet an diesem Wochenende immer noch der Berlin-Triathlon statt. Die neue Krugallee ist deshalb zwischen Bulgarischer Straße und am Plenterwald gesperrt. Eine Meldung noch vom Umland, A10 westlicher Berliner Ring Richtung Dreieckwerder zwischen Potsdam-Nord und Vöben. Da gibt es einen Baustellenstau, dauert 20 Minuten länger. Alle Meldungen zu Straßen und Schienen finden Sie immer online bei uns auf rbb888.de und in unserer App. Gute Fahrt!
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0: Und heute wird auch die Museumsinsel gefeiert. 200 Jahre Museumsinsel Berlin, großes Inselfest jetzt an diesem Wochenende, heute und morgen. Also auf der Museumsinsel, da stehen heute ganz viele Bühnen, es gibt ein Open-Air-Programm mit ganz vielen Ständen. Vieles ist kostenfrei, zum Beispiel insgesamt 100 Führungen, die man machen kann. Es gibt aber auch ein Tagesticket für 16 Euro. Und da kann man dann heute und morgen in alle Museen der Insel rein. Und es gibt auch Essen und Trinken, also nicht inklusive des Tickets, aber generell. Und vielleicht ist das ja einfach noch eine schöne Idee für Ihr Wochenende in Berlin. Cock Robin jetzt, The Promise You Made. Auf RBB 888.

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0: Stadt, Rad, Lust. Das ist unser Thema heute in der Expertensendung. Sie können sich denken, es geht ums Radfahren. Ganz passend bei diesem Superwetter heute. Das ganze Wochenende ist schön. Außerdem morgen große Sternfahrt in Berlin. Da radeln wieder tausende Menschen durch die ganze Stadt. Sie ja vielleicht auch. Und wir haben Christian Tänzler vom ADFC bei uns. Da ist er Vorstand zuständig für Radtourismus. Du bist leidenschaftlicher Radfan. Wir haben gerade schon gesprochen. Ist denn Berlin wirklich ein geeigneter Ort, um Begeisterung fürs Radfahren zu entwickeln?
1: Klares Ja, wenn man davon ausgeht, dass man aus Genuss unterwegs ist. Das heißt, eine Radtour am Wochenende, eine Radtour auf einer schönen Themenroute, eine Radtour, die durchs Grüne führt. Wir haben ja viel Grün, viel Blau, viel Wasser und so weiter. Ja, wenn man täglich mit dem Fahrrad unterwegs ist, muss man die guten Routen kennen, weil sonst kann es auch stressig werden.
0: Obwohl du mit dem Fahrrad oft schneller bist, weil du ja die ganzen Staus und gerade in den Hauptzeiten morgens, nachmittags ganz gut umfahren kannst.
1: Im besten Falle nutzt du die vorhandenen Radwege und kannst super am Stau vorbeifahren. Und in einigen Bezirken haben wir auch wirklich tolle Radwege.
0: Hat sich dein Leben durchs Fahrradfahren geändert?
1: Mein Leben ist schon seit mindestens 30 Jahren vom Fahrradfahren geprägt. Ist das eine lustige Frage? Ja, hat es sich, weil man eine andere Geschwindigkeit an den Tag legt, die ja geringer ist als mit dem Auto oder mit dem Flugzeug oder mit der Bahn. Das lässt einen ein bisschen anders auf die Welt blicken.
0: Und eine andere Gesundheit vielleicht auch.
1: Das
0: ist ja eine
1: Welt an mir fit.
0: Was ist denn deine Lieblingstour, wenn du in Berlin unterwegs bist?
1: Meine Lieblingstour, darf ich eigentlich gar nicht so sagen, aber es gibt in der Tat eine, und zwar ist das eine Radroute der Industriekultur und die heißt Eisenbahn und Landebahn. Und die geht vom Anhalter Bahnhof bzw. vom Technikmuseum durch den Gleisdreieckpark Richtung Tempelhofer Feld. Mhm. Und dann noch, und das finde ich so spannend, auch in der Kombination, dann geht sie noch durch die Rote Insel oder über die Rote Insel, hat also auch noch Kultur und Kiez-Feeling.
0: Toll. Ach ja, wenn ich doch diese Zeit hätte, das
1: also nehmen.
0: Stadtradlust, unser Thema gleich ab 3 hier in den Experten auf RBB 88.8 und wir sind gespannt auf Ihre Empfehlungen auch, Ihre Lieblingstouren mit dem Fahrrad durch Berlin. Gerne einfach melden, jetzt schon, wir freuen uns auf Ihre Nachricht.
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0: Und ich verabschiede mich jetzt auch schon. Ich bin Tina Pattberg. Viel Spaß mit Ingo Hoppe, der jetzt hier übernimmt ab 3. Bis bald. 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
1: Mit Svetlana Oheim, guten Tag. Bundeskanzler Merz zeigt sich trotz interner Streitigkeiten zuversichtlich, dass die geplanten Sozialreformen umgesetzt werden. Die schwarz-rote Koalition habe die nötige Geschlossenheit, sagte der CDU-Chef auf einem Parteitag in Mecklenburg-Vorpommern. Mit Blick auf die Debatten über Renten, Pflege und Gesundheitsreformen rief Merz dazu auf, parteipolitische Spielchen zu beenden und gemeinsame Lösungen zu finden. Trotz Waffenruhe hat es in der Golfregion wieder Angriffe gegeben. Ziel des US-Militärs waren nach eigenen Angaben iranische Radarstellungen nahe der Straße von Hormuz. Vorher habe man in der Gegend 4 iranische Drohnen abgeschossen, die dort Schiffe bedroht hätten. Neue iranische Attacken meldeten auch Kuwait und Bahrain. In beiden Ländern befinden sich US-Stützpunkte. Papst Leo XIV. Hat seine einwöchige Spanienreise begonnen. In Madrid wurde das Oberhaupt der katholischen Kirche am Vormittag von König Felipe und Königin Letizia empfangen. Noch heute will der Papst ein Obdachlosenheim besuchen. Auf dem Flug nach Spanien appellierte er außerdem an den russischen Präsidenten Putin, Verhandlungen mit der Ukraine anzunehmen und den Krieg zu beenden. Auf dem südlichen Berliner Ring sind wieder Elche gesichtet worden. Laut der Verkehrsinformationszentrale waren die Tiere zwischenzeitlich am Dreieck Spreeau auf der Fahrbahn unterwegs. Erst vor 2 Tagen waren vermutlich dieselben Elche bei Grünheide gesehen worden. Die Tiere kommen wahrscheinlich aus Polen, wo sie seit 25 Jahren nicht mehr bejagt werden.
0: Und jetzt das Wichtigste aus Berlin.
1: Berlin und Brandenburg wollen eine gemeinsame Bewerbung für die Weltausstellung Expo 2035 prüfen. Bis Oktober kommenden Jahres soll eine Entscheidungsgrundlage erarbeitet werden, heißt es in einem Schreiben des regierenden Bürgermeisters Wegner, das dem RBB vorliegt. Der CDU-Politiker sieht in einer Expo Chancen für Infrastruktur und Wirtschaft. Zuletzt war der Druck auf Wegner gestiegen, sich klar zu einer Bewerbung zu positionieren. Der an Ebola erkrankte Patient ist aus der Berliner Charité entlassen worden. Auch seine Familie konnte die Klinik verlassen. Sie war vorsorglich zur Beobachtung aufgenommen worden. Laut der Charité geht es dem US-Amerikaner gut. Seit Ende Mai wurde kein Virus mehr nachgewiesen. Der Mann war vor gut 2 Wochen aus der Demokratischen Republik Kongo nach Berlin gebracht worden. Er lag auf der Sonderisolierstation auf dem Campus des Virchow-Klinikums in Wedding. 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
2: 23 Grad am Insulana, 23 in Weißensee und in der zweiten Nachthälfte kannst du mal ein bisschen schauern, aber bis dahin ist noch viel Zeit. Geht runter auf 14 Grad. Morgen 23 Grad.
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2: 100 Stadtring Richtung Wedding. Zwischen Wechsstraße und Funkturm verlieren Sie 15 Minuten. In Richtung Treptow am Autobahnende 10 Minuten plus. Bisschen voller auf der Hermann- oder Karl-Marx-Straße in beiden Richtungen. In Malchow auf der B2 stadtauswärts. Da verlieren Sie auch jeweils 10 Minuten. Ansonsten läuft's ganz gut. Gerade aber noch ein Unfall in Lichterfelde. Görzallee deshalb nach dem Hindenburgdamm stadtauswärts gesperrt. 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
2: Und vor allem mit Christian Tänzler vom ADFC-Vorstand. Heute fahren wir Rad. Freue mich, dass du wieder da bist. Hallo Christian.
3: Hallo Ingo.
2: Stadtradlust heißt unsere Sendung. Mit was für einem Rad bist du denn gekommen? Du hast mir schon erzählt, es gibt unglaublich tolle Dinge am Marken, von denen ich noch nie gehört habe. Erzähl mal, schwärm mal von deinem Rad.
3: Ich habe ein ganz normales Trekkingrad, aber das Schöne an dem Trekkingrad ist, es hat halt einen Nabendynamo und eine tolle Beleuchtung. Ich kann ganze Nacht fahren.
2: Gut, aber die Beleuchtung hast du heute nicht gebraucht. Du bist trotzdem hergesaust.
3: Ja, ohne E.
2: Hey, ohne E. Ja, das muss man ja heute manchmal, ne? Gerade die Älteren manchmal, die sind dann so schnell, wir haben auch mehr Unfälle, können wir vielleicht auch noch ein bisschen drüber reden, dass sie dann staunen, wie schnell ihr eigenes Fahrrad ist. Heute fahren wir Rad und entdecken neue Ecken. Gerne mit Ihnen. Nummer kommt gleich nochmal.

0: RBB 888, hier sind die Experten. Stadtrat Lust heißt unsere Sendung. Die schönste Ecken mit dem Rad entdecken. Das ist sogar ein Reim, fällt mir jetzt auf beim Sprechen. Christian Tänzler vom ADFC-Vorstand ist mein Gast. Christian, und du bist auch ein Werber. Also Visit Berlin war lange deine Welt auch. Und Fahrradtourismus wird auch ein immer größeres Thema. Ne? Am Anfang habe ich ein bisschen gefremdelt. Ich dachte, kommen wirklich Menschen in die Großstadt, um Rad zu fahren? Aber das machen Leute und das geht ja auch bei uns.
1: Ja, hallo Ingo. Ich glaube, da haben, glaube ich, viele mit gefremdelt am Anfang. Das hat sich in den letzten Jahren aber sehr positiv entwickelt. Das hat verschiedene Gründe. Sicherlich hat Corona da nochmal einen Schub gegeben, weil viele Leute aufs Fahrrad gekommen sind. Und natürlich hat auch das E-Biken einen Schub gegeben, weil es das Fahrradfahren einfacher macht. Und wir haben ja immerhin schöne Berg- und Prenzlauer Berg und so ein paar Berge. Die Bayern würden jetzt sagen, aber gut, wir haben ein paar Berge oder Hügel, nennen wir sie mal so. Aber im Grunde genommen liegt es eigentlich am Angebot, weil man mit dem Fahrrad viele Sachen entdecken kann, die man zu Fuß vielleicht nicht schafft. Der Radius wird größer. Und wir haben vor allen Dingen ganz tolle thematische Routen. Also ob das jetzt um Geschichte geht oder ob das um Architektur geht oder ob das um die Kieze geht oder um Kultur. Man kann das mit dem Fahrrad wunderbar entdecken und wer will, geführt oder wer will auch alleine.
0: Das ist ja nochmal ein anderes Gefühl, als wenn du entweder mit deinem privaten Auto rumfährst, in einer fremden Stadt sowieso nervig, Parkplätze teuer, öffentliche wollen auch nicht alle, aber mit dem Rad lernst du auch nochmal andere Leute kennen, könnte ich mir vorstellen. Du schließt es an dem Ort, an dem du sein willst, einfach an. Du hast es jetzt schon vorweggenommen, das macht aber nichts, Christian, dann machen wir das jetzt mal. Dann gib uns mal ein paar Beispiele für ein paar schicke Routen. Es gibt eine Gefängnisroute zum Beispiel, das finde ich ziemlich heiß.
1: Ja, das ist Gefängnisroute ist jetzt, das wäre jetzt umgangssprachlich. Es gibt ein Buch, das heißt Justizgeflüster und da geht es um die Gefängnisgebäude dieser Stadt. Mhm. Ja, stimmt. Und in diesem Buch sind drei Radrouten drin und dann kann man die unterschiedlichen Gebäude und natürlich, wenn man das Buch in der Hand hat, auch die Geschichten dazu, kann man wunderbar erleben und abradeln.
0: Und was haben wir noch? Was ist für die Kultur, für die Geschichtsinteressierten unter uns? Wo sollten wir lang radeln?
1: Naja, die meisten gehen natürlich erstmal auf den Mauerradweg. Ist ganz klar, das ist der Radweg, das ist mit unserer Stadt verbunden. Das hat ja, der hat ja auch ganz viel unterschiedliche Aspekte. Das finde ich eigentlich auch nochmal sehr spannend. Man hat diesen Teil, der innerstädtisch ist, also wo du wirklich dieses urbane Leben hast. Und auf der anderen Seite kannst du aber, wenn du in den Norden fährst, kannst du ja auch Sanddünen erleben. Oder wenn du in Süden Richtung Potsdam gehst, hast du ganz viel Wasser drumherum. Das ist eigentlich unglaublich abwechslungsreich und das auf gut 160 Kilometern. Das ist schon, glaube ich, ein echt super Angebot. Und dann haben wir ganz viele, ich erwähnte es eben schon, thematische Radrouten, viel zum Thema Architektur. Mhm. Und auch ganz viel zum Thema Industriekultur.
0: Dann machen wir gleich nochmal weiter. Denn Christian Tänzler weiß viel, kann ganz viel zum Thema Rad mit uns reden. Und wir reden natürlich nicht nur über die tollen Touren und über unbekannte Ecken, sondern auch über ihre Lieblingsfahrräder, was passt zu wem. Heute habe ich einen Mann im Gym kennengelernt, der hat mir erzählt, er ist zusammen mit einer Frau, die liebt Radfahren. Er fährt mir so ein bisschen, ich will nicht sagen hinterher, er hört jetzt zu, er will nicht gekränkt sein. Sie hat ein Gravelbike, er was anderes. Das wollen wir auch noch klären. Pärchen und Räder, Christian nickt schon, großes Thema. Und was immer Sie beizutragen haben, egal ob Sie telefonen oder WhatsAppen wollen, die Nummer ist immer die 30.

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Heute entdecken wir die schönsten Ecken der Stadt mit dem Rad. Und mit ihm. 30 32 88 8 100. Bis gleich.

0: Die 90er mit Mark Morrison, hier ist RBB 88.8. Und wir reden in den Experten heute über Stadtratlust mit Christian Tänzler vom ADFC-Vorstand. Christian, du bist nicht nur leidenschaftlicher Radfahrer und beim ADFC, du bist auch Werber für die Stadt. Und du hast schon ein paar Sachen erzählt und ich kann mir vorstellen, dass selbst echte Berliner seit Generationen hier ein paar dieser Touren, die du beschrieben hast, gar nicht kennen. Also Fassadengeflüster, Justizfahrradtour, hast du schon gesagt, über Architektur können wir noch reden. Ich kenne das ja auch beim Haus des Rundfunks, wenn ich Menschen das erste Mal hier habe, die fahren dann hier, sind dann mal da zu Gast bei mir in der Sendung und sagen, ich bin hier ungefähr 2 Millionen Mal vorbeigefahren. Wow, so sieht's hier aus oder so ist die Geschichte. Mit dem Rad sind wir schon ein bisschen dichter dran, oder?
1: Ja, und das ist ein gutes Beispiel hier, das Haus des Rundfunks, weil es ist in der Tat auf der einen Route von den 4 Routen bei Fassadengeflüster, bei dem Buch, was ein Freund von mir gemacht hat, Arne Krasting. Da geht's um die Architektur der 20er Jahre. Und das ist natürlich das Haus hier, der absolute Volltreffer. Und das ist ein Corona-Kind und wir haben uns halt überlegt, wie verbinden wir die Routen oder die Punkte miteinander, die Sehenswürdigkeiten, die Fassaden dieser wunderbaren Häuser aus den 20er Jahren. Und dann sind wir auf das Thema Fahrrad gekommen und schwupps, hat man Fahrradtouren, ganz so einfach war es natürlich nicht, hat man Fahrradtouren zusammen und wir sind das auch alles ganz genau abgefahren und haben uns die Häuser angeguckt. Und wenn man mit diesem Buch losfährt, er ist auch noch ein genialer Fotograf und sich die Fotos anguckt und dann hat man es draußen in der Realität oder vor Augen und kann das wunderbar, das ist nichts Sportliches, ja, man das sind so 15, 18 Kilometer, das kann man locker fahren, im E-Rad sowieso. Und dann nimmt man sich das Buch und lest die Geschichten hinter den Fassaden. Ja, das ist so interessant. Das ist so tolle Berliner Geschichte der 20er und 30er Jahre. Ich sage nur Stichwort Babylon. Kommt natürlich auch da drin vor. Viele kennen ja die Babylon, die Serie.
0: Wurde auch gerade hier gedreht.
1: Genau. Und kommt jetzt die 5. Staffel im Herbst. Also passt. Und bald ist Weihnachten. Da kann man ja mal auch da auf das Fassadengeflüster gehen.
0: Bald ist Weihnachten. Das war ein bisschen die Architekturroute. Von Justiz hätten wir gerne noch ein bisschen mehr. Ja, wir kennen die Gefängnisse. Ein bisschen Grusel, ein bisschen Fremdeln. Manche sagen auch so, hier Kind, habe ich 5 Jahre gesessen. Wenn wir ein bisschen mehr Erfahrung haben, erzähl noch ein bisschen mehr über die Justizroute.
1: Ja, das ist das zweite Corona-Kind gewesen. Nachdem das erste ja erfolgreich geboren wurde, haben wir uns überlegt, was sind noch Themen? Und die Justizgebäude in Berlin, es ist das Beispiel, was du vorhin auch gerade gesagt hast. Man fährt 75.000 Mal dran vorbei und denkt, boah, ey, was ist das für ein tolles Gebäude. Man kann ja in die meisten auch reingehen und es eröffnet sich auf einmal wirklich eine Architektur mit Wow-Effekt, weil das sind eigentlich keine Justizgebäude, das sind ja Justizpaläste.
0: Paläste, ja.
1: Und mit Dekorationen und Treppenhäusern vor allen Dingen, das ist unglaublich. Also es gibt da Gerichtsgebäude, zum Beispiel in der Littenstraße in Mitte. Wenn man da reingeht, irgendwie denkt man, man ist wirklich in einem Palast. Ja.
0: Moabit gibt es noch eine Kaiserloge, ne?
1: Das ist
0: nicht klar, ob der Kaiser da war, aber so waren die gebaut.
1: Ja, oder das Kriminalgericht in Moabit oder das Amtsgericht in Wedding, das sieht ja von außen aus wie ein Schloss. Also und das wird in dem Buch nicht nur erklärt, sondern auch Geschichten dahinter. Also einige Gerichtsprozesse dahinter und auch einige Kriminalstories natürlich von spektakulären Einbrüchen und so weiter. Arne Krasting hat das wirklich super toll recherchiert. Da kann man sich richtig reinsaugen so und dann sieht man das vor Augen. Und wie gesagt, man kann eben halt reingehen. Das wissen viele Leute auch nicht. Also am Wochenende natürlich nicht, aber sonst kann man da reingehen und das besichtigen. Und das ist wirklich ein tolles Erlebnis. Und man mag es gar nicht so wissen, geschweige denn vermuten.
0: Ich schlage jetzt mal einen kecken Bogen. Christian, du hast das Amtsgericht Wedding gewohnt und als Student, hast du es hier angesprochen, habe ich um die Ecke gewohnt. Da würde ich immer empfehlen, sein Fahrrad gut anzuschließen, wenn wir uns da die Architektur angucken. Denn ich weiß nicht, das war die Zeit, als man noch Autoradios klauen konnte. Und ich habe in meinem alten Golf, glaube ich, 4 davon eingebüßt, bis die Versicherung immer gesagt hat, wir zahlen nicht mehr. Also auch Schlösser und solche Themen wollen wir besprechen nach 7:30 auf RBB 88.8. Es geht um alles rund ums Rad. Und das mit den Pärchen besprechen wir auch nach 4:30. 30, 32, 88, 8, 100 für mehr von Ihnen.

0: halb vier in Berlin.
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0: Und da liegen wir bei 24 Grad in Mariendorf, 25 in Mitte. In der Nacht kann es ein paar Schauer geben, um die 14 Grad, morgen 23.
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0: 100 der Stadtring Richtung Wedding. Zwischen Beckstraße und Schmargendorf verlieren Sie 10 Minuten. 10 Minuten plus auch Richtung Treptow am Autobahnende. Bisschen voller auf der Hermann- und der Karl-Marx-Straße, beide Richtungen betroffen. Künersstraße Richtung Elsenbrücke, Köpenicker Straße Richtung Schlesisches Tor, jeweils 10 Minuten Zeitverlust. Und heute ist es für viele gar nicht so wichtig, denn heute fahren wir ja Rad in dieser Sendung.
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0: Wir fahren mit Christian Tenzler vom ADFC-Vorstand. Christian hat mir schon gesagt, er hat 7 Fahrräder und eine Frau. Jetzt reden wir erstmal über die Frau, Christian. Ich habe ja gesagt, ich habe jemanden im Gym getroffen, der sagt, seine Frau totaler Fan und er fährt so ein bisschen mit. Du könntest als keine Frau dauerhaft haben, die sagt, fahren finde ich doof, oder?
2: Ja, ich glaube, das kann man so sehr gut unterschreiben. Das sagen zumindest alle meine Freunde von mir, also deine Frau muss Fahrrad fahren.
0: Ja, und das ist das so bei Radfahrpärchen immer so?
2: Nee, das ist sehr unterschiedlich, weil es gibt ja auch viel unterschiedliche Fahrradtypen. Und insofern Männer, gerade ältere Männer, also jetzt mein Alter, fahren gerne Rennrad. Mhm. Frauen fahren Rennrad, aber der Anteil der Rennradfahrenden Frauen ist gar nicht so hoch. Aber es gibt ja was Neues. Es gibt ja Gravelbikes.
0: Ja.
2: So, ne, das sind so Rennräder mit Stollenreifen. Mhm. So, mal ganz grob gesprochen.
0: Durch den Wald.
2: Genau. Kann. Und da ist der Frauenanteil, liegt der Frauenanteil bei über 50% mittlerweile.
0: Das hat mir der Kollege im Gym auch gesagt. Seine Frau fährt Gravelbike. Ja. Paare, Radfahrtypen, miteinander fahren, hintereinander her. Das ist unser Thema gleich auf RBB 888. Erstmal die 90er. Mit Sinead O'Connor, die Single fährt allein.

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0: Cool Number Gang in die 80er, Fresh. In den Experten auf RBB 88.8. Fresh ist das Stichwort, denn Anni hat sich bei uns gemeldet. Wir reden ja heute übers Radfahren statt Radlust. Anni ist immer fresh, weil sie jetzt E-Bike fährt, hat sie uns erzählt.
1: Dadurch bin ich wieder zum Radeln gekommen. Ich fahre damit von Dübars zum Südkreuz zur Arbeit, bin in der Zeit an der frischen Luft, bewege mich und sitze nicht im Auto faul rum. Und durch die Unterstützung des E-Bikes komme ich nicht verschwitzt im Büro an. Ich bin in meinem Leben noch nie so viel Fahrrad gefahren. Es macht so viel Spaß, dass wir auch schon einige Urlaube nur mit dem Fahrrad unternommen haben.
0: So, da waren jetzt viele Themen drin. Also Anni sagt, wir hat einen radelnden Partner und fährt E-Bike. Jetzt kommen wir wieder zu Christian Tenzler vom ADFC-Vorstand. Christian, du hast auch eine radfahraffine Frau und hast uns schon erklärt, das ist gut, wenn die Paare beide fahren. Wir wollen jetzt alles Mögliche. Wir wollen Leute verkuppeln und so ein paar Paaranalysen betreiben. Ich habe ja schon gesagt, im Gym, total freundlicher Mann, spricht mich an, sagt, seine Frau fährt Gravelbike, weil er wissen wollte, ja, das ist heute in der Sendung, und er fährt ein altes Herkulesrad. Und du hast mir jetzt gesagt, Gravelbike und Frauen ist der Trend.
2: Also Gravelbike ist wirklich der Trend, weil es auch ein bisschen unabhängig von asphaltierten Straßen macht, aber noch kein Mountainbike ist in dem Sinne. Man kann eben halt, wie Gravel schon sagt, irgendwie so auf Schotterpisten fahren. Und man kann damit auch wunderbar Daypacking machen. Das heißt, man geht in die Natur und packt sich dann hinten so eine Art Tasche hinten dran und kann dann zelten oder Picknick machen oder was weiß ich.
0: Aber warum lieben das vor allem Frauen?
2: Ich glaube, weil es relativ einfach zu fahren ist, weil es sehr schön leicht ist, es macht schnell Spaß und es ist nicht so gefährlich, wie Mountainbiken unter Umständen sein kann. Und man hat ein tolles Naturerlebnis und ist abseits der Straße. Fühlt sich vielleicht auch ein Stück weit sicherer.
0: Okay, also das klingt jetzt für mich so, als sei das für Männer auch was. Als ich noch nah am Grunewald gewohnt habe, bin ich dann abends immer ohne Licht mit dem Mountainbike durch den Grunewald gefahren. Das ist sehr lange her, nicht zum Nachhinein empfohlen, und bin auch zweimal wegen Wurzeln vorne über den Lenker geflogen. Das passiert mit dem Gravelbike nicht so leicht, ne?
2: Also wenn man im Dunkeln durch den Grunewald fährt,
0: glaube ich,
2: dann passiert es trotzdem. Das kommentiere ich jetzt lieber nicht.
0: Nee, ich sehe es selbstkritisch. Ich sehe es ein, das war dumm. Aber ich habe mich immer abgerollt, fügsam gelacht und dann bin ich weitergefahren. Die Paare untereinander. Die Redakteurin Natascha hat gesagt, oft gibt es den rennradfahrenden Mann und die arme Frau muss hinterher ächzen. Bei den beiden ist es umgekehrt. Sie fährt lieber. Es gibt ja auch Paare, die haben sich scheiden lassen nach einem gemeinsamen Tennismatch. Wie ist es mit den Radfahrpaaren?
2: Also das Thema Paar ist in der Tat ein großes Thema, überhaupt jemanden zu finden, der mit einem fährt. Oft tut man das alleine, weil der Partner vielleicht andere Interessen hat oder sich nicht fit genug fühlt. Wir machen alljährlich bzw. alle 2 Jahre so eine Befragung von Fahrradfahrern und Nicht-Fahrradfahrern. Also der ADFC befragt auch Leute, die nicht Fahrrad fahren. Und einer der häufigsten Gründe ist wirklich, warum sie nicht Fahrrad fahren, ist, es fehlt der passende Partner. Die Leute haben durchaus einen Partner, aber vielleicht nicht zum Fahrradfahren. Das hängt natürlich auch ein bisschen damit zusammen, was man für ein Fahrrad fährt, ne? Also wenn es so sehr Sport...
0: Was für ein Fahrrad wir wollen, Partner wir wollen.
2: Ja, das auch. Na, aber wer sehr sportlich unterwegs ist und jemand hat an seiner Seite, der vielleicht nicht so sportlich ist, dann matcht das einfach nicht.
0: Wir sind ja, und da haben wir auch schon viele Sendungen dazu hier gesendet, wir sind die Hauptstadt der Singles. Wenn ich jetzt Single bin und ich möchte Fahrrad fahren, kann ich 2 Fliegen mit einer Klappe schlagen? Also kann ich meinen Schatz finden und Fahrrad fahren? Da bietet ihr was, ne? Ihr habt so Touren.
2: Ja, also ich würde das jetzt nicht als Partnerbörse bezeichnen, aber der ADFC
0: indirekt, warum nicht?
2: Bietet in der Tat, vielleicht hat das was mit Kupplungsgesetz zu tun oder so, keine Ahnung.
0: Verkupplung sagt.
2: Nein. Spaß beiseite. Wir bieten in der Tat eine Plattform im Internet an, wo man sich mit RadlerInnen dann auch sich da vernetzen kann. Ja.
0: Sehr gut.
2: Außerdem bieten wir natürlich Touren an, wo man sich ganz, ganz einfach anmelden kann. Und die haben auch unterschiedliche Niveaus und die haben unterschiedliche Themen und gehen in Berlin und über Berlin hinaus. Und da kann man sich auch das Passende suchen und dann trifft man auch
0: potenzielle Partner, sagt Christian Tenzler vom ADFC-Vorstand. 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Heute fahren wir Rad in den Experten. Hier sind die 90er mit den Red Hot Chili Peppers.

0: 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Der ist nicht nur Werber für die Stadt, er ist auch im ADFC-Vorstand. Stadtradeln. RBB 888 immer vorne dabei. Unser Team-Captain seit Jahren, Alexander Schurich. Genau wie du, ein leidenschaftlicher Radfahrer. Schöne Aktion, ne?
1: Ja, ist eine super Aktion. Wir haben das als Firma Visit Berlin auch immer gemacht. Das schweißt zusammen. Und wir haben es sogar so weit getrieben, in Anführungsstrichen, dass wir dann die am meisten geradelt sind, auch wie geprimiert haben und haben das richtig inszeniert. Und das motiviert natürlich auch. Und das ist pures Teambuilding. Okay. Und ist gesund.
0: Ja, Dietmar aus Potsdam ist auch Fan.
2: Also Stadtradeln ist für mich schon fast Tradition. Ich habe ein eigenes Team, allerdings in Potsdam, Brandenburg. Ich finde Stadtradeln super. Ich finde es auch gut, dass es mehr solche Kampagnen gibt. Also die Tatsache, dass man da in 3 Wochen möglichst viele Kilometer radelt, am liebsten noch in Community, baut einen total auf und hält einen auch dabei.
0: Ja, so dieser Teambuildings-Effekt, den hast du schon beschrieben. Und dann die Herausforderung, Challenging, was bestimmt einige sagen, ist für Sie ein großes Thema. Bis Dienstag, bis zum 9. können Sie immer noch über unsere Seite rbb888.de sich anmelden. Also es ist nie zu spät, noch ein paar Kilometer beizusteuern. Ja, die Herausforderung, der Wettbewerb, das ist, glaube ich, auch schon nochmal wichtig. Es liegt einigen auch im Blut, ne? Das pusht es.
1: Ja, es motiviert einfach. Und ich glaube, dass gerade auch in der jüngeren Generation dieses Thema Challenge geht ja auch durch Social Media und so weiter. Das hilft dann auch nochmal.
0: Steffen hat sich dazu auch geäußert bei uns.
3: Also ich bin tatsächlich Rennradfahrer. In meiner Freizeit fahre ich tatsächlich auch gerne größere Touren. Also ganz beliebter Grunewald. Also dann sind es in der Regel auch schon mal 70, 80 Kilometer. Ansonsten halt der Weg ins Büro. Das sind 35 Kilometer die einfache Strecke. Da kommt ein bisschen was zusammen, das ist richtig.
0: Das sagt Steffen mit einem Lächeln. Christian, wie schätzt du das ein? Du bist ja nun auch Profi. 35 Kilometer Weg hin, das ist für viele schon ein langer Weg mit dem Auto, ne? Zum Job. Er fährt das mit dem Rad hin und wenn er fertig ist mit der Arbeit, fährt er nochmal zurück. 70 am Tag. Da musst du schon fit sein und ambitioniert oder du sagst, wenn man sich dran gewöhnt hat, ist das eigentlich eine normale Strecke?
1: Also für einen Weg zum Büro ist das relativ viel. Das ist wirklich sportlich. Wenn man jetzt am Wochenende Zeit hat, also nicht dieses Muss von A nach B, sondern sich Zeit nimmt, irgendwie vielleicht ein Thema irgendwie bereist, dann sind 35 Kilometer wirklich über den Tag verteilt sehr einfach zu fahren. Da kann man auch mal, und gerade mit dem E-Bike sowieso, kannst du 60, 70, auch mal 80 Kilometer fahren.
0: Aber so für die Arbeit jeden Tag schon?
1: Das ist Respekt, ne? Respekt.
0: Ich hatte neulich einen Gast hier, der hat gesagt, ihr habt doch gar keine Fahrradständer hier vorm Haus des Rundfunks. Hast du auch schon gesagt, die gibt's aber hinten. Also hinten, wenn man rauffährt, für die Mitarbeiter gibt's ganz, ganz viele. Vorne hat das wahrscheinlich was mit Denkmalschutz zu tun. Und dann war der auch beruhigt. Insgesamt, Christian, Arbeitgeber, wird es besser? Also wir reden ja viel über Radwege, aber man muss das Ding ja auch abstellen können. Das ist ja auch ein Thema, vernünftig anschließen können. Wird das besser?
1: Das ist ein Riesenthema. Da gibt es gerade in Berlin ziemlich viel Diskussion, weil ja auch Fahrradparkplätze zum Beispiel an S-Bahnhöfen gebaut werden sollen. Und da ist der Senat ein bisschen hinterher. Es gibt ein Mobilitätsgesetz, wo genau auch drin steht, dann in der Umsetzung, was gebaut werden soll. Das ist nicht erreicht worden. Auf der anderen Seite können die Arbeitgeber natürlich was tun. Der ADFC zertifiziert auch Arbeitgeber, die fahrradfreundlich sind. Mhm. Da kann man sich dann auch nochmal motivieren und kriegt dann auch so eine schöne Plakette und so weiter. Und das ist für das Thema Recruiting, also Anwerbung von Mitarbeitern, mittlerweile durchaus ein Thema.
0: Lass uns da ganz kurz noch dabei bleiben. So richtig viel brauche ich ja nicht, ne? Also ich sehe das am S-Bahnhof Lichterfelde West. Da braucht ein paar Flächen natürlich und dann, gut, Flächenkampf haben wir immer in der Stadt, sind ein paar andere unzufrieden. Aber klar, wenn die dann S-Bahn wollen, das Ding muss ja vernünftig angeschlossen werden. Es leuchtet mir schon ein, wenn ich Arbeitgeber bin, das kostet mich nicht die Welt, oder?
1: Nein, das kostet nicht die Welt. Viele haben auch den Platz oder haben einen Keller, wo das möglich ist. Und insofern, der Aufwand ist relativ gering und der Nutzen ist eigentlich ziemlich groß.
0: Wenn Sie also Arbeitgeber sind, Christian Tenzler vom ADFC sagt, der ADFC hilft Ihnen auch, wenn Sie viele Mitarbeiter haben, die mit dem Rad kommen oder die dann eher mit dem Rad kommen werden. Denn die Dinger sind ja mittlerweile oft auch ganz schön teuer. Und dann wollen wir nicht, dass die alle geklaut werden. Wir sind ja auch Fahrradklau-Hauptstadt. Auch das wird ein Thema sein nach 16 Uhr auf RBB 888. Vernünftige Schlösser und Diebe, Abwehrmaßnahmen, all das wollen wir dann auch mit Ihnen besprechen. Ich habe 80er für Sie. Metal Pointer Sisters, hier ist I'm So Excited. Schönen Nachmittag auf RBB.

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2: Guten Tag. Bundeskanzler Merz zeigt sich trotz interner Streitigkeiten zuversichtlich, dass die geplanten Sozialreformen umgesetzt werden. Die schwarz-rote Koalition habe die nötige Geschlossenheit, sagte der CDU-Chef auf einem Parteitag in Mecklenburg-Vorpommern. Mit Blick auf die Debatten über Renten, Pflege und Gesundheitsreformen rief Merz dazu auf, parteipolitische Spielchen zu beenden und gemeinsame Lösungen zu finden. Die politisch motivierte Kriminalität hat in Deutschland einen Höchstwert erreicht. Nach Berechnungen der Welt am Sonntag registrierten die Behörden im vergangenen Jahr mindestens 85.000 Taten. Die größte Gefahr stellt weiterhin der Rechtsextremismus dar. Bei linksextremen Straftaten gab es den stärksten Zuwachs. Nordrhein-Westfalens Innenminister Reul sagte, politisch motivierte Kriminalität sei längst keine Fußnote mehr, sondern ein Härtetest für die Demokratie. Kuwait und Bahrain haben neue Angriffe aus Iran auf ihr Staatsgebiet scharf verurteilt. Die Außenministerien beider Länder sprechen von einer klaren Verletzung ihrer staatlichen Souveränität. Nach US-Angaben wurden 6 ballistische Raketen abgefangen. Sie sollen vom Iran auf Kuwait und Bahrain abgefeuert worden sein. Die US-Behörden haben offenbar mehreren ranghohen Fußballfunktionären aus dem Iran die Einreise verweigert. Laut Medienberichten sind insgesamt 12 Mitglieder der Delegation für die Weltmeisterschaft betroffen, unter ihnen der Verbandspräsident. Sie sollen dennoch gemeinsam mit der Mannschaft nach Mexiko reisen. Dort hat der iranische Verband sein WM-Trainingslager aufgeschlagen.
0: Und jetzt das Wichtigste aus Berlin.
2: In Berlin sind in diesem Jahr deutlich mehr Organe gespendet worden als im Jahr davor. Von Januar bis Mai wurden 73 Spenderorgane registriert. Im gleichen Zeitraum des Vorjahres waren es 39. Trotz des Anstiegs reicht die Zahl der Organspenden weiter nicht aus. Bundesweit warten rund 8.200 Menschen auf ein Spenderorgan. Deshalb wird erneut darüber diskutiert, die Organspende zu reformieren. Der Senat will die Zentral- und Landesbibliothek weiter bei der Suche nach einem neuen Standort unterstützen. Finanz- und Kultursenator Evers betonten anlässlich des 125-jährigen Bestehens der Einrichtung, die ZLB sei ein Leuchtturm der Bibliotheklandschaft. Der RBB 24 Abendschau sagte Evers, man sei im Gespräch, den Standort am Alexanderplatz zu schließen. Er prüfe gerade ein aktuelleres Angebot, dies werde aber noch einige Zeit in Anspruch nehmen. Mehr Nachrichten aus Berlin lesen Sie rund um die Uhr auf rbb24.de.
0: Das Berlin-Wetter.
1: Es ist wärmer geworden, 25 Grad in Schöneberg, 23 in Köpenick, 14 in der Nacht, Schauer sind möglich, morgen maximal 23.
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1: 100 der Stadtring Richtung Wedding zwischen Beckstraße und Schmargendorf. 10 Minuten plus und 10 Minuten extra auch Richtung Treptow am Autobahnende. Adlershof, Kliniker Weg wegen eines Feuerwehreinsatzes zwischen Nipkowstraße und einer Segerstraße voll gesperrt. Stau auf allen Umfahrungen, unter anderem auch auf der Dörpfeldstraße. Gesundbrunn, die Oslaer Straße nach Unfall zwischen Drontheimer und Schwedenstraße Richtung Seestraße gesperrt. Und dann haben wir noch ein Unfall, Pankow, Berliner Straße, zwischen Hadlich und der Breitenstraße in beiden Richtungen gesperrt. Achtung, die Straßenbahnlinien 50 und M1 sind unterbrochen. Jetzt kommt noch ein Unfall rein, was ist denn los heute? Lichterfelde, Görzallee, gleich nach dem Hindenburgdamm statt auswärts gesperrt. Fahren Sie bitte schön vorsichtig. 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
1: Und jetzt fahren wir wieder Fahrrad, Stadt, Rad, Lust mit Christian Tänzler vom ADFC-Vorstand. Christian, es gibt jetzt auch Apps für Routenplanung. Also wenn wir so technische Spielereien mögen, was kann das?
3: Sowohl inspirieren als auch vor allen Dingen Details klären, wo ich langfahren muss, wo wenig Verkehr ist, hatten wir ja gerade eben, und wo vielleicht besonders schöne Strecken sind und wie der Belag auch aussieht.
1: Das ist auch nicht ganz unwichtig, ne? Baumwurzeln alle 3 Meter. Steigen wir gleich tiefer ein in die Apps für alle, die gerne Rad fahren. Wir sind 18 mit Irene Cara, Musik aus Flashdance.

0: die Experten auf RBB 888. Heute fahren wir Fahrrad statt Radlust. Die schönsten Ecken mit dem Rad entdecken mit Christian Tenzler vom ADFC-Vorstand. Christian, über Apps haben wir schon mal ganz kurz geredet. Es gibt ja Leute, die lieben für alles eine App. Also wenn ich sowieso Fahrrad fahren mag, dann hilft das vielleicht noch. Aber für die Fahrradmuffel, die wollt ihr als ADFC ja auch haben, ne? Da könnte die App könnte ein Einstieg sein, oder?
1: Naja, sie macht zumindest die Planung. Es gibt ja verschiedene Apps, ne? Es gibt Komoot, es gibt Autoactive, es gibt noch kleinere Apps irgendwie. Sie macht zumindest das Planen leichter. Wobei ich sagen muss, ich persönlich finde auch so eine Karte, die man so vor sich ausbreiten kann, so für den allerersten Überblick, finde ich das eigentlich noch viel besser, bevor ich dann ins Detail gehe.
0: Mhm. Also so richtig oldschool mit Raschel noch aufblättern und so.
1: Ja, und wir merken auch, dass das durchaus noch Konjunktur hat. Es gibt vom Berliner Zentrum für Industriekultur die Industriekulturrouten, 8 Stück an der Zahl mittlerweile, und das sind richtig gedruckte Papier, ja, Karten, wo man nachfahren kann. Die erste Route ist jetzt auch noch zusätzlich ausgeschildert. Denkt man ja auch, oh Gott, ja, es gibt noch Schilder und Leute, die Schilder lesen. Ja, gibt's noch. Aber natürlich gibt's die Routen auch auf Komoot, wo man sie dann digital verfolgen kann.
0: Mhm. Was machst du denn mit den Routen? Du hast schon gesagt, Untergrund ist wichtig. Was sind noch so die Themen?
1: Ja, sicherlich für viele nach wie vor noch Steigung. Auch die Steigung kann man sich ja da zeigen lassen. Punkte, die man vielleicht sehen will, weil die geben ja auch einem Tipps, wenn man dann auf bestimmte Sehenswürdigkeiten geht, also kann man miteinander verbinden. Es erleichtert einfach enorm die Routenführung. Und Untergrund ist ein großes Thema. Auch wenn wir vorhin über Gravelbike gesprochen haben, da ist man ein bisschen unabhängiger, aber für viele Leute ist ein sicherer, sprich asphaltierter Untergrund oder wassergebundene Decke, das sind diese harten Decken, die aber nicht asphaltiert sind, ist sicherlich auf jeden Fall ein Grund.
0: Steigung, das ist

0: natürlich ein Thema, wenn ich, habe von dir gelernt, Bio-Bike-Fahrer bin. Den Begriff habt ihr entwickelt, ja?
1: Den haben wir nicht entwickelt. Ich weiß nicht, wer auf den gekommen ist, aber Biobike-Fahrer sind die, die ein nicht elektrisch unterstütztes Fahrrad bewegen. Und das werden immer weniger. Mittlerweile sind mehr als 50% der neu verkauften Fahrräder wirklich E-Fahrräder.
0: Wow. Gut, und da sage ich dann, da muss ich in der App gar nicht gucken. Steigung ist mir egal mit meinem E-Bike. Ich hatte gerade in der Sendung, gerade für etwas ältere Menschen, Unfallstatistik, also viele Unfälle. Das heißt, die überschätzen sich, unterschätzen die Geschwindigkeit. Das ist ja irgendwie auch klar, das ist ja eine neue Technik, müssen wir uns erstmal dran gewöhnen.
1: Ja, die Fahrräder fahren ja bis zu 25 Stundenkilometer, dann wird abgeriegelt. Und das ist schon eine Geschwindigkeit, wenn man es nicht gewohnt ist. Die muss man auch wirklich lernen, damit umzugehen. Und was man da sicherlich berücksichtigen muss, die haben ja auch mittlerweile alle Scheibenbremsen. Das heißt, die haben richtig bissige Bremsen, wie man das auch vom Auto kennt. Ja. Das kennt man auch vom Fahrrad eigentlich früher, Felgenbremse, ja. Vielleicht dann noch Trommelbremse und so weiter. Das ist ein Unterschied, da muss man sich dran gewöhnen. Am besten erstmal ein bisschen üben.
0: Über ihr Material, also über die Fahrräder an sich, reden wir gleich nochmal auf RBB 888. Und natürlich auch nochmal über Preise. Schlösser haben wir angekündigt. Also gleich wird es nochmal ein bisschen handfest mit Christian Tänzler vom ADFC. Nach den 80ern, Klassiker, Modern Talking, You're My Heart, You're My Soul.

0: Modern Talking. Christian Anders und Dieter Bohlen. Ob die zusammen Fahrrad gefahren sind? Christian Tänzler lacht. Wir reden in den Experten heute übers Fahrradfahren auf RBB 888. Die sind bestimmt Tandem gefahren, oder? Da bin ich sicher.
1: Ich versuche mir das gerade bildlich vorzustellen, ja.
0: Dieter saß vorne, da bin ich auch sicher. Was kostet, die Standardfrage, ein gutes Fahrrad? Wir bleiben jetzt beim Bio-Bike jetzt erst, Muskelkraft.
1: Ich glaube, wenn man wirklich Qualität haben will, und das rechnet sich ja mit der Zeit, würde ich mir kein Fahrrad unter 750 bis 1000 Euro leisten.
0: Gut, 750 bis 1000. Und dafür bekomme ich aber was Vernünftiges.
1: Dafür bekommt man schon mal eine gute Grundausstattung. Ja.
0: Du hast mir gesagt, es gibt auch Menschen, die sagen, 13.000 Euro muss sein. Was kriege ich dafür denn?
1: Ein Carbonrad mit goldenen Felgen, hätte ich beinahe gesagt. Aber ja, nach oben offen auf der Richterskala. Man kann sehr viel Geld für leichte Fahrräder ausgeben. 100 Gramm weniger, 1000 Euro mehr.
0: Mhm. Oha. Ja, gut, also, und die sind dann auch, habe ich dann alles oder muss ich mir dann, sind die nicht verkehrssicher, wenn ich manchmal im Fahrtladen bin, sieht alles schick aus, aber kein Licht, kein nix, brauche ich auch noch alles irgendwie.
1: Ja, das sind aber oft Fahrräder, die dann Rennräder sind oder rennradähnlich, da muss man nicht unbedingt ein Licht haben, weil die fährt man nachts gar nicht, also seit man heißt Ingo Hopp und fährt durch den Grunewald ohne Licht im Dunkeln, das würde ich jetzt nicht unbedingt empfehlen. Mit diesen Fahrrädern, die führt man aus, wie andere einen Porsche oder einen Ferrari ausführen, das ist reiner Spaß und damit transportiert man auch nichts und damit fährt man auch nicht bei schlechtem Wetter.
0: Es ist nicht schön, dass du darauf nochmal so rumreitest. Ich habe ja auch gesagt, bin zweimal über den Lenker geflogen. Und die Wildschweine haben gelacht und die Füchse. Du hast gerade gesagt, dann brauche ich kein Licht. Ich erinnere mich, es ist sehr lange her. Ich fahre abends, es war aber noch hell, Moabit-Turmstraße. Da war die noch eine richtige Autostraße, ne? Nichts in der Mitte mit und nichts für Fahrräder. Und da hat die Polizei mich rausgeholt und gesagt, sie haben kein Licht.
1: Ja.
0: Und ich habe gesagt, ja, aber es ist ja noch gar nicht Abend und außerdem fahre ich gar nicht richtig. Das ist eine Probefahrt. Ich habe das hier repariert. Haben die gelacht und mich weiterfahren lassen. Du hast eben gesagt, wenn ich nicht abends fahre, aber ich brauche doch Licht.
1: Ja. Das muss ich auf jeden Fall klarstellen. Du brauchst bei Rennrädern brauchst du kein fest installiertes Licht.
0: Ah.
1: Ausnahme. Ansonsten, ich empfehle immer Licht. Und wenn es nur ein Stecklicht ist, diese gibt es mittlerweile auch nach straßenverkehrsordnungsgerechter Bauart und so weiter, Licht immer dabei haben. Gerade auch wenn es mal dämmert, ne? Oder ja, du fährst durch einen Tunnel oder keine Ahnung.
0: Verstehe. Und was kostet ein E-Bike?
1: Auch diese Frage kann man so pauschal natürlich nicht beantworten. Es gibt E-Bikes auch für unter 1000 Euro, würde ich nicht empfehlen. Die haben keine lange Halbwertszeit und sind meiner Meinung nach nicht zu empfehlen. Ein gutes E-Bike, im Moment sind die Preise ja wirklich sehr, sehr für den Käufer sehr, sehr günstig. Ein gutes E-Bike muss man schon 2.500 bis 3.000 Euro Minimum anlegen.
0: Sagt Christian Tänzler vom ADFC-Vorstand. Wenn Sie sehr aufmerksam hingehört haben, dann wissen Sie, Schlösser und Helme und so, das sind wir noch schuldig geblieben. Die Preise und was da wichtig ist, klären wir nach 4:30. Hier.

0: 5 in Berlin.
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0: Lübars 23 Grad, 24 in Lichterfelde, 24 am Alex und 23 in Mahlsdorf. In der Nacht geht's runter so auf 12 Grad, es kann ein bisschen regnen. Morgen dann so um die 23.
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0: Doch eine ganze Menge los. 100 Stadtring Richtung Wedding zwischen Beckstraße und Schmargendorf 10 Minuten plus. 10 Minuten extra auch in Richtung Treptow am Autobahnende. Adlershof, Klinikerweg, wegen eines Feuerwehreinsatzes zwischen Nipkowstraße und Anna-Segers-Straße voll gesperrt. Es gibt Stau auf den Umfahrungen, der dickste auf der Dörpfeldstraße. Gesundbrunnen, Osloer Straße, auch nach Unfall gesperrt, zwischen der Drontheimer und der Schwedenstraße Richtung Seestraße. Das Stauende liegt vor der Prinzenallee. Nochmal ein Unfall, Lichterfelde, Görzallee, gleich nach dem Hindenburgdamm, stadtauswärts gesperrt. Der Unfall in Pankow an der Berliner Straße wurde geräumt, das ist gut. Und Plenterwald, an diesem Wochenende der Triathlon rund um den Treptower Park, zeitweise Sperrungen. 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
0: Und mit Christian Tetzler vom ADFC-Vorstand Stadtrat Lust. Christian, Sie haben es vielleicht erst verpasst, hat 7 Fahrräder für jeden Tag der Woche 1. Christian, seit 20 Jahren ist dir keins geklaut worden. Schutzzauber oder was ist dein Trick?
2: Ja, ein bisschen Glück ist sicherlich auch dabei, aber eine Kombination von verschiedenen Maßnahmen kann zumindest eine gewisse Form von Sicherheit geben. Hundertprozentige gibt es natürlich nicht.
0: Mhm. Okay, Schloss fällt mir jetzt ein, was es noch für Maßnahmen gibt. Also gute Schlösser und andere geheime Maßnahmen klären wir gleich auf RBB 888. Erstmal Romantage, ja, mit Richard Sanderson.

0: Hier ist RBB 888, die Experten zum Thema Fahrradfahren. Stadt, Rad, Lust, die schönsten Ecken mit dem Rad entdecken. Christian Tänzler vom ADFC Vorstadt. Vorstand, ja, Stadtrat Lust klingt gut. Ich habe das ein paar Mal erlebt, dass ich dann aber doch Frust hatte, denn das Rad war weg. Und ich habe hier auch schon mal erzählt, dann habe ich meiner Tochter, als sie klein war, mal ein ganz neues Rad gekauft. Nicht mal 24 Stunden, dann war es auch weg. Sind wir gleich hin, haben es nochmal gekauft und gesagt, wir reden nie wieder drüber. Habe ich jetzt doch getan. Bei dir seit 20 Jahren alles gut. Es ist kein Schutzzauber. Es ist ein Schloss oder was machst du?
1: Naja, also die ganze Wahrheit ist natürlich, mir haben sie auch schon einige Fahrräder geklaut. Das letzte in der Tat vor 20 Jahren. Es sind verschiedene Maßnahmen. Das eine ist natürlich ein gutes Schloss. Bitte, bitte nicht beim Schloss sparen. Habe ich schon so oft erlebt. Fahrrad für 2000 Euro, ein Schloss für 20 Euro. Das wird nischt. Zweitens, wenn es wirklich ein teures Fahrrad ist, mehrere Schlösser, ich weiß, wiegt natürlich. Und es gibt immer noch viele Leute, die schließen ihr Fahrrad wirklich nicht an, sondern nur ab. Mhm. So, das heißt, nicht irgendwo befestigt an irgendeinem Pfahl oder was weiß ich, das ist schon mal sehr schwierig. Und ich mache es wirklich so, dass ich immer ein Rad mit anschließe, also ne, ein Laufrad.
0: Ja.
1: Das heißt, wenn die das, gibt ja auch so angesägte Pfähle, wenn die das vom Pfahl wegnehmen, haben sie immer noch eine Schwierigkeit, sie können es nicht rollen, sondern sie müssen es tragen. Das hilft auch schon mal durchaus. Sehr und ich stelle mein Fahrrad immer in den Keller, wenn ich irgendwo auch nur irgendwo die Möglichkeit habe.
0: Ich verstehe. Ich hatte dieses Gespräch gerade mit meiner Mutter, die sich ein neues Rad gekauft hat und dann sagt, ja, ich habe dieses Anschließen. Ich dachte, Mutter, das kann ich doch einfach nehmen, auf dem LKW packen und dann ist es weg. Und das ist so, das also, als ich Kind war, war das noch üblich vor der Grundschule, aber heute für Berlin ist
1: ja, am besten nichts. Am Vorderrad am Fahrradständer und mit Schnellverschluss vorne. Also das Vorderrad, das ist perfekt für den Dieb.
0: Was sollte das Schloss kosten? 20 Euro ist zu wenig, hast du gesagt. Wo liegen wir?
1: Ja, also ich glaube, das, die Grenze nach oben ist natürlich wieder mal offen. Aber ich glaube, so 50, 60 Euro sollte man wirklich, wenn man ein hochwertiges Fahrrad hat, auf jeden Fall anlegen.
0: Was für ein Schloss? Ein Bügelschloss? Oder es gibt diese mit den verschiedenen Kettengelenken? Oder was ist gut?
1: Es ist weniger, natürlich ist ein Bügelschloss, ein festes Bügelschloss, sicherlich hat das den höchsten Wirkungsgrad. Übrigens steht das meistens auch auf den Schlössern drauf, welchen Sicherheitslevel die haben. Und es ist besser ein Zahlenschloss als ein Schloss mit Schlüssel.
0: Mhm.
1: Ich bin jetzt nicht so technisch versiert, dass ich es genau auseinanderklamüsern kann, aber es ist schwieriger, ein Zahlenschloss zu knacken.
0: Gut, Helm müssen wir noch kurz besprechen. Also vielleicht fahren die meisten mit Helm? 50-50?
1: Nee, 50-50 ungefähr.
0: Ja,
1: gut. Glaube ich gerade irgendwo gelesen.
0: Also für die, wenn es wirklich schlimm ist, dann ist ein Helm, wird jeder, der im Krankenhaus ist, bestätigen, eine wichtige Sache. Was empfiehlst du da?
1: Kommt auch ein bisschen darauf an, wie man fahren will, aber ich würde auf jeden Fall auch da ein Markenprodukt kaufen. Und es gibt gewisse jetzt so technische Neuigkeiten. Es gibt so MIPS-Helme. Die haben nochmal einen besonderen Schutz irgendwie für den Kopf. Ich hätte beinahe gesagt für den Zusammenhalt des Kopfes, wenn es soweit kommt zum Sturz. Und es gibt ja auch noch die Möglichkeit, so eine Art Airbag für Fahrradfahrer zu kaufen, dass man sich so um den Hals legt. Das sehe ich auch öfter. Die sind halt relativ teuer, aber man hat nicht dieses Gefühl von einem Helm. Viele stören sich ja daran, dass sie die frische Luft dann nicht mehr im den Kopf wehen haben. Das kann man sich dann sozusagen um den Hals legen. Das wäre auch noch eine Alternative.
0: Sehr gut. Dann haben wir das jetzt abgearbeitet mit Christian Tänzler vom ADFC-Vorstand. Gleich haben wir noch Hilfe bei Werkstätten für Sie. Da können Sie zusammen mit anderen schrauben. Noch ein paar tolle Touren nach Brandenburg und die große Sternfahrt morgen. Da will Christian gleich noch ein bisschen Lust machen. Hier ist Billy Idol auf RBB 888, die 80er mit Flash for Fantasy.

0: Billy Idol auf RBB 88.8. Stadtrat Lust mit Christian Tänzler vom ADFC. Jetzt wollen wir zum Schluss noch eine kleine Tour unternehmen. Ich auf deinem Gepäckträger. Hast du einen Gepäckträger?
1: Ja, natürlich. Ja,
0: siehst du, dann ist ja sehr gut. Was war deine längste Radtour?
1: Indonesien, 6 Wochen Inselhopping, über 1000 Kilometer.
0: Boah, das ist jetzt aber wirklich, weil ich dachte, du sagst irgendwas nach Brandenburg. Indonesien, schon gut. Dann lass uns ein bisschen runterfahren. Respekt soll ich dir. Was sind so ein paar schöne Brandenburg-Touren?
1: Ich bin ja ein großer Fan vom Radweg Berlin-Kopenhagen in der Tat, weil er aus Berlin schön rausführt durch Spandau, dann wunderbar durch Brandenburg, fast wirklich vom Verkehr vollkommen abgeschlossen. Und Mecklenburg-Vorpommern hat in den letzten Jahren ordentlich einen draufgelegt. Die Radwege sind mittlerweile gut und gut ausgeschildert. Das wäre eine Option. Berlin-Usedom, auch sehr schön. Und wir leben ja in Spree-Athen. Ich finde auch den Spree-Radweg nach wie vor Richtung Süden und vielleicht dann noch ins Lausitzer Seenland, wo am kommenden Ende Juni wird dann da nochmal der Radius erweitert, weil die wieder einige Seen miteinander verbinden. Mhm. Und das ist echt spannend. Die Radwege sind natürlich erste Klasse.
0: Da sind wir ein bisschen inspiriert. 2 Themen müssen wir noch schaffen, Christian. Hilfe und Werkstätten. Ich war so, als ich klein war, ich fand es immer so schlimm, dieses Fahrrad reparieren. Dann konnte ich, dann war man immer dreckig. Da kann ich auch zu euch kommen.
1: Ja, der ADFC bietet Selbsthilfe-Werkstätten an. Also man kommt dahin, muss aber auch ein bisschen was mitarbeiten. Aber lernt natürlich auch, wie es funktioniert. Und das ist vielleicht bei einer Panne unterwegs auch gar nicht schlecht. Das ist immer mittwochs und freitags gibt's da 2 Termine.
0: Also es ist nicht wie bei einer Grundschullehrerin mit den Topflappen, wo ich immer gesagt habe, Frau Mews, und dann hat die 3 Reihen gehäkelt, das macht ihr nicht. Ihr helft mir dann nicht komplett, sondern ich.
1: Ja, die Leute sind sehr versiert und sie sind sehr nett und sehr freundlich und man muss nicht mal Mitglied beim ADFC sein. Mhm. Es gibt auch noch andere Selbsthilfewerkstätten bei anderen Institutionen, bei Ulme zum Beispiel in Charlottenburg. Nein, die sind wirklich... Aber es hilft. Es hilft auch für den eigenen, für die eigene Panne.
0: Christian, letztes Thema. Alle, die jetzt Blut geleckt haben, die wollen sowieso morgen die große Sternfahrt. Jetzt kannst du nochmal Werbung machen.
1: Es ist immerhin die größte Fahrraddemonstration der Welt. Und vorhin in der Anmoderation sagte deine Kollegin irgendwie mehrere Tausend. Es sind mehrere 10.000 normalerweise. Und es ist einfach ein tolles Gefühl, mal, hört sich vielleicht ein bisschen schräg an, aber die Autobahn für sich zu haben und mit vielen anderen und wirklich alle Altersklassen, alle Formen von Fahrrädern, die Autobahn für sich zu haben und als Höhepunkt dann um die Siegessäule mehrfach, mindestens 3-mal muss man, mehrfach die Siegessäule umrunden. Das ist schon ein echtes Highlight.
0: Ich gönn euch die Autobahn für den Tag. Es war toll, dass du da warst. Vielen Dank.
1: Sehr gerne.
0: Christian Tänzler vom ADFC-Vorstand, heute in den Experten auf RBB 88.8. Ich bin Ingo Hoppe. Ich danke für Ihren Input. Stadtrat Lust hieß unsere Sendung, die schönsten Ecken mit dem Rad entdecken. 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Ich wünsche eine gute Fahrt.

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1: Mit Svetlana Urheim, guten Tag. Trotz der aktuellen Debatten über Renten, Pflege und Steuerreform hält Bundeskanzler Merz an den Plänen der Bundesregierung fest. Die Koalition werde die angekündigten Sozialreformen beschließen, sagte der CDU-Chef auf einem Parteitag in Mecklenburg-Vorpommern. Zugleich forderte er Gewerkschaften und Wirtschaftsverbände auf, eigene Vorschläge vorzulegen. Parteipolitische Spielchen seien jetzt fehl am Platz. Heute ist Tag der Organspende. Bundesweit gibt es mehrere Aktionen. Selbsthilfeverbände wollen mehr Menschen dazu bewegen, sich bewusst für oder gegen eine Organspende zu entscheiden. Die zentrale Veranstaltung fand in Leipzig statt, unter dem Motto Zeit, Zeichen zu setzen. Deutschland liegt bei der Zahl der Organspenden im europaweiten Vergleich seit Jahren am unteren Ende der Tabelle. Papst Leo hat den russischen Präsidenten Putin zu Verhandlungen mit der Ukraine aufgerufen. Auf seiner Reise nach Spanien sagte er zu Journalisten, man müsse Druck ausüben, damit Gewalt und Krieg enden und eine Lösung gefunden wird. Er mache sich große Sorgen um die Ukraine. Die Lage werde immer schlimmer. Der Papst hat heute seine einwöchige Spanienreise begonnen. Das Flugzeug landete am Vormittag in Madrid. Kuwait und Bahrain haben neue Angriffe aus Iran auf ihr Staatsgebiet scharf verurteilt. Die Außenministerien beider Länder sprechen von einer klaren Verletzung ihrer staatlichen Souveränität. Nach US-Angaben wurden 6 ballistische Raketen abgefangen. Sie sollen vom Iran auf Kuwait und Bahrain abgefeuert worden sein.
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1: Gute Nachrichten aus der Berliner Charité. Der Ebola-Patient ist dort erfolgreich behandelt worden und konnte jetzt entlassen werden. Der US-Amerikaner wurde vor gut 2 Wochen lang auf einer Spezialisolierstation im Campus Virchow-Klinikum im Wedding behandelt. Der Arzt hatte sich in der Demokratischen Republik Kongo infiziert. Laut Charité ist er jetzt gesund. Berlin und Brandenburg wollen eine gemeinsame Bewerbung für die Weltausstellung Expo 2035 prüfen. Bis Oktober soll eine Entscheidungsgrundlage erarbeitet werden, heißt es in einem Schreiben des regierenden Bürgermeisters Wegner, das dem RBB vorliegt. Der CDU-Politiker sieht in einer Expo Chancen für Infrastruktur und Wirtschaft. Zuletzt war der Druck auf Wegner gestiegen, sich klar zu einer Bewerbung zu positionieren. Zum Sport: bei den French Open hat Mira Andreeva das Finale der Frauen gewonnen. Die 19 Jahre alte Russin schlug die Qualifikantin Maja Chwalinska in 2 Sätzen. Damit feiert Andreeva ihren ersten Grand-Slam-Titel. Morgen tritt bei den Herren der deutsche Tennisprofi Alexander Zverev im Finale an. Es geht gegen den Italiener Flavio Cobolli. 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
1: Zurzeit wissen wir in Müggelsee 22, in Pankow 21 und in Kreuzberg 22 Grad. Bis zum Abend wechseln sich Sonne und Wolken ab. Einzelne Schauer sind möglich. Es bleibt aber trocken. In Berlin um die 25 Grad. Dazu weht ein schwacher Wind. Nachts wolkig und die Temperaturen gehen runter auf 15 Grad. Morgen bevorzugt nach Norden hin ein paar Schauer. Ansonsten lockere Wolken. Kurze Gewitter sind leider auch möglich. Die Höchstwerte liegen in Berlin bei 23 Grad. Dazu weht ein frischer Wind. Die Zeit, es ist 17.03 Uhr.
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1: A100 Stadtring Richtung Wedding zwischen Wechsstraße und Schmargendorf aktuell 10 Minuten plus, 10 Minuten extra auch in Richtung Treptow am Autobahnende. Etwas voller ist es außerdem auf der Karl-Marx-Straße sowie rund um den Breitscheidplatz wegen einer Demonstration. In Adlershof ist der Glienicker Weg wegen eines Feuerwehreinsatzes zwischen Nipkow-Straße und Anna-Siegers-Straße voll gesperrt. Hier Stau auf den Umfahrungen, unter anderem auf der Dörpfeldstraße. In Plenterwald findet an diesem Wochenende der Berlin-Triathlon statt. Rund um den Treptower Park kommt es zeitweise zu Sperrungen. Am besten weichen Sie weiträumig auf andere Strecken aus. Bauarbeiten bei der S-Bahn am Wochenende durchgehend bis morgen Abend. Betriebsschluss werden streckenweise Busse eingesetzt. Bei der S1 zwischen Botanischer Garten und Zehlendorf sowie bei der S S3 und S9 zwischen Olympiastadion und Spandau und bei der Ringbahn zwischen Schönhauser Allee und Greifswalder Straße. Ansonsten wünschen wir, da wo es geht, gute Fahrt.
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3: Und warum nicht mal mit einer Ballade beginnen, dachte ich mir. Herzlich willkommen zu lange nicht mehr gehörten Songs und die britische Singer-Songwriterin Dido, die zieht den Eröffnungsvorhang zur Seite mit White Flag.

Ja, damit war sie in den 90ern regelmäßig im Radio zu hören. Inzwischen ist die Zeit über diesen Song, der ja justament die Zeit zum Thema hat, ein bisschen hinweggegangen. Also, auch das lange nicht mehr gehört. Give Me Just a Little More Time mit Kylie Minogue. Davor The Love Cats mit The Cure aus dem Jahre 83. Lange nicht mehr gehörte Songs sind's, die Sie hier jeden Sonnabend in der Hey Music antreffen. Und ich vermute mal, Ihre Begegnung mit Baby Jane ist auch schon eine ganze Weile her.

0: 14 Jahre ist sie schon nicht mehr unter uns. La Donna Adrienne Gaines. Wir kennen sie als Donna Summer. Von den späten 60ern an bis weit in die 70er hat sie hier in Deutschland gelebt und in Österreich und auch gearbeitet. State of Independence. Ich liebe diese Nummer. Eine ihrer schönsten Songs, finde ich. Zumal eine Ballade, denn Donna Summer steht ja eher für Tanzpop. Love to love you, baby, I feel love, hot stuff und all diese Dinge. Gleich ein britisches Trio, das unter dem Namen The Hoosiers in den Nullerjahren ein paar Erfolge verzeichnen konnte. Und vielleicht erinnern Sie sich noch an A Sadness Runs Through Him. Kommt gleich.
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1: Was wäre der sonnabendliche Spätnachmittag ohne die Hey Music, in der Sie Raritäten begegnen? Popperlen, die einer Polierung bedürfen, Songs, die Sie vermutlich lange nicht mehr gehört haben. Und falls Sie das erste Mal zu uns stoßen heute, sage ich herzlich willkommen und es könnte ein Anfang sein.

ehrlich gesagt war mir gar nicht mehr so richtig klar, dass es einen Vorläufer, ein Original zu dieser Simply Red Version gibt. Say You Love Me, das wurde einst von Aretha Franklin aus der Taufe gehoben und Mick Hucknall hat sich das erst in den späten 90ern gekrallt und nochmal passgerecht auf den Leib geschnitten. Davor eine echte Rarität, die Climax Blues Band und ihr großer Erfolg aus dem Jahre 80, Gotta Have More Love. Auf RBB 88.8 die Hey Music mit Songs, die ein bisschen in Vergessenheit geraten sind. Wie dieser hier.

eine zauberhafte, aber auch etwas düstere Ballade. 311 Porter. Die müssen auch damit leben, als One-Hit-Wonder in die Musikgeschichte einzugehen. Vor knapp 20 Jahren trat dieses Surround Me With Your Love seinen Siegeszug von Norwegen aus an. Da kommen die nämlich her. Rund um die Welt. Gleich nochmal ein großer Schritt zurück. 1979 gelang der amerikanischen Rockmusikerin, Punkerin ja auch und Singer-Songwriterin Patti Smith ein Erfolg in den Charts. Ihr Frederick, das ist sicher den Älteren von Ihnen noch gut im Ohr. Und wenn es Sie nach weiteren Radioraritäten gelüstet, nach Songs, die Sie möglicherweise ein bisschen vermisst, lange nicht mehr gehört haben, dann empfehle ich Ihnen die nächste Stunde der Hey Music nach den 18 Uhr Nachrichten. Also bis gleich.

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1: Mit Svetlana Oheim, guten Abend. Trotz der aktuellen Debatten über Rentenpflege und Steuerreform hält Bundeskanzler Merz an den Plänen der Bundesregierung fest. Die Koalition werde die angekündigten Sozialreformen beschließen, sagte der CDU-Chef auf einem Parteitag in Mecklenburg-Vorpommern. Zugleich forderte er Gewerkschaften und Wirtschaftsverbände auf, eigene Vorschläge vorzulegen. Parteipolitische Spielchen seien jetzt fehl am Platz. Gesundheitsministerin Wagen hält an ihrem Plan fest, Kinder stärker an den Pflegeheimkosten der Eltern zu beteiligen. Die CDU-Politikerin begründete das in der Rheinischen Post damit, dass vor allem die Kommunen finanziell entlastet werden sollen. Bisher müssen Kinder erst ab einem Bruttojahreseinkommen von 100.000 Euro fürs Pflegeheim zahlen. Diese Grenze will Wagen senken, um wie viel ist noch nicht bekannt. Die politisch motivierte Kriminalität bleibt bei uns in Deutschland ein großes Problem. Nach Recherchen der Welt am Sonntag hat die Zahl der Delikte im vergangenen Jahr einen neuen Höchststand erreicht. Danach registrierten die Behörden mindestens 85.000 solcher Taten. Dazu gehören Gewaltkriminalität wie tätliche Angriffe oder Brandanschläge, aber auch Propagandadelikte. Kuwait und Bahrain haben neue Angriffe aus Iran auf ihr Staatsgebiet scharf verurteilt. Die Außenministerien beider Länder sprechen von einer klaren Verletzung ihrer staatlichen Souveränität. Nach US-Angaben wurden 6 ballistische Raketen abgefangen. Sie sollen vom Iran auf Kuwait und Bahrain abgefeuert worden sein.
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1: Gute Nachrichten aus der Berliner Charité. Der Ebola-Patient ist dort erfolgreich behandelt worden und konnte jetzt entlassen werden. Der US-Amerikaner wurde gut 2 Wochen lang auf einer Spezialisolierstation im Campus Virchow-Klinikum im Wedding behandelt. Der Arzt hatte sich in der Demokratischen Republik Kongo infiziert. Laut Charité ist er jetzt aber gesund. Der Senat will die Zentral- und Landesbibliothek weiter bei der Suche nach einem neuen Standort unterstützen. Kultursenator Evers betonte anlässlich des 125-jährigen Bestehens der Einrichtung, die ZLB sei ein Leuchtturm der Bibliothekslandschaft. Der RBB 24 Abendschau sagte Evers, man sei im Gespräch, den Standort am Alexanderplatz zu erschließen. Er prüfe gerade ein aktuelleres Angebot. Dies werde aber noch einige Zeit in Anspruch nehmen. Zum Sport: Bei den French Open hat Mira Andreeva ihren ersten Grand-Slam-Titel geholt. Die 19 Jahre alte Russin schlug im Finale die Qualifikantin Maja Kwalinska in 2 Sätzen. Morgen steht dann das Herrenfinale an. Der deutsche Tennisprofi Alexander Zverev trifft auf den Italiener Flavio Cobolli. Und für Alba Berlin steht das 4. Halbfinalspiel nachher an. Berlins Basketballer wollen in einer halben Stunde in Bamberg in das Finale um die deutsche Meisterschaft einziehen. 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
1: Bis zum Abend wechseln sich Sonne und Wolken ab. Einzelne Schauer sind möglich. Meistens bleibt es aber trocken in Berlin um die 25 Grad. Dazu weht ein schwacher Wind. Nachts wolkig und die Temperaturen gehen runter auf 15 Grad. Morgen dann ein Mix aus Sonne und Wolken, bevorzugt nach Norden hin ein paar Schauer. Kurze Gewitter sind ebenfalls möglich. Die Höchstwerte liegen bei 21 bis 24 Grad. Die Zeit, es ist 18.03 Uhr.
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1: Um 18.03 Uhr 100 Stadtring Richtung Wedding zwischen Wechsstraße und Schmargendorf. Aktuell 10 Minuten plus, 10 Minuten extra auch in Richtung Treptow am Autobahnende. Etwas voller ist es außerdem auf der Karl-Marx-Straße Richtung Hermannplatz sowie rund um den Breitscheidplatz. Und in Adlershof ist der Gliniker Weg wegen eines Feuerwehreinsatzes zwischen Nipkow-Straße und Anna-Segers-Straße voll gesperrt. Stau auf den Umfahrungen, unter anderem auf der Dörpfeldstraße. Im Plenterwald findet an diesem Wochenende der Berlin-Triathlon statt. Rund um den Treptower Park kommt es zeitweise zu Sperrungen. Am besten weiträumig umfahren oder andere Strecken nutzen. Und Bauarbeiten bei der S-Bahn am Wochenende. Durchgehend bis morgen Betriebsschluss. Werden streckenweise Busse eingesetzt bei der S1 zwischen Botanischem Garten und Zehlendorf sowie bei der S3 und S9 zwischen Olympiastadion und Spandau und bei der Ringbahn zwischen Schönhauser Allee und Greifswalder Straße. Wir wünschen Ihnen da, wo es geht, gute Fahrt.
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2: Herzlich willkommen von meiner Seite. Und wenn Sie diese Soul-Ballade gleich hören, dann geht's Ihnen vielleicht wie mir, als ich diesen Song wieder entdeckte. Und ich habe mich mal wieder in die samtweiche, sehr charakteristische Stimme des Lou Rawls verliebt. Er wiederum liebt nur eine, seine Lady Love.

Na, ihr Name fiel ja schon. Aretha Franklin hier an der Seite des George Michael. Zwei unvergessene und die Musikgeschichte sehr prägende Figuren. Aretha folgte George 2 Jahre nach dessen Tod. Der wiederum jährt sich in diesem Jahr am ersten Weihnachtsfeiertag zum 10. Mal. I knew you were waiting. Ein großer Radioerfolg im Jahre 87. Davor übrigens ein Wiederhören mit Blue. Ja, die gibt's auch noch. Lange nicht mehr gehört. If you come back. Eine sehr fluffige Mid-Tempo-Nummer aus dem Jahre 2001. Die A-Music mit etwas in Vergessenheit geratenen Songs, die wieder zu entdecken und aufzulegen mir jeden Sonnabend große Freude macht. Und Sie erinnern sich bestimmt noch an die Traveling Wilburys. Na, kriegen wir die noch zusammen? Bob Dylan war dabei, jawohl, Roy Orbison, Tom Petty, Jeff Lynne und George Harrison. Durch Zufall entstanden diese sehr erfolgreiche Superband mit Supersongs wie End of the Line.

0: Ein großer Star in seiner Heimat Italien, Tiziano Ferro und sein Perdono, Anfang der Nullerjahre, hat's das auch bei uns regelmäßig ins Radio geschafft. Die Zeiten sind vorbei, aber dafür gibt's die Hellmusik. Nun ein Lied mit einer unvergesslichen Melodie und einer schwermütigen Atmosphäre. Ein kryptischer Text trägt zu diesem ganzen Mysterium bei, dass man bei Uninvited nicht so recht weiß, was meint sie eigentlich, die Alanis Morissette. 1998 wurde das ein großer Erfolg und daran würde ich gleich gerne erinnern.
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1: Willkommen zur letzten halben Stunde der Hey Music an diesem ersten Wochenende im Juni. Unfassbar, oder? In wenigen Wochen werden die Tage schon wieder langsam kürzer. Celine Dion wird das auch bedauern. Die hatte ich lange nicht mehr dabei und bei der Suche nach einem ihrer Songs, der auch ein bisschen Staub angesetzt hat, fiel mir dieses Treat Her Like a Lady in die Hände. Bei ihr klingt das so.
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grandios, oder? Passt zu seiner und zur Stimme der Lady, die er sich für diese Aufnahme eingeladen hat. Zucchero und Randy Crawford mit dem unvergleichlichen Diamante. Da wird das Leben der italienischen Nachkriegszeit und Nachkriegsgenerationen beschrieben und das hat Zucchero seiner Großmutter gewidmet. Davor ein Song, der danach entstand, nämlich 2 Jahre später, eine etwas mystische Ballade, Hazard mit Richard Marx, gelegentlich tauchte das im Radio auf, in den 90ern und all diese Songs eint, es sind Lieder, die sie mutmaßlich lange nicht mehr gehört haben und die gibt's noch bis 19 Uhr hier auf RBB 88.8 in der Hey Music. Und wenn Sie an sowas gefallen finden, dann sagen Sie ja vielleicht auch, hey, besser geht's nicht.

Die Zahl der Cover dieses Songs, die geht in den dreistelligen Bereich. Sunny, in dieser Version von, na, erkannt, das war die Stimme von Paul Carrack. Lange Zeit ja auch Frontmann bei Mike and the Mechanics und somit dürfte ihm die Stimme vertraut vorgekommen sein. Einem Prinzen geben wir noch das Geleit in Richtung 19 Uhr Nachrichten. Und Sie dürfen, falls Sie dazu Lust verspüren, mal mitzählen, wie oft im Song Alphabet Street Prince und sein Gefolge das Wörtchen Yeah singen. Im Anschluss an die Nachrichten wie jeden Sonnabend 100% Dance. Ein erholsames Wochenende und weiterhin viel Spaß bei all dem, was Sie so treiben, wünscht.

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1: Mit Svetlana Oheim, guten Abend. Bundeskanzler Merz zeigt sich trotz interner Streitigkeiten zuversichtlich, dass die geplanten Sozialreformen umgesetzt werden. Die schwarz-rote Koalition habe die nötige Geschlossenheit, sagte der CDU-Chef auf einem Parteitag in Mecklenburg-Vorpommern. Mit Blick auf die Debatten über Renten, Pflege und Gesundheitsreformen rief Merz dazu auf, parteipolitische Spielchen zu beenden und gemeinsam Lösungen zu finden. Zum heutigen Tag der Organspende gibt es eine positive Entwicklung. In Deutschland wurden in den ersten 5 Monaten des Jahres mehr Organe gespendet als im Jahr davor. Die Zahl stieg auf rund 1.400 Spenden, ein Plus von 12%. Dennoch reicht das Angebot nicht aus. In Deutschland ist eine Organspende nur möglich, wenn die Betroffenen zu Lebzeiten ausdrücklich zugestimmt haben. Kuwait und Bahrain haben neue Angriffe aus Iran auf ihr Staatsgebiet scharf verurteilt. Die Außenministerien beider Länder sprechen von einer klaren Verletzung ihrer staatlichen Souveränität. Nach US-Angaben wurden 6 ballistische Raketen abgefangen. Sie sollen vom Iran auf Kuwait und Bahrain abgefeuert worden sein. Die US-Behörden haben offenbar mehreren ranghohen Fußballfunktionären aus dem Iran die Einreise verweigert. Nach Medienberichten sind insgesamt 12 Mitglieder der Delegation für die Weltmeisterschaft betroffen, unter ihnen der Verbandspräsident. Sie sollen dennoch gemeinsam mit der Mannschaft nach Mexiko reisen, wo der iranische Verband sein WM-Trainingslager aufgeschlagen hat.
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1: Die Polizei ermittelt gegen einen Beamten aus den eigenen Reihen. Er soll an gewalttätigen Auseinandersetzungen am 17. Januar beteiligt gewesen sein, die am Rande des Fußballspiels Hertha BSC gegen Schalke 04 im Olympiastadion stattfanden. Der Beamte soll sich zum Tatzeitpunkt außer Dienst befunden haben. Die genauen Tatumstände werden jetzt ermittelt. In Berlin findet heute die lange Nacht der Wissenschaften statt. Mehr als 50 Einrichtungen sind noch bis Mitternacht geöffnet, darunter Forschungsinstitute, Unternehmen, das Landeskriminalamt und die Berliner Wasserbetriebe. Geboten werden Experimente, Vorträge, Diskussionsrunden und spezielle Aktionen für Kinder und Familien. 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
1: Aktuell messen wir in Friedrichshagen 22 Grad, Kreuzberg 25, in Dahlem 22 Grad. Bis zum Abend wechseln sich Sonne und Wolken ab. Einzelne Schauer sind möglich. Meistens bleibt es aber trocken in Berlin um die 25 Grad. Dazu weht ein schwacher Wind. Nachts wolkig und die Temperaturen gehen runter auf 15 Grad. Morgen sehen wir mehr Wolken als Sonne. Auch Schauer oder kurze Gewitter sind möglich bei maximal 23 Grad. Die Zeit, es ist 19.03 Uhr.
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1: 100 Stadtring Richtung Wedding zwischen Wechsstraße und Schmargendorf. Aktuell 10 Minuten plus. 15 Minuten extra sind es in Richtung Treptow am Autobahnende. Etwas voller ist es außerdem in der City West rund um den Breitscheidplatz. Märkisches Viertel, Teile des Senftenberger Rings sind wegen eines Feuerwehreinsatzes voll gesperrt. Da wo es geht, wünschen wir Ihnen eine gute Fahrt.
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1: Mit Svetlana Oheim, guten Abend. Bundeskanzler Merz zeigt sich trotz interner Streitigkeiten zuversichtlich, dass die geplanten Sozialreformen umgesetzt werden. Die schwarz-rote Koalition habe die nötige Geschlossenheit, sagte der CDU-Chef auf einem Parteitag in Mecklenburg-Vorpommern. Mit Blick auf die Debatten über Renten, Pflege und Gesundheitsreform rief Merz dazu auf, parteipolitische Spielchen zu beenden und gemeinsame Lösungen zu finden. Zum heutigen Tag der Organspende gibt es eine positive Entwicklung. In Deutschland wurden in den ersten 5 Monaten des Jahres mehr Organe gespendet als im Jahr davor. Die Zahl stieg auf rund 1.400 Spenden, ein Plus von 12%. Dennoch reicht das Angebot nicht aus. In Deutschland ist eine Organspende nur möglich, wenn die Betroffenen zu Lebzeiten ausdrücklich zugestimmt haben. Die NATO verstärkt ihre Präsenz in Nordeuropa. In Schweden und Finnland haben neue Einheiten ihren Einsatz begonnen. Dazu gehören eine Kampfgruppe in Schweden und ein multinationales Hauptquartier in Finnland. Die Militärallianz bezeichnet die Region als strategisch besonders wichtig. Finnland und Schweden waren nach dem russischen Angriff auf die Ukraine der NATO beigetreten.
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1: Der an Ebola erkrankte Patient ist aus der Berliner Charité entlassen worden. Auch seine Familie konnte die Klinik verlassen. Sie war vorsorglich zur Beobachtung aufgenommen worden. Laut der Charité geht es dem US-Amerikaner gut. Seit Ende Mai wurde kein Virus mehr nachgewiesen. Der Mann war vor gut 2 Wochen aus der Demokratischen Republik Kongo nach Berlin gebracht worden. Berlin und Brandenburg wollen eine gemeinsame Bewerbung für die Weltausstellung Expo 2035 prüfen. Bis Oktober soll eine Entscheidungsgrundlage erarbeitet werden, heißt es in einem Schreiben des regierenden Bürgermeisters Wegner, das dem RBB vorliegt. Der CDU-Politiker sieht in einer Expo Chancen für Infrastruktur und Wirtschaft. Zuletzt war der Druck auf Wegner gestiegen, sich klar zu einer Bewerbung zu positionieren. Die Berliner Fußballvereine kennen ihre Gegner in der ersten Runde des DFB-Pokals. Der erste FC Union Berlin trifft auswärts auf Zweitligist Eintracht Braunschweig. Hertha BSC muss zum Drittligisten 1. FC Saarbrücken reisen. Die erste Runde des DFB-Pokals wird Ende August ausgetragen. Mehr Nachrichten aus Berlin lesen Sie rund um die Uhr auf rbb24.de. Jetzt sollte eigentlich der Jingle kommen, aber da passiert nichts. Dann mache ich gleich weiter mit dem Wetter. Aktuell messen wir in Friedrichshagen 22 Grad, Kreuzberg 25, Dahlem 22 Grad. Nachts nehmen vielen Wolken auch immer wieder Lücken und im Verlauf von West nach Ost stellenweise Schauer. Die Temperaturen gehen runter auf 15 Grad. Morgen gibt's eine Mischung aus Sonne und vielen Wolken. Es könnte regnen oder gewittern. Das alles bei maximal 23 Grad. Die Zeit, es ist 20.03 Uhr. Und bitte Vorsicht auf der A24 Hamburg Richtung Berlin. Zwischen Fehrbellin und Kremmen läuft möglicherweise immer noch ein Kind auf der Fahrbahn. Die Polizei konnte uns noch keine Entwarnung geben. Bitte Vorsicht in beiden Richtungen. Stadtverkehr Berlin, A100 Stadtring Richtung Wedding zwischen Wechstraße und Schmargendorf aktuell 5 Minuten plus. Etwa 10 Minuten extra sind es in Richtung Treptow ab Autobahnende. Etwas voller ist es außerdem in der City West rund um den Breitscheidplatz. Märkisches Viertel, Teile des Senftenberger Rings sind wegen eines Feuerwehreinsatzes voll gesperrt. Wir wünschen Ihnen da, wo es geht, gute Fahrt.
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1: Um 21 Uhr mit Tobias Möck. Guten Abend. Ein Ebola-Patient, der in der Berliner Charité behandelt wurde, ist entlassen worden. Der Mann war im Mai von Afrika aus nach Berlin gebracht worden. Jürgen Buch, RBB 24.
2: Der US-Amerikaner war gut 2 Wochen in der Charité in Behandlung. Es handelt sich um einen Arzt, der sich in der Demokratischen Republik Kongo infiziert hatte. Auch seine Frau und die 4 Kinder kamen in der Charité in Quarantäne. Sie waren als Hochrisikokontakte eingestuft worden, blieben aber symptomfrei. Die Quarantäne ist deshalb jetzt aufgehoben worden.
1: Ungeachtet der Waffenruhe gehen die gegenseitigen Angriffe der USA und Irans weiter. Die US-Streitkräfte haben nach eigenen Angaben iranische Drohnen abgeschossen und Radaranlagen im Iran angegriffen. Diane Batani.
3: Teheran meldete daraufhin Vergeltungsschläge. Die Revolutionsgarde habe Drohnen auf Kuwait und Bahrain gestartet. In der Nähe des Flughafens von Kuwait und in Bahrain sollen Explosionen zu hören gewesen sein, mutmaßlich durch den Abschuss der Drohnen. Laut US-Militär wurden 6 abgefangen, eine 7. habe ihr Ziel verfehlt.
1: Die NATO verstärkt ihre Präsenz in Nordeuropa. In Schweden und Finnland haben neue Einheiten ihren Einsatz begonnen. Dazu gehören eine Kampfgruppe in Schweden und ein multinationales Hauptquartier in Finnland. Die Militärallianz bezeichnet die Region als strategisch besonders wichtig. Finnland und Schweden waren nach dem russischen Angriff auf die Ukraine der NATO beigetreten. Bundeskanzler Merz zeigt sich trotz interner Streitigkeiten zuversichtlich, dass die geplanten Sozialreformen umgesetzt werden. Die schwarz-rote Koalition habe die nötige Geschlossenheit, sagte der CDU-Chef auf einem Parteitag in Mecklenburg-Vorpommern. Mit Blick auf die Debatten über Renten, Pflege und Gesundheitsreformen rief Merz dazu auf, gemeinsame Lösungen zu finden. Berlin und Brandenburg wollen eine gemeinsame Bewerbung für die Weltausstellung Expo 2035 prüfen. Bis Oktober soll eine Entscheidungsgrundlage erarbeitet werden, heißt es in einem Schreiben von Berlins regierendem Bürgermeister Wegner, das dem RBB vorliegt. Der CDU-Politiker sieht in einer Expo Chancen für Infrastruktur und Wirtschaft. Alba Berlin hat auch seine 2. Chance zum Finaleinzug der Basketball-Bundesliga ungenutzt gelassen. Die Berliner verloren das 4. Spiel in Bamberg 67-81. Damit steht es in der Best-of-5-Serie 2-2. Bei den French Open hat Mira Andreeva das Finale der Frauen gewonnen. Die 19 Jahre alte Russin schlug die polnische Qualifikantin Maja Chwalinska in 2 Sätzen. Soweit die Nachrichten. 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Das Wetter. In der Nacht einzelne Schauer, 15 bis 12 Grad. Aktuell in Berlin um 22 Grad, in Brandenburg zwischen 21 in Küritz und 23 Grad in Lübben. Morgen mal sonnig, mal wolkig und etwas Regen bis 24 Grad. Die Zeit, es ist 21.03 Uhr.
4: Der aller, vielleicht der WM-Top-Favorit. Das ist schon ein Ding und das hat, glaube ich, auch Deutschlands Sorgenfall ein bisschen größer
5: gemacht. Ja. Nach Rückstand muss man sogar noch dazu sagen.
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1: Ich arbeite im Gefängnis als Seelsorgerin. Robin, so nenne ich ihn, ist ein Schlitzohr. Als Kind wollte ihn keiner. So schummelte er sich bei Oma durch die erste Lebenszeit. Das erlebe ich oft, dass Omas sehr wichtig sind. Schon in seiner Jugend ist er in der Jugendstrafanstalt gewesen. Davon erzählt er gerne, wie sie mit dem Seelsorger gekocht und Bücher geschrieben haben. Dort fühlte er sich wohl. Um seine Drogensucht zu stillen, hat er später auf verschiedenen Plattformen Dinge verkauft, die es nicht gab. Irgendwann ist er aufgeflogen. Die Polizei stand in seiner kleinen Wohnung, hat alles mitgenommen, ihn auch. Er arbeitet hier im Gefängnis, ist fleißig, hat die höchste Lohnstufe, doch es reicht nicht, um seine Schulden, die Gerichtskosten, geschweige denn die Wohnung zu bezahlen. Von der Drogensucht wegzukommen, gelingt auch im Gefängnis nicht. Dafür hat er eine Therapie statt Strafe beantragt. Doch welche Sehnsucht steckt eigentlich hinter der Sucht? Darüber sprechen wir manchmal. Robin kommt immer zum Gottesdienst. Diese Zeit ist ihm wichtig. Nicht nur, weil es hinterher für alle Kaffee gibt. Ich wünsche ihm und allen, die Sehnsucht nach einem geglückten Leben haben, eine ruhige und glückliche Nacht.
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1: Es ist 22 Uhr im Studio. Arne Sprung. Guten Abend. Der an Ebola erkrankte Patient ist aus der Berliner Charité entlassen worden. Auch seine Familie konnte die Klinik verlassen. Sie war vorsorglich zur Beobachtung aufgenommen worden. Laut der Charité geht es dem US-Amerikaner gut. Seit Ende Mai wurde kein Virus mehr nachgewiesen. Der Mann war vor gut zwei Wochen aus der Demokratischen Republik Kongo nach Berlin gebracht worden. Er lag auf der Sonderisolierstation auf dem Campus des Virchow-Klinikum in Wedding. Die Länder Berlin und Brandenburg wollen eine gemeinsame Bewerbung um die Weltausstellung Expo in Berlin prüfen. Ziel sei es, spätestens bis Oktober eine Entscheidungsgrundlage für die Länder zu erarbeiten, heißt es in einem Schreiben des regierenden Bürgermeisters Wegner, das dem RBB vorliegt. Thorsten Gabriel, RBB 24 Landespolitik.
2: Der Brief Wegners ist an seine beiden Stellvertreter, Wirtschaftssenatorin Franziska Giffey und Finanzsenator Stefan Evers, gerichtet. Darin verweist Wegner auf die Chancen, die mit einer Bewerbung um die Expo im Jahr 2035 verbunden seien, vor allem für die Infrastruktur und die wirtschaftliche Entwicklung Berlins. Wegner hatte sich lange zögerlich mit Blick auf eine Expo-Bewerbung gezeigt. Zuletzt hatte die Berliner SPD die Einberufung des Koalitionsausschusses zu diesem Thema verlangt.
1: Die Berliner Polizei ermittelt gegen einen Beamten aus den eigenen Reihen. Er soll an gewalttätigen Auseinandersetzungen am 17. Januar beteiligt gewesen sein, die am Rande des Fußballspiels Hertha BSC gegen Schalke 04 im Olympiastadion stattfanden. Der Beamte soll sich zum Tatzeitpunkt außer Dienst befunden haben. Die genauen Tatumstände werden jetzt ermittelt. Die politisch motivierte Kriminalität hat in Deutschland einen Höchstwert erreicht. Nach Berechnungen der Welt am Sonntag registrierten die Behörden im vergangenen Jahr mindestens 85.000 Taten. Ein Jahr zuvor waren es etwa 1.000 weniger. Jetzt fehlen aber noch Zahlen aus Rheinland-Pfalz. Thorsten Lange berichtet.
3: Die größte Gefahr stellt weiterhin der Rechtsextremismus dar. Bei linksextremen Straftaten gab es laut Zeitung den stärksten Zuwachs. Politiker zeigen sich alarmiert. Nordrhein-Westfalens Innenminister Reul sagte, politisch motivierte Kriminalität sei längst keine Fußnote mehr, sondern ein Härtetest für die Demokratie.
1: Alba Berlin hat auch seine zweite Chance zum Finaleinzug in der Basketball-Bundesliga ungenutzt gelassen. Die Berliner verloren das vierte Spiel in Bamberg 67-81. Damit steht es in der Best-of-Five-Serie jetzt 2-2. Soweit die Nachrichten. 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Das Wetter. Nachts viele Wolken, aber auch immer mal Sterne zu sehen. Später dann hier und da ein paar Schauer. Tiefstwerte 15 bis 13 Grad. Aktuell sind es noch 22 Grad in Berlin-Adlershof. Frankfurt-Oder meldet 20 Grad. In Cottbus werden 21 Grad gemessen.
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1: Es ist 23 Uhr im Studio. Arne Sprung. Guten Abend. Ein Ebola-Patient, der in der Berliner Charité behandelt wurde, ist entlassen worden. Der Mann war im Mai von Afrika aus nach Berlin gebracht worden. Jürgen Buch, RBB 24.
2: Der US-Amerikaner war gut 2 Wochen in der Charité in Behandlung. Es handelt sich um einen Arzt, der sich in der Demokratischen Republik Kongo infiziert hatte. Auch seine Frau und die 4 Kinder kamen in der Charité in Quarantäne. Sie waren als Hochrisikokontakte eingestuft worden, blieben aber symptomfrei. Die Quarantäne ist deshalb jetzt aufgehoben worden.
1: Berlin und Brandenburg wollen eine gemeinsame Bewerbung für die Weltausstellung Expo 2035 prüfen. Bis Oktober soll eine Entscheidungsgrundlage erarbeitet werden, heißt es in einem Schreiben von Berlins regierendem Bürgermeister Wegner, das dem RBB vorliegt. Der CDU-Politiker sieht in einer Expo Chancen für Infrastruktur und Wirtschaft. Zuletzt war der Druck auf Wegner gestiegen, sich klar zu einer Bewerbung zu positionieren. Der Berliner Senat will die Zentral- und Landesbibliothek weiter bei der Suche nach einem neuen Standort unterstützen. Finanz- und Kultursenator Ivers betonte anlässlich des 125-jährigen Bestehens der Einrichtung, die ZLB sei ein Leuchtturm der Bibliothekslandschaft. Der RBB 24 Abendschau sagte Ivers, man sei im Gespräch, den Standort am Alexanderplatz zu erschließen.
3: Darüber laufen seit geraumer Zeit Gespräche. Die sind auch sehr dynamisch im weiteren Verlauf. Wir prüfen gerade ein aktuelleres Angebot. Wird sicherlich noch einige Zeit brauchen, aber ich bin zuversichtlich, dass wir auch hier Schritt für Schritt vorankommen.
1: Berlins Finanz- und Kultursenator Stefan Ivers, CDU. Die deutsche Fußballnationalmannschaft hat ihre WM-Generalprobe gegen Mitgastgeber USA gewonnen. Das DFB-Team siegte in Chicago mit 2:1. Holger Dahl hat das Spiel verfolgt.
4: Deutschland hatte allerdings einige Probleme, vor allen Dingen was die Passpräzision anging. Die letzte Wachheit war nicht da. Dabei ging man früh in Führung, 2. Spielminute, Kopfballtor von Kai Havertz. Dann wurden die US-Amerikaner immer besser, kamen verdient durch einen echten Hammer in der 37. Spielminute durch Robinson zum Ausgleich, hatten noch weitere Möglichkeiten, aber nur noch eine Mannschaft traf, nämlich Deutschland in der 57. Spielminute, Leroy Sané. Und so gewinnt Deutschland die WM-Generalprobe gegen die USA mit 2:1.
1: Die DFB-Auswahl startet am 14. Juni in Houston gegen Außenseiter Curaçao in die WM. Alba Berlin hat auch seine 2. Chance zum Finaleinzug der Basketball-Bundesliga ungenutzt gelassen. Die Berliner verloren das 4. Spiel gegen Bamberg 67:81. Damit steht es in der Best-of-5-Serie 2:2. Soweit die Nachrichten. 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Das Wetter, nachts Wolken, aber auch mal Sterne zu sehen, später hier und da Schauer. Tiefstwerte 15 bis 13 Grad.
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1: Es ist 0 Uhr im Studio Arne Sprung. Guten Abend. Der an Ebola erkrankte Patient aus der Berliner Charité ist entlassen worden. Auch seine Familie konnte die Klinik verlassen. Sie war vorsorglich zur Beobachtung aufgenommen worden. Laut der Charité geht es dem US-Amerikaner gut. Seit Ende Mai wurde kein Virus mehr nachgewiesen. Der Mann war vor gut 2 Wochen aus der Demokratischen Republik Kongo nach Berlin gebracht worden. Er lag auf der Sonderisolierstation auf dem Campus des Virchow-Klinikum in Wedding. Die Länder Berlin und Brandenburg wollen eine gemeinsame Bewerbung um die Weltausstellung Expo in Berlin prüfen. Ziel sei es, spätestens bis Oktober eine Entscheidungsgrundlage für die Länder zu erarbeiten, heißt es in einem Schreiben des regierenden Bürgermeisters Wegner, das dem RBB vorliegt. Thorsten Gabriel, RBB 24 Landespolitik.
2: Der Brief Wegners ist an seine beiden Stellvertreter, Wirtschaftssenatorin Franziska Giffey und Finanzsenator Stefan Evers, gerichtet. Darin verweist Wegner auf die Chancen, die mit einer Bewerbung um die Expo im Jahr 2035 verbunden seien, vor allem für die Infrastruktur und die wirtschaftliche Entwicklung Berlins. Wegner hatte sich lange zögerlich mit Blick auf eine Expo-Bewerbung gezeigt. Zuletzt hatte die Berliner SPD die Einberufung des Koalitionsausschusses zu diesem Thema verlangt.
1: Die Berliner Polizei ermittelt gegen einen Beamten aus den eigenen Reihen. Er soll an gewalttätigen Auseinandersetzungen am 17. Januar beteiligt gewesen sein, die am Rande des Fußballspiels Hertha BSC gegen Schalke 04 im Olympiastadion stattfanden. Der Beamte soll sich zum Tatzeitpunkt außer Dienst befunden haben. Die genauen Tatumstände werden jetzt ermittelt. Die politisch motivierte Kriminalität hat in Deutschland einen Höchstwert erreicht. Nach Berechnungen der Welt am Sonntag registrierten die Behörden im vergangenen Jahr mindestens 85.000 Taten. Ein Jahr zuvor waren es etwa 1.000 weniger. Jetzt fehlen aber noch Zahlen aus Rheinland-Pfalz. Thorsten Lange berichtet.
3: Die größte Gefahr stellt weiterhin der Rechtsextremismus dar. Bei linksextremen Straftaten gab es laut Zeitung den stärksten Zuwachs. Politiker zeigen sich alarmiert. Nordrhein-Westfalens Innenminister Reul sagte, politisch motivierte Kriminalität sei längst keine Fußnote mehr, sondern ein Härtetest für die Demokratie.
1: Die deutsche Fußballnationalmannschaft hat ihre WM-Generalprobe gegen Mitgastgeber USA gewonnen. Das DFB-Team siegte in Chicago mit 2:1. Die deutsche Auswahl startet am 14. Juni in Houston gegen Außenseiter Curaçao in die WM. Soweit die Nachrichten. 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Das Wetter. Nachts viele Wolken, aber auch immer mal Sterne zu sehen, später dann hier und da schwache Schauer. Tiefstwerte 15 bis 13 Grad. Aktuell sind es 18 Grad in Berlin-Dahlem, in Frankfurt oder werden 16 Grad gemessen, in Cottbus 19.
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4: Vorsicht bitte auf der A10 Dreieckwerder Richtung Dreieck Havelland. In Höhe der Raststätte Wolfsleg Ost liegt ein Tier. Malchow, Dorfstraße in beiden Richtungen. Zwischen Wartenberger Weg und Blankenburger Pflasterweg regelt bis Mitte des Monats eine Baustellenampel den Verkehr. Malchow, Dorfstraße. An der Baustelle Höhe Wartenberger Weg ist nur eine gemeinsame Spur frei. Bis Ende Juni regelt eine Baustellenampel den Verkehr.
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5: Mit Anno Wilhelm, hallo, das ist hoffentlich eine schöne Nacht für euch. Es ist in jedem Fall eine besondere, eine magische Nacht für die Stadt Paris. In Paris haben wir heute Nacht die Nuit Blanche, die Nacht der Kultur. Galerien, Kulturzentren, Kirchen, Parks, alles ist offen, alles ist erleuchtet. Konzerte, Filme, Partys, Ausstellungen. Ein großer Rausch in dieser wundervollen Stadt. Wir gehen gleich mal live nach Paris zur Nuit Blanche, zu unserem Reporter, der uns diese Magie der besonderen Nacht beschreibt. Nach Hits unter anderem von Lady Gaga.
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Vorsicht bitte auf der A448 Südumfahrung Bochum-Dortmund-Witten Richtung Bochum-West zwischen Tunnel Rombacher Hütte und Bochum-Stahlhausen ist ein Fahrradfahrer unterwegs und der fährt in entgegengesetzter Richtung. Bitte besonders gut aufpassen.

0: Ihr startet jetzt hoffentlich sehr gelassen in diesen Sonntag hinein mit der Popnacht. Paris, unsere geliebte Nachbarlandhauptstadt, ist gerade in einem komplett anderen Modus. Alles ist dort hell erleuchtet, die ganze Stadt feiert. Und unser Reporter Basti Binz, der ist in dieser Nacht in Paris für uns unterwegs. Und jetzt ist er gerade im Schwimmbad. Hallo, lieber Basti. Basti, da bist du.
1: Hallo, hallo, kannst du mich hören?
0: Jetzt habe ich dich. Hallo, Basti. Es hört sich zumindest dieser Schwimmbadbesuch nicht nach einem regulären Schwimmbadbesuch an mit Bademeister und Pommes.
1: Nee, Bademeister und Pommes gibt's hier heute nicht und es sieht auch ziemlich anders aus. Also man hört es vielleicht im Hintergrund ein bisschen die Musik und im Wasser hier treiben mehr Jungfrauen, also und mehr Jungmänner. Frauen mit so großen Schwanzflossen, die durchs Wasser treiben und die führen so eine kleine Geschichte auf. Eben haben sie so rote Herzen ausgepackt. Es geht wohl ums Thema Liebe, so richtig ganz verstanden, was die hier machen, habe ich eigentlich nicht.
2: Liebe?
1: Und außenrum stehen die Leute auf mehreren Stockwerken und gucken runter ins Wasser, weil das Schwimmbad ist architektonisch auch total besonders. Es ist relativ schmal, hat ungefähr die Dimensionen von so einem großen Kinosaal, könnte man sich vorstellen. Und dann sind am Rand die Kabinen, also dann die normale Infrastruktur des Schwimmbads ist auf mehrere Stockwerke verteilt und auch die Schließfächer sind hier so am Rand, dass praktisch der wenige Platz, den man hat, optimal genutzt wird, weil wir sind hier mitten im 10. Arrondissement von Paris. Einfach das Gebäude ist zwischen die anderen Gebäude reingequetscht und draußen ist eine ewig lange Schlange von über 100 Leuten, würde ich schätzen, die noch hier rein wollen. Und wer das Glück hat, hier reingekommen zu sein, ist Fiona aus Wien, die habe ich gerade getroffen. Fiona, aus all den Möglichkeiten, die du heute Abend hier in Paris hattest, warum bist du jetzt ausgerechnet hierher gekommen?
3: Hallo, ja, die Nuit Blanche ist einfach eine tolle Möglichkeit, um kostenlose Installationen zu sehen. Wir waren zuvor im Petit Palais und jetzt sind wir eben hier. Mehr Jungfrauen und mehr Jungmänner sieht man halt eben nicht jeden Tag. Und meiner Meinung nach hätte an der Umsetzung, du hast auch eben gesagt, noch ein bisschen gefeilt werden können. Also man sieht hier die Meerjungfrauen und Meerjungmänner. Ah, die eine hat jetzt sogar Seifenblasen ausgepackt. Sie schwimmen hier im Becken herum, aber eine Choreografie wäre schon ganz nett gewesen.
1: Ja, genau. Ich habe die Geschichte auch nicht so ganz verstanden, die Sie erzählen wollten. Vielen Dank, Fiona. Genau, also das ist hier einfach ein Teil von ganz vielen Sachen, die in Paris heute Abend stattfinden.
0: Ganz viele Sachen passieren in Paris. Erzähl uns.

0: Dann sollen uns doch die Pariser mal erklären, wie geht denn das richtig mit der Liebe? Was verstehen sie wirklich von der Liebe? Wir geben dir zwei Stunden Zeit, du suchst die Pariser Liebestipps der Nacht zusammen und dann hören wir uns wieder hier in der Popnacht. Was hältst du davon?
1: Sehr cool, machen wir so.
0: In zwei Stunden
1: lauf die
0: hören wir uns hier in der Popnacht am frühen Sonntag.

Da müssen wir schon raus auf die Straße. Vorsicht auf der 65 Landau Richtung Ludwigshafen in Höhe Neustadt, Weinstraße Nord. Da ist die Beleuchtung der Bauarbeiten da auf der Strecke komplett ausgefallen. Also bitte da ganz besonders vorsichtig fahren und keine Leben gefährden um diese späte Zeit. 0:26 Uhr. Hier gibt's neue Musik in der Popnacht von Seko, Sänger aus London. Und wie wir wissen, Liebeskummer, misslingende Beziehungen sind so der wichtigste Rohstoff, um Popsongs zu schreiben. Den hat auch Seku genutzt. Er singt hier über eine völlig miese Beziehung, die aber schwer zu beenden ist. Und er singt, das ist dieses nächtliche Warten auf jemanden, dann der ständige Rückfall. Ich gehe trotzdem zurück, obwohl ich es eigentlich besser wissen müsste. Und ich bin so gefangen in dieser emotionalen Verwirrung, komme da nicht so richtig raus. Das besingt Seku in Dangerous Lover neu in der Popnacht. Es ist zwar traurig, aber funky, yeah.

0: halb eins.
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2: Heute erwartet uns eine Mischung aus Sonne und Wolken. Dabei können einzelne Schauer durchziehen. Gegen Abend lockern die Wolken häufiger auf. Bei böigem Westwind steigt die Temperatur auf 22 Grad an. Morgen stellt sich nach heiterem bis sonnigem Beginn ein trockener Wechsel aus Sonne und Quellwolken ein. Es wird sommerlich warm mit Höchstwerten von bis zu 26 Grad. Am Dienstag wird es wechselhaft und etwas kühler.
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3: Malchow, Dorfstraße in beiden Richtungen. Zwischen Wartenberger Weg und Blankenburger Pflasterweg regelt bis Mitte des Monats eine Baustellenampel den Verkehr.
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0: Hier ist die Popnacht mit Anno Wilhelm.

0: Hier ist die Popnacht am Sonntag. Sollen wir ein bisschen spielen?
1: Ja.
0: Okay, wir spielen ein bisschen. Ein kleines Quiz. Ihr könnt da was gewinnen. Das Quiz heißt Taste hängt. Funktioniert so. Ich stelle euch ein paar Fragen. Die könnt ihr alle gut beantworten. Dabei lasst ihr aber einen Buchstaben weg. Ja, also den Buchstaben, dessen Taste in diesem Augenblick in eurem ansonsten ja hervorragend funktionierenden Gehirn hängt. Wenn ich euch also gleich fragen würde, zum Beispiel, wie heißt denn die Hauptstadt von Deutschland, und bei euch würde der Buchstabe B hängen, dann wäre die Antwort Berlin. Ganz genau. Regeln verstanden? Dann mal schnell bewerben hier und was gewinnen. 07221 2011. Hier gibt's zum Überbrücken sehr elegante Musik, wie ich finde, von Olivia Dean.

0: Vorsicht bitte in beiden Richtungen auf der 27 Bremen-Walsrode zwischen Achim Ost und Langwedel. Da sind Personen auf der Fahrbahn. Hier ist die Popnacht am frühen Sonntag.
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0: Hier ist die Popnacht am frühen Sonntag. Wir spielen Taste hängt. Kleines Quiz funktioniert so. Ich stelle euch Fragen, ihr gebt Antworten und lasst dabei einen Buchstaben weg. Wir spielen mit Philipp aus St. Katharinen am Rhein. Hallo lieber Philipp.
1: Hallo.
0: Du bist gerade vorbildlich, denn du räumst deinen Arbeitsplatz auf. Du bist Kfz-Meister. Und im Handwerk ist immer wichtig, dass hinterher der Arbeitsplatz aufgeräumt wird. Ne? Bringst du dein Gesell natürlich bei?
1: Selbstverständlich. Muss ja am nächsten Tag auch wieder wissen, wo die Sachen sind.
0: Das ist das Allerwichtigste. Was hast du heute gebaut?
1: Ich habe an dem Fahrzeug von meiner Frau, war heute im privaten Rahmen natürlich, das Fahrwerk gewechselt.
0: Was ja nicht ganz unaufwendig ist. Und es ist durchaus schlau.
1: Es hat einen Samstag halt in Anspruch genommen. jetzt ist auch dann Richtung Feierabend und Aufräumzeit.
0: Hat die Frau dich gepriesen und gewürdigt?
1: Ja. Definitiv. Die kocht immer super lecker Essen.
0: Oh, das ist aber nett. Das ist natürlich gut. Komm, wir spielen los. Spielregeln hast du verstanden?
1: Ja.
0: Bei dir, Philipp, hängt der Buchstabe D. D wie D. Durst. Ja?
1: Also, alles klar.
0: Wie heißt denn diese große Kirche da in Köln?
1: Der Ohm.
0: Weißt du, wie die Hauptstadt von Dresden? Ich bin da nicht.
1: Dresden,
0: wie heißt die Hauptstadt von Sachsen? Wo ist die Frage?
1: Also Dresden?
0: Resen. Da sind ja 2D drin. Resen. Sag mal, wenn du deinen Gesellen bittest, dir ein Werkzeug zu bringen und er bringt es dann, dann sagst du hoffentlich?
1: Hammer.
0: Nee, also er bringt das und in der Regel, wenn man höflich ist, sagt man ja dann?
1: Anke.
0: Anke. Wie heißen denn diese Busse mit 2 Etagen? Wie nennt man die?
1: Oppel-Ecker.
0: Das sind die sogenannten Oppel-Ecker. Und wie heißen diese sehr bekannten Hunde mit den ganz kurzen Beinen und den langen Ohren?
1: Ackel.
0: Ja, das sind die gefürchteten Ackel. Anke. Lieber Philipp, danke, dass du dabei warst in der Popnacht.
1: Ja, Anke, dass ich da sein durfte.
0: Ja, es war eine große Freude. Grüße an den Rhein, Arbeitsplatz hoffentlich bald aufgeräumt. Und dann machst du aber morgen auch mal einen schönen, also den Sonntag nimmst du dir mal schön frei, ne? Meister.
1: Ja, ist ja ein Sonntag.
0: Ja, du bist ja auch ein Samstagsarbeiter. Ne? Ihr müsst ja auch mal die Füßchen hochlegen, ihr fleißigen Menschenkinder. Heute ist der Tag.
1: Ja? Genau, so machen wir.
0: Grüße an die Frau, Grüße nach St. Katharinen aus der Popnacht.

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1: Es ist 1 Uhr im Studio Arne Sprung. Guten Morgen. Im Landkreis Ostprignitz-Ruppin wird heute ein neuer Landrat gewählt. Rund 83.000 Wahlberechtigte sind aufgerufen, ihre Stimme für einen der vier Kandidaten abzugeben. Björn Hasewendt berichtet.
2: Der Wahlsieger muss nicht nur die absolute Mehrheit der Stimmen auf sich vereinen, sondern auch noch ein Quorum, also eine Mindeststimmzahl erreichen. Das sind 15% aller Wahlberechtigten in Ostprignitz-Ruppin, also rund 12.500 Stimmen. Gelingt das nicht, kommt es am 28. Juni zur Stichwahl. In Ostprignitz-Ruppin konnte bisher noch nie ein Landrat direkt gewählt werden, immer weil zu wenig Bürger an der Wahl teilgenommen hatten. Der Kreistag musste dann entscheiden, zuletzt vor 8 Jahren sogar per Losentscheid. Allerdings, in diesem Jahr hat sich bereits eine hohe Briefwahlbeteiligung abgezeichnet.
1: Der Berliner Senat will die Zentral- und Landesbibliothek weiter bei der Suche nach einem neuen Standort unterstützen. Finanz- und Kultursenator Evers betonte anlässlich des 125-jährigen Bestehens der Einrichtung, die ZLB sei ein Leuchtturm der Bibliothekslandschaft. Der RBB 24 Abendschau sagte Evers, man sei im Gespräch, den Standort am Alexanderplatz zu erschließen.
3: Darüber laufen seit geraumer Zeit Gespräche, die sind auch sehr dynamisch im weiteren Verlauf. Wir prüfen gerade ein aktuelleres Angebot. Wird sicherlich noch einige Zeit brauchen, aber ich bin zuversichtlich, dass wir auch hier Schritt für Schritt vorankommen.
1: Berlins Finanz- und Kultursenator Stefan Evers, CDU. Die NATO verstärkt ihre Präsenz in Nordeuropa. In Schweden und Finnland haben neue Einheiten ihren Einsatz begonnen. Dazu gehören eine Kampfgruppe in Schweden und ein multinationales Hauptquartier in Finnland. Die Militärallianz bezeichnet die Region als strategisch besonders wichtig. Finnland und Schweden waren nach dem russischen Angriff auf die Ukraine der NATO beigetreten. Die deutsche Fußballnationalmannschaft hat ihre WM-Generalprobe gegen Mitgastgeber USA gewonnen. Das DFB-Team siegte in Chicago mit 2:1. Dirk Walsdorf hat das Spiel verfolgt.
4: Nach einem Traumstart mit dem Tor durch Havertz in der 2. Minute gab die Mannschaft die Kontrolle über die Partie zusehends ab. Folgerichtig erarbeiteten sich die Gastgeber erste Chancen und erzielten dann durch Robinson das schönste Tor des Tages. Volley aus 19 Metern unter die Latte, unhaltbar. Die erneute deutsche Führung nach einer knappen Stunde kam fast überraschend durch Leroy Sané. Am Ende steht der 9. Sieg in Serie fürs DFB-Team, aber auch die Frage, wie viel diese Mannschaft besonders in Sachen Präzision und Intensität noch zulegen kann, um bei der WM gegen stärkere Gegner ebenfalls als Sieger vom Platz zu gehen.
1: Die DFB-Auswahl startet am 14. Juni in Houston gegen Außenseiter Curaçao in die WM. Soweit die Nachrichten. 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Das Wetter. Nachts viele Wolken, aber auch immer mal Sterne. Später dann hier und da schwache Schauer. Die Tiefstwerte 15 bis 13 Grad. Aktuell 18 in Berlin-Kreuzberg und 15 in Frankfurt-Oder.
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5: Vorsicht bitte auf der A10 westlicher Berliner Ring, Dreieck Havelland Richtung Dreieck Werder. In der Ausfahrt Berlin-Spandau steht ein defektes Fahrzeug. Vorsicht bitte auf der A10 Dreieck Werder Richtung Dreieck Havelland. In Höhe der Raststätte Wolfsleg Ost liegt ein Tier. Malchow-Dorfstraße. An der Baustelle Höhe Wartenberger Weg ist nur eine gemeinsame Spur frei. Bis Ende Juni regelt eine Baustellenampel den Verkehr.
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6: Mit Anno Wilhelm, hallo. So viele Menschen, die auch in diesen Nächten auf Sonntag am Ende eines langen Wochenendes die Maschine Deutschland am Laufen halten, indem sie netterweise dafür sorgen, dass wir alle es warm und sicher und einigermaßen satt hoffentlich haben. Wenn ihr zu diesen Menschen gehört, die in den Krankenhäusern, auf den Straßen, in den Rettungswachen, in den Tankstellen, in den Bäckereien und wo überall noch gearbeitet wird, es sind ja wirklich 10.000 unterschiedliche Jobs, die da gemacht werden. Wenn ihr dazugehört und gewürdigt werden wollt, stellvertretend für alle anderen, machen wir das gleich hier. Wir kraulen euch unterm Kinn. 07221 2011, wenn ihr sie gebrauchen könnt. Die große Verneigung. 07221 2011. Anrufen oder eine flinke Nachricht hier ins Studio schicken und dann würdigen wir euch stellvertretend für alle anderen hier in der Popnacht. Hits kommen unter anderem von Kamrad.
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Hier ist die Popnacht am frühen Sonntag und während wir es hoffentlich gut haben und entspannt und warm und alle irgendwie satt sind, arbeiten sehr, sehr viele Menschen genau dafür, dass uns das allen gelingt, auch in diesen Wochenendnächten. Dafür möchten wir uns bedanken bei den vielen Fleißigen, die da unterwegs sind. Wir haben hier zum Beispiel eben gehabt Hanna. Hanna ist in Hamburg auf der Neugeborenenstation. Und gerade eben, als wir sprechen wollten, hat natürlich die Klingel geklingelt und sie musste los. Und dann haben wir Michael, der ist Sportfotograf in Arnstadt in Thüringen und der bearbeitet gerade die Bilder, die er heute gemacht hat in Arnstadt, also am Samstag gemacht hat, hat zum Beispiel Top-Athleten mit auf Rollschieren gesehen, hat die fotografiert und zu seinem Beruf gehört dann eben dazu, nachts diese Bilder zu entwickeln. Und dann haben wir noch Jürgen, der macht Tierschutz in Oldenburg, ist auch unterwegs nachts, da müssen immer wieder Tierchen gerettet werden. Danke, dass ihr das alles macht für uns andere, das ist großartig und wir möchten uns stellvertretend bei euch bedanken und zwar genau so. Wir verneigen uns vor allen Menschen auf neugeborenen Stationen und überhaupt in den Krankenhäusern, die dafür sorgen, dass es uns gut geht, auch in den Nächten. Wir bedanken uns bei allen Sportfotografinnen und Sportfotografen, die nachts Bilder entwickeln. Und wir bedanken uns bei den Menschen im Tierschutz, die auch nachts unterwegs sind, in den Tierheimen oder auf der Straße und Tiere retten. Auch das total wichtig. Ich hoffe, ihr fühlt euch alle angemessen gewürdigt hier in der Popnacht.

0: Die Woche, die ist rum. Hier ist die Popnacht und am frühen Sonntag ist es Zeit, mal so ein bisschen zurückzugucken. Was war denn so los diese Woche? Was hat uns beschäftigt? Könnt ihr uns gerne hier schreiben ins Studio 072212011 per WhatsApp zum Beispiel. Was hat euch in dieser Woche bewegt? Und Steffi Linkscheid ist da, die hier die Popnacht so ein bisschen begleitet und guckt, was auf der Welt los ist. Hallo Steffi.
1: Schönen guten Morgen.
0: Was hat dich bewegt in dieser Woche?
1: Ich habe Solarmodule montiert. Und zwar habe ich vor einem halben Jahr ganz mutig gedacht, da steht ja überall do it yourself, ganz einfach,
0: ganz
1: Klick,
0: easy.
1: Läuft,
0: ja.
1: Strom fließt. Und dann gab es so ein super duper Sonderangebot und ich dachte, jetzt ist es soweit.
0: Mhm.
1: Dann standen die da und ich sagte mal so, als die geliefert wurden, im Prospekt sieht 1,70 mal 1,13, klingt gar nicht so groß, aber ich sag mal, ich bin 1,80, die waren also fast so groß wie ich, die Teile. Und dann dachte ich, oh Moment, mein Balkon ist im vierten Stock, die hief ich jetzt doch vielleicht nicht so ganz drüber. Und dann sagte mein Mann, sag mal, bist du eigentlich versichert, wenn die Dinger so runtersegeln, ne?
0: Wenn du die kippst und die fliegen weg.
1: Genau, die fliegen weg. Und die große Klappe von mir wurde immer kleiner. Und diese Woche habe ich aber gesagt, komm, die sind jetzt da, die Sonne scheint, wir montieren die jetzt. Und dann gibt es so Sets, da machst du die wirklich

0: bombensicher, machst sie ums Gelände rum, dann schwingst du die einfach nur so um den Balkon rum und die hängen. Mhm. So weit, so gut. Aber kennst du das bei der Schiffsschaukel? Wenn du schaukelst, gibt es ja irgendwann diesen Kipppunkt, wo du dich nicht weiter traust, weil ansonsten wird es einen Überschlag machen. Ja. Diesen Überschlag sollten diese Solarpaneele machen. Und ich habe mich nicht getraut. Also ich habe es nicht getraut, die fest am Balkon montierten Dinger, die ich einfach nur noch so über die Brüstung schlagen musste.
1: Weil du gesagt hast, die rutschen weg und dann sind die auch wieder nimmer wiedersehen weg.
0: Gar nicht, weil ich wusste, die sind bombenfest, aber ja. Ich muss sie nur noch drüber. Und diesen Kipppunkt, ich habe es nicht überwunden.
1: Ja.
0: Dann sagt mein Mann so, wir geben dir jetzt so ein Muttraining. Und dann haben wir wirklich im Wohnzimmer das einfach als Trockenübung gemacht. Einfach diese Solarpaneele hin und her gedreht.
1: Ja.
0: Und es ist natürlich nichts passiert. Und erst dann habe ich mich getraut, das auch zu machen. Und ich sag, Ende vom Lied, die Dinger hängen, es gibt Strom, es fließt, es funktioniert.
1: Top. Also du hast an der Paneele, am Solarpanel, den Mut neu gelernt.
0: Sozusagen. Was ist bei dir gewesen?
1: Ich war diese Woche in Kaiserslautern für 2 Tage.
0: Mhm.
1: Und da fliegen ja diese riesen Militärmaschinen drüber zur Airbase nach Ramstein.
0: Mhm.
1: Und die fliegen da tief. Die fliegen wirklich laut über die Innenstadt. Und was ich krass fand, ich habe dann so eine Frau da kennengelernt und die sagte, wenn ich morgens im Netz gucke, was so los auf der Welt oder Zeitungen aufschlage, dann weiß ich, wie mein Tag wird. Weil wenn ich lese, im Iran-Krieg wird weiter angegriffen, dann weiß ich, dass die Maschinen, die werden ja über Ramstein quasi abgewickelt, die fliegen dann Richtung Iran, dass dann viel mehr Maschinen über meine Stadt fliegen werden. Also die kann morgens dann schon nach oder die weiß dann schon morgens früh, wie ihr Tag wird, ob sie irgendwie tagsüber mal ein bisschen pennen kann, weil eben dann viel mehr Maschinen über die Stadt drüber rauschen.
0: Heute Ohrstecker oder ohne.
1: So sieht das aus. Also Weltpolitik irgendwie berührt uns Menschen und an diesem Ort in Kaiserslautern in der Innenstadt, also ganz privat und ganz persönlich. Das hat mich bewegt in dieser Woche. Und wenn ihr irgendwie unterwegs wart und irgendwie einen Gedanken mitgenommen habt, gerne mal melden hier 07221 2011. Danke, Steffi.
0: Sehr gern.

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1: Es ist kurz nach halb zwei.
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3: Heute erwartet uns eine Mischung aus Sonne und Wolken. Dabei können einzelne Schauer durchziehen. Bei böigem Westwind steigt die Temperatur auf 22 Grad an. Der Wind weht tagsüber mäßig bis örtlich frisch und mitunter starkböig aus Südwest bis West. Morgen stellt sich nach heiterem bis sonnigem Beginn ein trockener Wechsel aus Sonne und Quellwolken ein. Es wird sommerlich warm mit Höchstwerten von bis zu 26 Grad.
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4: Vorsicht bitte auf der A10 westlicher Berliner Ring, Dreieck Havelland Richtung Dreieck Werder. In der Ausfahrt Berlin-Spandau steht ein defektes Fahrzeug. Malchow, Dorfstraße in beiden Richtungen. Zwischen Wartenberger Weg und Blankenburger Pflasterweg regelt bis Mitte des Monats eine Baustellenampel den Verkehr.
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1: Hier ist die Popnacht am Sonntag mit Anno Wilhelm und mit neuer Musik von Temper City. Temper City aus Israel, die singen hier über zwei Menschen. Es ist natürlich wieder die ewige Sache mit der Liebe. Und der eine von den beiden oder die eine verliebt sich und der andere Mensch, der kann sich nicht verlieben, weil er permanent damit beschäftigt ist, sich selber zu analysieren, über sich selber nachzudenken. Self-aware, Temper City, neu in der Popnacht.

Vorsicht auf der 643 Schiersteiner Brücke Wiesbaden Richtung Mainz in Höhe Mainz-Mombach. Da steht ein defektes Fahrzeug. Und Vorsicht auf der B54 Siegen-Limburg zwischen Langendernbach und Elbgrund. Da sind Personen auf der Fahrbahn. Hier ist die Popnacht am frühen Sonntag. Was wird denn das für ein Tag? Das wird unter anderem der Tag, an dem die Sendung Karin Mioska heute am dem 1. zum letzten Mal vor der Sommerpause läuft. Dann fährt ihr erstmal hoffentlich in die Ferien und kommt dann wieder fröhlich zurück. Heute Abend noch einmal Karin Mioska. Und komm, wir machen ganz schnell ein kleines Mini-Karin Mioska-Quiz hier in der Popnacht. Könnt auch was gewinnen. Es sind keine vertieften Karin Mioska-Fertigkeiten notwendig. Ihre Polit-Talkshow müsst ihr nicht gesehen haben. Aber anrufen müsstet ihr. Kriegt dann ein paar Auswahlmöglichkeiten bei diesem kleinen Quiz. 07221 2011, entweder anrufen oder eine WhatsApp-Nachricht hier ins Studio schicken, gleiche Nummer geht auch immer, ne? Dann geht's hier um Karin Mioska in der Popnacht.

0: Karin Joska mit ihrer Polit-Talkshow zum letzten Mal vor der Sommerpause. Wir nutzen die Gelegenheit für ein kleines Mini-Karin Joska-Quiz. Wir spielen das mit Carsten aus Rheinstetten. Hallo, lieber Carsten.
1: Hallo.
0: Du hast eine total schöne Reise hinter dir. Warst 3 Tage mit dem Rad unterwegs. Wo genau?
1: Ja, im Baden-Württembergischen von Donau-Eschingen über Sigmaringen bis Ulm und jetzt wieder zurück bis Reutlingen.
0: Du bist an der Donau entlang geradelt. Das muss echt wunderschön sein.
1: Sehr empfehlenswert.
0: Sag mal, und die Rückfahrt war dann noch ein Abenteuer, ne? Was war da los? Du wärst eigentlich schon um wann zurück gewesen? Um 10 oder 11?
1: Vor 3-4 Stunden wären wir schon zurück gewesen, aber es gab noch einen kleinen Feueralarm im Zug und noch Verspätung und alles drum, alles was man nicht braucht.
0: Was war im Zug los? Wieso hat's da gelärmt?
1: Es musste jemand rauchen auf der Toilette.
0: Oh Mann, der hat da schon eine gequarzt und dann, oh Gott, dann musst du den Zug anhalten. Oh Mann, oh Mann. So, jetzt bist du zu Hause. Karin Miaska, guckst du ab und zu? Sonntagabends?
1: Jawohl, hin und wieder.
0: Hat ja auch sehr lang die Tagesthemen moderiert. Was hat denn, das ist die Frage jetzt, Carsten, was hat denn Karin Miaska vor ihrer Fernsehkarriere gemacht? Ich gebe dir 3 Auswahlmöglichkeiten. A, sie war Schlagersängerin in einer Band aus Hannover. Oder B, sie war Tontauben-Schießtrainerin auf einem Kreuzfahrtschiff. Oder C, sie war Straßenmalerin in Zürich. Was hat Karin Miaska gemacht, bevor sie Fernsehen gemacht hat?
1: Ich schwanke zwischen A und C.
0: Ja.
1: Ich hätte mal eher C vermutet.
0: Dass sie als Künstlerin Porträts in Zürich auf die Straßen gemalt hat.
1: Warum nicht?
0: Tatsächlich hat sie gesungen in einer Schlagerband. Kurt und die Dillenberger hieß die. Kurt und die Dillenberger, ich habe mal irgendwie ein bisschen was gesucht, ich habe nichts gefunden. Die haben jetzt keine ganz große Karriere gemacht, aber da hat sie ihre Stimme erklingen lassen, Karin Miaska.
1: Na dann.
0: Ich danke dir fürs Mitspielen.
1: Ja, gerne.
0: Ne? Und dann ab ins Bettchen nach der Verzögerung.
1: Ja,
0: danke fürs dabei sein.
1: Gute Nacht.
0: Bis dann. Die Top-Nacht.

Yamaguchi, erreichbar hier in der Popnacht. 07221 2011. Könnt ihr eine Mail schicken oder eine WhatsApp schicken oder uns gern anrufen. Adin hat sich gemeldet. Adin aus der Schweiz. Er sagt, danke, dass ihr die Nacht mit uns durchmacht hier mit der Popnacht. Adin ist in der Werkstatt und werkelt gerade an einem Projekt. Gehört zu den vielen Menschen, die nachts einfach mal die Zeit nutzen, wenn nicht ständig jemand was von ihnen will. Essen, Wäsche, gute Ratschläge. Einfach mal so in Ruhe vor sich hin werkeln. Dafür ist die Nacht das Allerbeste.

Falschfahrer auf der 4 Erfurt Chemnitz zwischen Mirane und Hohenstein-Ernsthal kommt ein Falschfahrer entgegen. Bitte äußerst Rechtsfahren nicht überholen. Auf der A4 Erfurt Chemnitz zwischen Mirane und Hohenstein-Ernsthal ist ein Falschfahrer unterwegs. Bitte Vorsicht in beiden Richtungen.

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1: Es ist 2 Uhr im Studio Arne Sprung. Guten Morgen. Tausende Fahrradfahrerinnen und Fahrradfahrer werden heute in Berlin zur jährlichen Sternfahrt des Allgemeinen Deutschen Fahrradclubs ADFC erwartet. Autofahrer müssen sich auf Einschränkungen einstellen. Ingo Janssen, RBB 24.
2: Zahlreiche Straßen sind wegen der Sternfahrt gesperrt. Das gilt auch für 2 längere Abschnitte der A100. Auf 20 Strecken mit insgesamt 1000 Kilometern Länge fahren die Menschen ab dem Vormittag aus dem Berliner Umland und vom Stadtrand Richtung Innenstadt. Die Radfahrer werden dann in Berlin auf die Stadtautobahn geführt und schließlich zum Großen Stern geleitet. Für die Autofahrer sind die meisten Strecken ab dem Nachmittag wieder frei. Die Verkehrsinformationszentrale rät S- und U-Bahnen zu nutzen. Der ADFC setzt sich mit der Sternfahrt seit Jahrzehnten für einen besseren Fahrradverkehr ein.
1: Die Menschen im Landkreis Ostprignitz-Ruppin wählen heute einen neuen Landrat. Amtsinhaber Reinhardt von der SPD bewirbt sich um eine dritte Amtszeit und tritt gegen 3 Konkurrenten an. Der AfD-Landtagsabgeordnete Thorsten Arndt möchte ebenso Landrat werden wie Ronald Mund von der Freien Wählergemeinschaft Prignitz-Ruppin und der parteilose Thomas Kresse. Sollte sich kein Bewerber im ersten Wahlgang durchsetzen, findet die Stichwahl am 28. Juni statt. Der Landrat wird für 8 Jahre gewählt. Ein Ebola-Patient, der in der Berliner Charité behandelt wurde, ist entlassen worden. Der Mann war im Mai von Afrika aus nach Berlin gebracht worden. Jürgen Buch, RBB 24.
3: Der US-Amerikaner war gut 2 Wochen in der Charité in Behandlung. Es handelt sich um einen Arzt, der sich in der Demokratischen Republik Kongo infiziert hatte. Auch seine Frau und die 4 Kinder kamen in der Charité in Quarantäne. Sie waren als Hochrisikokontakte eingestuft worden, blieben aber symptomfrei. Die Quarantäne ist deshalb jetzt aufgehoben worden.
1: Die deutsche Fußballnationalmannschaft hat ihre WM-Generalprobe gegen Mitgastgeber USA gewonnen. Das DFB-Team siegte in Chicago mit 2:1. Holger Dahl hat das Spiel gesehen.
4: Deutschland packt den 9. Sieg in Folge in den Koffer und reist zumindest mit einem guten Ergebnis aus Chicago ins WM-Camp nach Winston-Salem. Das 2:1 gegen die USA durch die Tore von Havertz und Sané beim zwischenzeitlichen Ausgleich des WM-Gastgebers offenbarte aber durchaus Schwächen. Gegen stärkere Gegner wird mehr Intensität und Präzision nötig sein. Der WM-Spielplan beschert kommenden Sonntag mit Curaçao aber einen vermeintlich leichten Turnierstart.
1: Soweit die Nachrichten. 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Das Wetter. Nachts viele Wolken, aber auch immer mal Sterne zu sehen. Später dann hier und da ein paar Schauer. Die Tiefstwerte 15 bis 13 Grad. Aktuell sind es 17 Grad in Berlin-Tempelhof, 14 Grad in Frankfurt-Oder und Cottbus meldet 16 Grad.
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7: Malchow Dorfstraße. An der Baustelle Höhe Wartenberger Weg ist nur eine gemeinsame Spur frei. Bis Ende Juni regelt eine Baustellenampel den Verkehr. Prenzlauer Berg, Greifswalder Straße zwischen Hufeland und Pasteurstraße ist bis Ende Juni stadtauswärts nur eine Spur frei.
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8: 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Hallo, und das ist eine ganz besondere Nacht in Paris. Die Nuit Blanche, die Nacht der Kultur. Überall werden Konzerte gespielt, Filme gezeigt, Partys, Ausstellungen.